0: Unterkünfte verlassen. Aus der Nachrichtenredaktion Henning Knipp.
1: In Frankreich wüten die Flammen südlich von Bordeaux. Da der Wind gedreht hat, bewegen sie sich inzwischen in Richtung der Stadt. Sie ist laut dem Innenminister zurzeit aber nicht unmittelbar bedroht. Der Flughafen Bordeaux wurde aber wegen starker Rauchentwicklung geschlossen. Präsident Macron hat angekündigt, dass die Armee die Löscharbeiten unterstützen soll. Auch in Spanien sind zehntausende Menschen von Evakuierungen betroffen. Wegen heftiger Feuer hat die Regierung für zwei Regionen den Notstand ausgerufen. Das Militär hat die Einsatzleitung übernommen. Starker Wind erschwert die Löscharbeiten.
0: Politiker der Opposition haben die Personalveränderungen in der Bundesregierung kritisiert. Nach einem verpatzten Jahr schwarz-rot ziehe Bundeskanzler Merz in seiner Koalition die Reißleine, erklärten die Grünen-Fraktionsvorsitzenden Hasselmann und Dröge. Sie fordern, dass der Veränderungswille des Kanzlers politische Inhalte betreffen sollte. Der parlamentarische Geschäftsführer der Bundestagsfraktion Baumann sagte, diese Regierung demontiere sich auf offener Bühne selbst. Und von der Linken hieß es, Deutschland brauche keinen Kabinettsumbau, sondern eine andere Politik. Der Krieg zwischen den USA und dem Iran weitet sich immer mehr auf die ganze Region aus. Eine Militärkoalition unter Führung Saudi-Arabiens hat jetzt Ziele im Jemen angegriffen. Hintergrund ist, dass die Houthi-Miliz im Jemen, die mit dem Iran verbündet ist, den Schiffsverkehr im Roten Meer blockiert. Insbesondere Handelsschiffe aus Saudi-Arabien sind im Visier. Wegen der Sperrung der Straße von Hormuz leitet das saudische Königreich seine Ölexporte durch eine Meerenge im Roten Meer um. Ein saudisches Handelsschiff ist von dort von den Houthis angegriffen und beschädigt worden. Nach der milliardenschweren EU-Strafe gegen Google hat US-Präsident Trump mit neuen Zöllen auf Einfuhren aus der Europäischen Union gedroht. Die EU werde für ihr Verhalten einen sehr hohen Preis zahlen, schrieb Trump auf seiner Online-Plattform. Er kündigte eine Untersuchung an, um die so wörtlich Abzocke amerikanischer Unternehmen näher zu beleuchten. Am Donnerstag hatte die Europäische Kommission gegen den US-Konzern Google eine Strafe von 890 Millionen Euro wegen unfairer Geschäftspraktiken verhängt. Das waren die Nachrichten. Das Wetter in Deutschland. Nur wenige Wolken und meist trocken bei 16 bis 7 Grad. Tagsüber heiter und trocken, im Norden und Nordwesten bewölkt, in der Nordhälfte bis 29 Grad, im Süden bis 33 Grad. Am Sonntag örtlich Regen bis 31 Grad. Es ist 2.03 Uhr.
2: Hallo, unterwegs, hier ist der Verkehrsservice in der ARD-Hitnacht. A3 Nürnberg Richtung Passau. Zwischen dem Kreuz Altdorf und Oberülsbach 3 Kilometer Stau wegen Bauarbeiten. Die A4 Kirchheimer Dreieck Erfurt ist zwischen Bad Hersfeld und Friedewald in beiden Richtungen wegen Brückenarbeiten bis Sonntagmorgen 5 Uhr gesperrt. Die A5 Karlsruhe nach Basel ist zwischen Offenburg und Lahr wegen Bauarbeiten bis 5 Uhr dicht. Die A6 Nürnberg Richtung Heilbronn ist in Höhe Schnelldorf weiterhin wegen eines Polizeieinsatzes gesperrt. Dann haben wir die A8 München nach Stuttgart. Die ist zwischen Stuttgart Flughafen Messe und Stuttgart Degerloch nach einem Unfall gesperrt. Die 33 Osnabrück nach Bielefeld ist zwischen Haderberg und Borklo Kloster Ösede noch bis 6 Uhr gesperrt wegen Bauarbeiten. Die 40 Duisburg nach Essen ist gesperrt zwischen Mülheim Winkhausen und dem Dreieck Essen Ost in beiden Richtungen wegen Bauarbeiten. Das Ganze bis zum kommenden Donnerstag. Und die A100 Wilmersdorf Richtung Neukölln ist zwischen Wechsstraße und dem Tunnel Innsbrucker Platz wegen Bauarbeiten gesperrt. Das war's. Gute Fahrt.
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2: In dieser Nacht von MDR Thüringen mit Klaus Schneider-Grau und jetzt mit Paul Young, Love of the Common People. Kommen Sie gut durch mit uns.

0: McDonald, Mr. Rock and Roll. Ja, und wir haben einen neuen Bundestrainer. Sie haben es mitbekommen, Jürgen Klopp ist nun offiziell im Amt. Er hatte sich ja während der WM quasi selbst nominiert, live im Fernsehen und wahrscheinlich in weiser Voraussicht, das, was der Julian Nagelsmann davor hatte, das war wohl in seinen Augen nicht gerade förderlich. Ja, nun ist das tatsächlich der Mann mit den Emotionen, die manchmal übers Ziel hinausschießen. Wir haben das ja auch mal bei den Bundesliga-Spielen gesehen, damals bei Borussia Dortmund. Ja, und wenn ihm da was nicht in den Kram passte, dann konnte der auch mal etwas pampig werden, der Jürgen Klopp. Gerade die Schiedsrichter haben das oft zu spüren bekommen und auch die lieben Kollegen aus den Sportabteilungen in den Sendern müssen aufpassen, ne? Wenn da eine dumme Frage kommt, ja, da kann Jürgen Klopp auch mal emotional werden. Mein Kollege Luca Benincasa hat mal die originellsten Sprüche und Interviews von Jürgen Klopp rausgeschnitten.
1: Wenn ich das jetzt alles sagen würde, was ich gerade über dich denke, dann wäre, glaube ich, Bushidos Liedtext ein feuchter Furz dagegen.
2: Es ist wie so oft im Leben. 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
1: Als ich an Matthias Sammer stelle, würde jeden Morgen, bevor ich das Bayern-Trainingsgelände betrete, Gott danken, dass irgendjemand auf die Idee gekommen ist, mich da dazu zu nehmen.
3: Wie sagt man eigentlich in Ihrem Fall, Kopf hoch oder Klopp hoch?
4: Ich finde, ich habe die Probleme, Sie offensichtlich nicht, weil Sie können schon wieder Scherze machen.
5: Jürgen, was machst du hauptberuflich?
6: Ich bin Fußballprofi, zweite Liga. 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

wichtige Warnmeldung für die Autofahrer. Vorsicht bitte auf der B10 Stuttgart-Ulm zwischen Ebersbach an der Vils und Geislingen an der Steige. Kommt Ihnen ein Falschfahrer entgegen? Bitte äußerst rechts fahren, nicht überholen. Falschfahrer auf der B10 Stuttgart-Ulm zwischen Ebersbach an der Vils und Geislingen an der Steige. Vorsicht bitte in beiden Richtungen, äußerst rechts fahren. Wir melden, wenn die Gefahr vorüber ist.

Blondie, Debbie Harry, ja. Ist mittlerweile auch nicht mehr blond. Ist auch in Ehren ergraut, sage ich mal. Aber mit 81 ist das auch völlig in Ordnung. Udo Lindenberg, ich glaube, der ist noch nicht grau. Der müsste noch seine gute alte Haarfarbe aus den 70ern haben. Oder er färbt ein bisschen nach, kann ja auch sein. Aber das wollen wir jetzt hier mal nicht spekulieren und vermuten. Er ist ja nach wie vor krank. Er musste jetzt seinen Auftritt in Calw absagen am kommenden Samstag. Da sollte ja der Panikpreis verliehen werden. Aber er hat ja eine Gastritis übel verschleppt. Und das macht ihm im Moment noch zu schaffen. Und seine Ärzte sagen, na, da gehen wir noch nicht auf die Bühne. Da bleiben wir noch ein bisschen zu Hause und schonen uns. Und somit ist Udo am kommenden Samstag bei der Verleihung des Panikpreises 2026 im Kloster Hiersau in Calw nicht dabei. Aber er hat gesagt, Mensch, das tut mir so leid, ich wäre so gerne dabei gewesen, aber habt viel Spaß auch ohne mich. Bei uns ist auf jeden Fall zu hören, Udos Horizont.

Und hier ist die Entwarnung für die B10 Stuttgart-Ulm. Kein Falschfahrer mehr zwischen Ebersbach an der Vils und Geislingen an der Steige. Hier haben Sie wieder freie Fahrt.

0: Kurze Reib 3. Hallo auf die Straßen, hier nochmal die Entwarnung für die B10 Stuttgart-Ulm. Kein Falschfahrer mehr zwischen Ebersbach an der Vils und Geislingen an der Steige. A3 Nürnberg Richtung Passau zwischen dem Kreuz Altdorf und Oberülsbach. 3 Kilometer Stau wegen Bauarbeiten. Die A4 Kirchhammer Dreieck Erfurt ist zwischen Bad Hersfeld und Friedewald in beiden Richtungen wegen Brückenarbeiten bis Sonntagmorgen 5 Uhr gesperrt. Die A5 Karlsruhe Richtung Basel ist zwischen Offenburg und Lahr wegen Bauarbeiten noch bis 5 Uhr gesperrt. Die A8 München nach Stuttgart ist zwischen Stuttgart Flughafen Messe und Stuttgart Degerloch nach einem Unfall gesperrt. Die A33 Osnabrück Richtung Bielefeld ist zwischen Haderberg und Borgloh Kloster Ösede noch bis 6 Uhr gesperrt wegen Bauarbeiten. Die A40 Duisburg-Essen ist zwischen Mülheim-Winkhausen und dem Dreieck Essen aus den beiden Richtungen wegen Bauarbeiten bis Donnerstag gesperrt. Und die A100 Wilmersdorf Richtung Neukölln ist zwischen Wechsstraße und dem Tunnel Innsbrucker Platz wegen Bauarbeiten gesperrt. Der Verkehr wird über die Aus- und Einfahrt Innsbrucker Platz geführt. Das war's, allen unterwegs eine gute Fahrt. Kommen Sie gut an.
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0: Mit Klaus Schröder-Grau und jetzt mit einem wunderbaren Klassiker von Belinda Carla.

0: Das war Alvaro Soler und La Cintura. In der ARD Hit nach 20 vor 3 haben wir's. Und jetzt eine Künstlerin, die in den 80er und 90er Jahren unglaublich viel Erfolg hatte, die Charts gestürmt hat, unter anderem mit The Power of Love, Jennifer Rush.
1: Es hat viele Türen geöffnet. Vielleicht Leute verstehen nicht, ich hatte das Glück, sehr erfolgreich schon in Deutschland gewesen zu sein. Ich hatte schon Destiny, 25 Lovers. Wir hatten schon in Deutschland unser Erfolg, so it was nice. Danach natürlich durfte ich mit Elton John singen und Michael Bolton. Das hat schon Aufmerksamkeit gegeben und auch Placido Domingo und allen. So es war schon eine tolle Sache.
0: Ja, und vor einigen Wochen hat sie dann in der MDR-Talkshow Riverboat verraten, dass sie ein Comeback plant. Und da dürfen wir gespannt sein, was da noch von Jennifer Rush auf uns zukommt. Jetzt erst einmal ihr Riesenhit.

Folk und Country, ja, das waren die musikalischen Felder, auf denen sich Gordon Lightfoot ja auch tatsächlich leichtfüßig bewegte. Vor knapp 3 Jahren ist er mit 84 Jahren in Toronto gestorben. Gordon Lightfoot. Und jetzt eine Dame, die ist leider auch schon gestorben, aber sie ist nicht 84 geworden, sondern nur 62. Irene Cara. Und sie hatte eine kurze, aber dafür intensive Karriere mit Fame und mit Flashdance, What a Feeling. Hatte sie 2 Riesenerfolge. Beide Songs wurden mit einem Oscar ausgezeichnet. Jetzt Irene Cara in der ARD-Hitnacht mit Flashdance, What a Feeling.

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1: Um 3 Uhr mit Ronald Lessig. In den Brandgebieten in Frankreich und Spanien bleibt die Lage sehr angespannt. Die Einsatzkräfte haben die Feuer weiter nicht unter Kontrolle. In Spanien gilt in 2 Regionen der Notstand. In Frankreich hat Präsident Macron die Armee angewiesen, die Löscharbeiten zu unterstützen. Aus Paris, Caroline Diller.
2: Temperaturen von fast 40 Grad. Starker Wind, der ständig die Richtung wechselt. Die extreme Trockenheit der Böden und Kiefernwälder. Das alles macht die Arbeit der Einsatzkräfte zu einer Herkulesaufgabe. Die Lage bleibt weiter kritisch, zumal sich das Feuer nun auch auf den Großraum Bordeaux zubewegt. Frankreichs Innenminister Laurent Nunez sprach am Abend im Sender TF1 wörtlich von einer noch nie dagewesenen Situation. Präsident Emmanuel Macron rief die Armee auf, den Zivilschutz, Zitat, maximal zu verstärken.
1: Mehrere Sozialverbände haben kurz nach der Nominierung erste Forderungen an den designierten Gesundheitsminister Linnemann gestellt. Erster Akt müsse sein, die Gesundheitsreform zu überdenken, sagte die Vorsitzende des Sozialverbands Deutschland Engelmeier den Zeitungen der Funke Mediengruppe. Sie kritisiert geplante Leistungskürzungen und Mehrbelastungen für die Versicherten. Auch der Sozialverband VDK fordert mehr Solidarität bei der Gesundheits- und Pflegereform. US-Präsident Trump hat der Europäischen Union erneut mit höheren Zöllen gedroht. Hintergrund ist das von der EU-Kommission verhängte Bußgeld von 890 Millionen Euro gegen den Google-Konzern. Aus der Nachrichtenredaktion Franziska Hans.
3: Trump schrieb auf seiner Online-Plattform, Brüssel werde für das, so wörtlich, Ausrauben amerikanischer Unternehmen einen sehr hohen Preis zahlen. Er schrieb weiter, den Europäern werde so bald wie möglich ein erheblicher Zoll auferlegt. Die EU-Kommission hatte die Strafe gegen Google am Donnerstag verhängt. Die Brüsseler Wettbewerbshüter werfen dem US-Konzern unter anderem unfaire Geschäftspraktiken vor. Der Konzern soll etwa bei der Anzeige von Google-Suchergebnissen eigene Dienste bevorzugt und damit Konkurrenten benachteiligt haben.
1: Nach mehreren Wettbewerbsklagen hat der Hollywood-Konzern Paramount den geplanten Kauf des Konkurrenten Warner Bros. Vorerst gestoppt. Die Übernahme soll erst nach einer Entscheidung oder spätestens am 1. Juni 2027 vorangetrieben werden, wie aus Gerichtsunterlagen hervorgeht. 12 demokratisch regierte US-Bundesstaaten und die Gewerkschaft der Drehbuchautoren haben gegen das umstrittene Kaufvorhaben in Höhe von mehr als 100 Milliarden Dollar geklagt. Kritiker der Trump-Regierung befürchten, dass der zu Warner gehörende Nachrichtensender CNN unter Paramount seine redaktionelle Unabhängigkeit verliert. Das waren die Nachrichten. Das Wetter in Deutschland heiter bis 33 Grad. Es ist 3.03 Uhr.
4: Und hier ist der Verkehrsservice in der ARD-Hitnacht. A3 Nürnberg Richtung Passau. Die Autobahn ist zwischen dem Kreuz Altdorf und Oberülsbach. Nicht gesperrt, aber 2 Kilometer Stau haben wir da, wegen Bauarbeiten. Die A4 Kirchheimer Dreieck Erfurt, die ist gesperrt zwischen Bad Hersfeld und Friedewald in beiden Richtungen, das Ganze bis Sonntagmorgen um 5 Uhr. Die R5 Karlsruhe nach Basel ist zwischen Offenburg und Lahr wegen Bauarbeiten ebenfalls noch bis 5 Uhr gesperrt. Die A8 München Richtung Stuttgart ist zwischen Stuttgart Flughafen Messe und Stuttgart Degerloch nach einem Unfall gesperrt. Die A33 Osnabrück nach Bielefeld ist zwischen Haderberg und Borglo Kloster Ösede noch bis 6 Uhr gesperrt wegen Bauarbeiten. Die 40 Duisburg nach Essen ist zwischen Mülheim-Winkhausen und dem Dreieck Essen-Ost gesperrt wegen Bauarbeiten in beiden Richtungen, das Ganze bis zum kommenden Donnerstag. Und die A100 Wilmersdorf Richtung Neukölln ist zwischen Wechsstraße und Tunnel Innsbrucker Platz wegen Bauarbeiten derzeit gesperrt. Das war's, gute Fahrt!
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4: Ich bin Klaus Schredder-Grau. Hallöchen.

Wichtige Warnmeldung für die Autofahrer: auf der A1 Lübeck-Fehmarn. Vorsicht bitte, zwischen Linsan und Oldenburg Süd kommt Ihnen ein Falschfahrer entgegen. Äußerst rechts fahren, nicht überholen. Falschfahrer auf der A1 Lübeck-Fehmarn zwischen Linsan und Oldenburg Süd. Äußerst rechts fahren, nicht überholen. Wir melden, wenn die Gefahr vorüber ist. Die ARD-Hitnacht live aus Erfurt vom Mitteldeutschen Rundfunk. Und wie kommt man kurzfristig an Kohle? Der eine sagt sich, ja, Mensch, räume ich mal schnell eine Sparkasse leer. Ungünstigerweise stehen da immer noch ein paar Jahre Knast drauf. Besser geht's eigentlich und legaler, wenn man mal Lotto spielt. Am Abend ist der Euro-Jackpot geknackt worden. 70 Millionen Euro waren drin. Ein Einzelner hat die richtigen Zahlen getippt und das Geld geht ins Land der frisch gebackenen Fußball-Weltmeister, nämlich nach Spanien. Da darf sich jetzt ein Mensch richtig tierisch freuen. Und im zweiten Rang, da gab's immerhin noch eine 3/4 Million, 760.000 Euro, um genau zu sein. Und die gehen einmal nach Niedersachsen, nach Hessen und nach Nordrhein-Westfalen. Vielleicht haben Sie noch gar nicht nachgeguckt. Schauen Sie mal auf Ihren Schein, falls Sie mitgemacht haben. Und falls Sie Glück gehabt haben sollten, sagen wir Gratulation.

Abend möchte er das Wembley-Stadion in London mit seiner Musik füllen im Rahmen seiner Romantic-Tour Bruno Mars. Und nicht nur heute Abend ist er dort auf der Bühne, sondern auch am kommenden Dienstag. Nach wie vor aufpassen bitte, auf der A1 Lübeck-Fehmarn zwischen Lensahn und Oldenburg-Süd kommt Ihnen ein Falschfahrer entgegen. Äußerst rechts fahren, nicht überholen. Auf der A1 Lübeck-Fehmarn zwischen Lensahn und Oldenburg-Süd ist ein Falschfahrer unterwegs. Vorsicht bitte in beiden Richtungen.

0: Und damit haben wir es genau 3:30. Hier ist der Verkehrsservice in der ARD Hitnacht. Hier nochmal die Entwarnung für die A1 Lübeck-Fehmarn. Kein Falschfahrer mehr zwischen Lensahn und Oldenburg-Süd. Dann haben wir die A3 Nürnberg Richtung Passau. Zwischen dem Kreuz Altdorf und Oberülsbach 2 Kilometer Stau wegen Bauarbeiten. Die A4 Kirchheimer Dreieck Erfurt ist zwischen Bad Hersfeld und Friedewald in beiden Richtungen wegen Brückenarbeiten bis Sonntagmorgen 5 Uhr gesperrt. Die 5 Karlsruhe nach Basel ist zwischen Offenburg und Lahr wegen Bauarbeiten noch bis 5 Uhr gesperrt. Dann die A8 München nach Stuttgart ist zwischen Stuttgart Flughafen Messe und Stuttgart Degerloch nach einem Unfall gesperrt. Die 33 Osnabrück nach Bielefeld ist zwischen Haderberg und Borglo Kloster Ösede noch bis 6 Uhr gesperrt. Die A40 Duisburg Richtung Essen ist zwischen Mülheim-Winkhausen und dem Dreieck Essen-Ost in beiden Richtungen wegen Bauarbeiten noch bis zum kommenden Donnerstag gesperrt. Und dann haben wir noch die A100 Wilmersdorf nach Neukölln. Die Autobahn ist zwischen Wechsstraße und Tunnel Innsbrucker Platz wegen Bauarbeiten gesperrt. Allen unterwegs eine gute Fahrt.
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0: Von MDR Thüringen mit Klaus Schröder-Grau und hier ist Musik von Mike Oldfield. Einen schönen guten Morgen.

0: Musik von den Beatles in der ARD-Nacht. Ticket to Ride. Und jetzt ein Superstar aus Norwegen, Marit Larsen, die ja mal einen Riesenhit hatte. If a Thong Could Get Me You. Und sie schreibt ihre Songs selber, Singer-Songwriterin, die gute. Und direkt nach dem Aufstehen geht's eigentlich mit dem Liederschreiben schon los.
1: Well, I find that very often when I wake up, my head is already full of music. And I try to get that music out of my system before I start my day. I try to be disciplined enough not to even go on the internet before I've played anything. But it's hard, you know, when your phone is lying there on your nightstand, it's so easy to just get distracted. But I think it's very curious what happens in the brain and with your creativity before you've had any impressions, new impressions of the day.
0: Ja, sie sagt, wenn sie morgens aufsteht, ihr Kopf ist voller Musik, ihr Leben ist voller Musik. Und dann fängt sie an, eine Idee unter Umständen direkt mal aufzuschreiben, direkt alles das morgens nach dem Aufstehen. Aber da hat sie eigentlich auch noch was anderes zu tun. Dann nimmt sie mal ihr Handy in die Hand und guckt im Internet. Das sind alles so Dinge, die dann davon ablenken könnten. Aber die Musik ist das, was sie liebt. Und das hört man auch in ihren Songs.

Und vor den Nachrichten noch eine wichtige Meldung für die Autofahrer auf der A535. Zwischen Wuppertal-Sonnborn und Wülfrath kommt Ihnen ein Falschfahrer entgegen. Äußerst rechts fahren, nicht überholen. Auf der A535 zwischen Wuppertal-Sonnborn und Wülfrath ist ein Falschfahrer unterwegs. Äußerst rechts fahren, nicht überholen. Vorsicht mit den beiden Richtungen. Wir melden, wenn die Gefahr vorüber ist.

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1: Um 4 Uhr mit Ronald Lessig. In den Brandgebieten in Frankreich und Spanien bleibt die Lage sehr angespannt. Die Einsatzkräfte haben die Feuer weiter nicht unter Kontrolle. In Spanien gilt in 2 Regionen der Notstand. In Frankreich hat Präsident Macron die Armee angewiesen, die Löscharbeiten zu unterstützen. Aus Paris, Caroline Diller.
2: Temperaturen von fast 40 Grad. Starker Wind, der ständig die Richtung wechselt. Die extreme Trockenheit der Böden und Kiefernwälder. Das alles macht die Arbeit der Einsatzkräfte zu einer Herkulesaufgabe. Die Lage bleibt weiter kritisch, zumal sich das Feuer nun auch auf den Großraum Bordeaux zubewegt. Frankreichs Innenminister Laurent Nunez sprach am Abend im Sender TF1 wörtlich von einer noch nie dagewesenen Situation. Präsident Emmanuel Macron rief die Armee auf, den Zivilschutz, Zitat, maximal zu verstärken.
1: Mehrere Sozialverbände haben kurz nach der Nominierung erste Forderungen an den designierten Gesundheitsminister Linnemann gestellt. Erster Akt müsse es sein, die Gesundheitsreform zu überdenken, sagte die Vorsitzende des Sozialverbands Deutschland Engelmeier den Zeitungen der Funke Mediengruppe. Sie kritisiert geplante Leistungskürzungen und mehr Belastungen für die Versicherten. Auch der Sozialverband VDK fordert mehr Solidarität bei der Gesundheits- und Pflegereform. Eine Militärkoalition unter Führung Saudi-Arabiens hat Ziele der Houthi-Miliz im Jemen angegriffen. Es ist der erste Angriff dort seit Inkrafttreten einer Waffenruhe vor 4 Jahren. Aus der Nachrichtenredaktion Miriam Ernst.
3: Die Houthi-Miliz, die mit dem Iran verbündet ist, blockiert vom Jemen aus den Schiffsverkehr im Roten Meer. Insbesondere Handelsschiffe aus Saudi-Arabien sind im Visier. Denn das Land unterstützt wiederum die jemenitische Regierung im Bürgerkrieg gegen die Houthis. Wegen der Sperrung der Straße von Hormus leitet das saudische Königreich seine Ölexporte über das Rote Meer durch die Meerenge Bab al-Mandab um. Ein saudisches Handelsschiff ist dort von den Houthis angegriffen und leicht beschädigt worden. Vor 2 Tagen war ein Öltanker attackiert worden. Das Regime in Riad spricht von maritimem Terrorismus.
1: Nach mehreren Wettbewerbsklagen hat der Hollywood-Konzern Paramount den geplanten Kauf des Konkurrenten Warner Bros. Vorerst gestoppt. Die Übernahme soll erst nach einer Entscheidung oder spätestens am 1. Juni 2027 vorangetrieben werden, wie aus Gerichtsunterlagen hervorgeht. 12 demokratisch regierte US-Bundesstaaten und die Gewerkschaft der Drehbuchautoren haben gegen das umstrittene Kaufvorhaben in Höhe von mehr als 100 Milliarden Dollar geklagt. Das waren die Nachrichten. Das Wetter in Deutschland. Tagsüber heiter und trocken, im Norden und Nordwesten bewölkt, in der Nordhälfte 21 bis 29 Grad, in der Südhälfte 28 bis 33 Grad. Am Sonntag örtlich Regen, stellenweise Gewitter, 19 bis 31 Grad. Es ist 4:03 Uhr.
4: Und hier ist nochmal der Falschfahrer von der A535. Vorsicht bitte zwischen Wuppertal-Sonnborn und Wülfrath. Äußerst rechts fahren, nicht überholen. Falschfahrer auf der A535 zwischen Wuppertal-Sonnborn und Wülfrath. Bitte äußerst rechts fahren, nicht überholen. Wir melden, wenn die Gefahr vorüber ist. Dann geht's auf die A3 Nürnberg nach Passau zwischen dem Kreuz Altdorf und Oberölsbach, hier 2 Kilometer Stau wegen Bauarbeiten. Die A4 Kirchhammer Dreieck Erfurt ist zwischen Bad Hersfeld und Friedewald in beiden Richtungen wegen Brückenarbeiten bis Sonntagmorgen um 5 Uhr gesperrt. Dann die A5 Karlsruhe nach Basel ist gesperrt bis 5 Uhr zwischen Offenburg und Lahr wegen Bauarbeiten. Die A8 München nach Stuttgart ist zwischen Stuttgart Flughafen Messe und Degerloch wegen Reinigungsarbeiten derzeit noch gesperrt. Dann die 33 Osnabrück Richtung Bielefeld ist zwischen Haderberg und Borkelo Kloster Ösene noch bis 6 Uhr gesperrt wegen Bauarbeiten. Dann aber die A40 Duisburg nach Essen ist gesperrt zwischen Mülheim-Winkhausen und dem Dreieck Essen-Ost in beiden Richtungen noch bis zum nächsten Donnerstag. Und die A100 Wilmersdorf Richtung Neukölln ist zwischen Wechsstraße und Tunnel Innsbrucker Platz wegen Bauarbeiten gesperrt. Da wo es geht, eine gute Fahrt.
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4: Von MDR Thüringen mit Klaus Schredergau und schönen Samstagmorgen für Sie jetzt mit Supertramp. It's raining.

0: Da kann schon mal die Bettdecke etwas verrutschen bei Status Quo, What You Are Proposing. 4:12, einen schönen guten Morgen, hier ist die ARD-Hitnacht. Ja, und vor wenigen Tagen, Sie haben es mitbekommen, ist Bonnie Tyler gestorben mit 75 Jahren. Die Frau mit der Wahnsinns-Reibeisenstimme. Und sie hat uns mal verraten, wie die eigentlich zustande kam.
1: I had nodules on my vocal cords.
2: Ich hatte Knötchen auf den Stimmbändern und ich war immer schon ein bisschen heiser. Und die Operation hat leider auch nicht viel gebracht. Danach wurde die Heiserkeit noch stärker. 6 Monate habe ich gebraucht, um mich zu erholen. Und als ich endlich wieder ins Studio gegangen bin, war ich heiserer als zuvor. Aber ich sehe es wie ein Geschenk des Himmels. Denn alle sagen, wenn ein Lied von mir im Radio kommt, erkennen sie mich sofort.
0: Genau, und so wird es jetzt auch bei uns sein. Bonnie Tyler gemeinsam mit Shaken Stevens, Rockin' Good Way.

0: Con emozione per sempre, Eros Ramazzotti. Und diese Nummer kommt jetzt bestimmt dem Steffen Fischer entgegen. Der hat uns geschrieben über ardhitnach-mdr.de, denn er ist auf dem Weg nach Italien, nach Marina di Venezia. Die Hälfte hat er schon geschafft. Er ist in Hamburg losgefahren und jetzt ist er am Chiemsee. Dort macht er einen Zwischenstopp und dann wünschen wir mal viel Spaß in Marina di Venezia im Urlaub. Seit 23 Uhr ist er unterwegs und hört unser Programm. Mein Respekt. Dankeschön für die Mail und falls Sie auch unterwegs sein sollten, egal wohin, schreiben Sie gerne ard-hitnacht@mdr.de. Und jetzt geht's um eine Stimme und wenn Sie des Öfteren mal im Kino waren oder haben sich Spielfilme im Fernsehen angeschaut, dann kennen Sie bestimmt diese Stimme.
1: Wenn ich eine Frau beschreiben soll, stelle ich mir einen Mann vor und subtrahiere Geschmack und Zurechnungsfähigkeit.
0: Das war zweifelsohne Jack Nicholson, beziehungsweise seine deutsche Stimme Joachim Kerzel. Er hat auch andere Hollywood-Stars synchronisiert, wie beispielsweise Anthony Hopkins. Jetzt ist Joachim Kerzel im Alter von 84 Jahren gestorben. Und mit ihm verliert die deutsche Synchron- und Hörbuchwelt eine außergewöhnliche Persönlichkeit, sagte Mike Götze, Geschäftsführer der Agentur Mediapaten. Und alles fing an bei Joachim Kerzel natürlich mit dem Radio vor vielen, vielen Jahren.
2: Ich bin wahrscheinlich ein Radiomensch und das kommt auch aus der Kindheit. Da gab es ja noch Radio, gab es noch kein Fernsehen. Und da hörte ich gern immer den Bayerischen Rundfunk. Da gab es so einen Moderator, das ist bis heute bei mir in Erinnerung geblieben. Das war ihr 1, 2, 3, Vierlinger. Der hieß Vierlinger und da hat er mir so einen Quatsch.
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0: und schon haben wir es 4:30. Einen schönen guten Morgen auf die Straßen. A3 Nürnberg Richtung Passau zwischen dem Kreuz Altdorf und Oberülsbach 2 Kilometer Stau wegen Bauarbeiten. Die A4 Kirchheimer Dreieck Erfurt ist zwischen Bad Hersfeld und Friedewald in beiden Richtungen wegen Brückenarbeiten bis morgen 5 Uhr gesperrt. Die A5 Karlsruhe Richtung Basel ist zwischen Offenburg und Lahr wegen Bauarbeiten bis 5 Uhr dicht. Die A8 München-Stuttgart ist zwischen Stuttgart Flughafen Messe und Degerloch wegen Reinigungsarbeiten gesperrt. Die 33 Osnabrück Richtung Bielefeld ist zwischen Haderberg und Borklo Kloster Ösede noch bis 6 Uhr gesperrt. Die A40 Duisburg nach Essen ist zwischen Mülheim-Winkhausen und dem Dreieck Essen-Ost in beiden Richtungen wegen Bauarbeiten noch bis zum kommenden Donnerstag gesperrt. Und die A100 Wilmersdorf Richtung Neukölln ist zwischen Wechsstraße und dem Tunnel Innsbrucker Platz wegen Bauarbeiten gesperrt. Das war's, gute Fahrt!
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0: Ich bin Klaus Schröder-Grau. Einen schönen Samstag, auch mit Musik von Kylie Minogue.

Ja, wenn Sie jetzt gleich raus müssen, dann kommt's drauf an, wo Sie raus müssen. Denn hier und da ist es im Moment noch ziemlich schattig. In Berlin haben wir es gerade mal 12 Grad, in Hamburg ebenfalls und hier in Erfurt sind es gerade mal 11 Grad, in Stuttgart 14. Aber das wird ja heute noch besser, na klar, auch im Norden und im Süden ganz besonders. Beispielsweise sieht das auch so aus, dass das Wetterchen sich in den nächsten Tagen wieder hochsommerlich entwickeln wird. Heute so im Norden um die 22, 24 Grad, im Süden Stuttgart erwartet heute Werte um die 30 Grad. Aber ab Dienstag, da geht's dann bundesweit wieder in die schwitzigen Abteilungen. Ja, da werden dann Temperaturen erwartet, wieder auch im Norden nahe 30 Grad und zum kommenden Wochenende auch wieder Werte zwischen 35 und 37 Grad. Da sind sich die Wetterfrösche mehr oder weniger einig, sagt man. Aber das kann sich ja noch mal ein bisschen drehen, denn eigentlich sind so die nächsten 3-4 Tage für die Wettervorhersage prägend. Aber offenbar wird es wieder heiß. Ja, und dann geht man ja auch mal gerne in den Biergarten. Das wäre ja heute vielleicht mal eine angenehme Sache. Wenn ich mal rausgehe hier in Erfurt, dann gehe ich immer zu den Kollegen vom ZDF hier in Erfurt. Ja, die haben tatsächlich einen eigenen Biergarten. Das liegt aber auch nur daran, dass die in einem Gebäude hier in der Altstadt die oberste Etage angemietet haben und unten ist ein Restaurant mit Biergarten. Und das ist etwas zurückgelegen. Mitunter alten Bäumen kann man da schön sitzen am Abend und sich ein Bierchen gönnen. Wunderbar. 20 Minuten vor 5 haben wir es. Jetzt habe ich die Bee Gees für Sie. How deep is your love?

0: Eruption. Und jetzt geht's nach Bochum gleich im doppelten Sinne. Einmal zur Langspielplatte, die so heißt, und einmal zum Macher, zu Herbert Grönemeyer. Und der wird uns jetzt gleich erklären, wie denn der Song Mambo auf diese LP, auf den Longplayer Bochum gekommen ist. Und ein Föhn hat damit eine Menge zu tun.
1: Mambo war eben auch, das habe ich mir beim Föhn. Früher habe ich immer Texte geschrieben, weil ich bin ein Föhn-Fetischist. Ich bin immer früher gab es immer diese Staubsauger, die hatten hinten raus, bliesen immer so warme Luft. Die zog man immer so einen Schlauch hinter sich her, wie so ein Hund. Und da bin ich immer hinterher gekrochen, weil das so schön warm war. Und mit den Autos, weil ich ganz klein war immer mit Autos. Und seitdem habe ich ein extremes Faible für Föhne. Ich kann mich also stundenlang föhnen, also nicht die Haare, sondern mich so, weil das so schön warm ist. Und dann haben meine Band früher das geflügelte Wort, Herbert, nimm mal wieder einen Föhn, du musst einen Text schreiben, föhn dich mal wieder. Und da habe ich auch im Bett gesessen und habe dann mich geföhnt, so vor mich hingeföhnt und musste noch ein Lied schreiben, weil das war noch offen. Und dann gibt es ein Lied von James Taylor, das heißt, ich weiß gar nicht, wie es heißt, Damn, the traffic jam, how I hate to be late, it hurts my motor to go so slow. Das singt ja so eine A Cappella-Nummer von James Taylor. Und deswegen sage ich am Schluss auch Danke, James, am Ende des Liedes. Und die Platte war eben auch gerade fertig. Ich meine, ich glaube, Bochum haben wir innerhalb von 4 Wochen gemacht damals. Oder 3, oder ich weiß gar nicht, wie schnell das ging. Also nicht ein Jahr wie heute, sondern irgendwie 4 Wochen oder 6 Wochen fertig. Und dann habe ich noch den Text geschrieben, weiß ich noch genau. Ich hatte einmal den Föhn und am anderen habe ich den Text geschrieben. Und den habe ich dann noch drauf gesungen und dann haben wir die Platte fertig. Und das hatte jetzt auch keinen tieferen Sinn, doch ich war froh, dass ich noch ein Thema gefunden hatte. Und das habe ich dann auf die Platte genagelt.
0: Nicht zu fassen, oder? Ja. Nimm den Föhn und die Nummer wird schön. Spielen wir jetzt auch den Mambo von Herbert Grönemeyer. Beim Föhnen geschrieben, wer hätte das gedacht?

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1: Um 5 Uhr mit Ronald Lessig. In den Brandgebieten in Frankreich und Spanien bleibt die Lage sehr angespannt. Die Einsatzkräfte haben die Feuer weiter nicht unter Kontrolle. In Spanien gilt in 2 Regionen der Notstand. In Frankreich hat Präsident Macron die Armee angewiesen, die Löscharbeiten zu unterstützen. Aus Paris, Caroline Diller.
2: Temperaturen von fast 40 Grad. Starker Wind, der ständig die Richtung wechselt. Die extreme Trockenheit der Böden und Kiefernwälder. Das alles macht die Arbeit der Einsatzkräfte zu einer Herkulesaufgabe. Die Lage bleibt weiter kritisch, zumal sich das Feuer nun auch auf den Großraum Bordeaux zubewegt. Frankreichs Innenminister Laurent Nunez sprach am Abend im Sender TF1 wörtlich von einer noch nie dagewesenen Situation. Präsident Emmanuel Macron rief die Armee auf, den Zivilschutz, Zitat, maximal zu verstärken.
1: Der Krieg zwischen den USA und dem Iran weitet sich immer mehr auf die ganze Region aus. Eine Militärkoalition unter Führung Saudi-Arabiens hat jetzt Ziele der Houthi-Miliz im Jemen angegriffen. Hintergrund ist, dass die mit dem Iran verbündete Miliz den Schiffsverkehr im Roten Meer blockiert. Vor allem Handelsschiffe aus Saudi-Arabien sind im Visier. Wegen der Sperrung der Straße von Hormuz leitet das Königreich seine Ölexporte durch eine Meerenge im Roten Meer um. US-Präsident Trump hat der Europäischen Union erneut mit höheren Zöllen gedroht. Hintergrund ist das von der EU-Kommission verhängte Bußgeld von 890 Millionen Euro gegen den Google-Konzern. Aus der Nachrichtenredaktion Franziska Hans.
3: Trump schrieb auf seiner Online-Plattform, Brüssel werde für das so wörtlich Ausrauben amerikanischer Unternehmen einen sehr hohen Preis zahlen. Er schrieb weiter, den Europäern werde so bald wie möglich ein erheblicher Zoll auferlegt. Die EU-Kommission hatte die Strafe gegen Google am Donnerstag verhängt. Die Brüsseler Wettbewerbshüter werfen dem US-Konzern unter anderem unfaire Geschäftspraktiken vor. Der Konzern soll etwa bei der Anzeige von Google-Suchergebnissen eigene Dienste bevorzugt und damit Konkurrenten benachteiligt haben.
1: Unter dem Motto Haltung ist hot wird heute in Berlin der Christopher Street Day gefeiert. Nach der Parade für Vielfalt und Menschenrechte ist eine große Feier am Brandenburger Tor vorgesehen. Mehrere hunderttausend Menschen werden erwartet. Damit gehört der Berliner CSD zu den größten in Europa. Das waren die Nachrichten.
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5: Auch heute wieder Sonne pur bei uns im Saarland. Das bleibt trocken. Wir kriegen Temperaturen zwischen 28 und 32 Grad. Wie sind die verteilt? Freisen ist bei 28 Grad mit dabei, maximal. Obertal 30 und in Saarlouis knacken wir die 32 Grad Marke. Es kühlt aber in der kommenden Nacht auch wieder schön ab auf 18 bis 12 Grad. Morgen am Sonntag dann erstmal sonnig. Nachmittags kann es den ein oder anderen Schauer geben, maximal 28 Grad. Die Schauer verziehen sich dann am Montag, die letzten Schauer. Und dann wird es nochmal freundlich bei maximal 27 Grad. Dienstag rollt wohl die nächste Hitzewelle auf uns zu.
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5: Kurz nach 5, keine Meldungen über Verkehrsstörungen. Heute noch, SR3-Hörer melden Blitzer. Hier ist unser Neuester. Auf der A620 Saarlouis Richtung Saarbrücken. Der steht in Höhe Wattgassen. Vielen Dank fürs Durchgeben. Hier ist die Nummer 0800 700 8000. Vielen Dank.
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5: Ganz entspannt geht's los bei uns heute Morgen. Mein Name ist Frank Hofmann und hier kommt Leo Sayer. More than I can say.
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0: Wow, muss man sagen. Gestern Abend SR3 Sommeralm, wenn man die Bilder sieht auf sr3.de in der Collage. Die Hermes Hausband, die haben richtig Stimmung gemacht. Was war da los? Bam, bam, bam. Was für eine Almparty. Und Job Hermes von der Hermes Hausband hat uns verraten, man fängt so ganz langsam an und dann catcht man die Leute so ganz langsam.
1: Was eine riesige Stimmung hier heute Abend. Es war wirklich magisch. Es war super.
2: Dann hatten die Leute angefangen mit Feiern. Das war wieder schön.
0: Und wie. Man kann es auf den Bildern sehen, auf sr3.de. 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

0: Wasser.
1: Beim letzten Damm war es 5.22 Uhr.
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3: Die Wochlau folgendes.
4: Ich bin Jens Spahn, römisch-katholisch, habe Schuhgröße 49 und möchte mithelfen, dass der schwarze Balken wieder in die Höhe wächst.
3: Tja, daraus wird jetzt erstmal nichts mehr, weil...
5: Jetzt sind wir Familie und freuen uns.
3: Ah ja, der Jens Spahn, der ist auf einer Schlag Vater vom Bubchen, zusammen mit seinem Mann.
6: Super, wow, ganz toll.
3: Eigentlich schon. Der Horker und der Sache ist nur, die zwei Babas haben für ihr Familienglück eine Leihmutter gebraucht. Und genau das ist in Deutschland Verbot.
7: Mist.
3: Echt Mist. Vor allem die CDU ist strikt gegen die Leihmutterschaft. Gerade erst auf dem Parteitag nochmal beschlossen. Ganz vorne mit dabei der Fraktionsvorsitzende Jens Spahn. Und derselbe Jens Spahn sitzt dabei, Parteitagsbeschluss wäre das eine.
5: Und gleichzeitig gibt's das Leben.
3: Und weil das Leben an sich jeder Parteitagsbeschluss toppt, haben der Spahn und sein Mann eine Leihmutter in Amerika angeheuert. Klassischer Fall von Doppelmoral. Wasser predige und Wein saufe. Oder wie Urs Anke Rehlinger, stellvertretende SPD-Vorsitzende, formuliert.
8: Letztlich stellt sich die Frage, ob man hier nicht Steine statt Brot predigt.
3: Und das war jetzt einer Stolperstein zu viel. Bad auf und schon ist der Fraktionsvorsitzende Spahn Geschichte. Der Kanzler Friedrich Merz hatte Spahn trotz Schuhgröße 49 ganz schnell abgeraumt.
9: Das hatte wahrscheinlich auch was mit seiner Person zu tun.
3: Nämlich immer weniger in der CDU hatte Jens noch lieb gehabt. Denkt man nur an den Maske-Deal mit Milliarden Verluste, die verkorkste Verfassungsrichterinnenwahl, die Finanzierung von seiner Villa, Gefälligkeiten für Amigos, unklare Haltung zur AfD. Da ist im Kanzler Friedrich jetzt eben der Krache geplatzt.
9: Ich bin's einfach leid.
3: Jo, auffällig schnell hat der Kanzler einen Nachfolger parat. Der allseits beliebte Thorsten Frey, bis jetzt Kanzleramtsminister. Der hat erstmal Jens Spahn getröstet.
10: Also überall, wo gearbeitet wird, da geht natürlich auch mal was schief.
3: Ah jo, nur wer schafft, macht Fehler. Wer sich allerdings mit seiner Machtposition Vorteile verschafft, die wo er andere verbieten will, der macht der allergrößte Fehler. Selbst mit einer römisch-katholischen Schuhgröße von 49. Also jetzt mal nach Us, was willst du denn da noch sagen? Da ist doch alles geschwätzt. Komm, geh bloß fort.

0: stoppen kann. Christopher Street Day in Berlin. Höhepunkt ist heute Mittag die Parade, zu der mehrere hunderttausend Menschen erwartet werden. Laut den Organisatoren handelt es sich um eine der größten Versammlungen für Vielfalt und Menschenrechte in Europa. Und Brandwache bei Nonnweiler. Nach dem Waldbrand zwischen Kastel und Primstal soll heute um 7 Uhr entschieden werden, wie die Feuerwehr weiter vorgeht. Die 7 Feuerwehrleute, die bei den Löscharbeiten verletzt worden waren, konnten das Krankenhaus inzwischen wieder verlassen.
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0: Heute an diesem Samstag bei uns im Saarland Sonne pur. Es bleibt trocken. Wir kriegen Temperaturen von 28 bis 32 Grad. Morgen am Sonntag geht es sonnig weiter. Zum Nachmittag gibt es den ein oder anderen Schauer, maximal 28 Grad. Montag verziehen sich letzte Schauer. Es wird nochmal freundlich bei maximal 27 Grad. Und ab Dienstag dann die nächste Hitzewelle.
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0: Wir haben keine Meldungen über Verkehrsstörungen. Unser neuester Blitzer auf der A620, Saarlouis Richtung Saarbrücken in Höhe Wattgassen. Außerdem in der Ortsdurchfahrt von Ommersheim und in Saarlouis in der Sutihofstraße. Ich wünsche Ihnen eine gute Fahrt.
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0: Kommen Sie gut raus, auch an diesem Samstagmorgen. Wer früh aufstehen muss, hat jetzt gleich Glen Campbell im Ohr mit Southern Nights. Ich bin Frank Hofmann.
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0: Vaya con Dios mit What's a Woman. Großer Song, apropos große Songs.
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0: Ganz viele große Songs. Es macht so unglaublichen Spaß, dieses Album der Woche zu hören von den Rolling Stones. Immer die neuen Ausschnitte und die Songs sind so unterschiedlich. Das, was wir heute Morgen hören, ist top produziert von Andrew Watt. Die haben sich einen Monat lang im Studio sozusagen eingeschlossen und haben an diesem Lied gearbeitet. Es ist Pop, es ist Rock, es ist Disco, es ist Funk, da ist unglaublich viel mit drin. Und es sind bekannte Namen dabei. Also nicht nur die der Stones, die sowieso an dem Album, an den Songs gearbeitet haben, sondern Unterstützung kam von Robert Smith von The Cure. Steve Winwood war mit dabei, Bruno Mars oder auch Chad Smith von den Red Hot Chili Peppers. Die haben alle mitgemacht bei Never Wanna Lose You.
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Never Wanna Lose You. Das ist der Ausschnitt der heutigen aus unserem Album der Woche, Foreign Tongues von den Rolling Stones. Hier ist SR3, 5.47 Uhr mit dem besten Verkehrsservice für Saarland. Vorsicht bitte, Saar-Pfalz-Kreis auf der Landstraße zwischen Ommersheim und Asweiler. Eine ungesicherte Unfallstelle. Eben noch nicht gesichert. Bitte vorsichtig ranfahren. Gute Fahrt. 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

0: Beach Baby von First Class vom Strand in die Berge. Die Tour de France gestern, die Zieleinfahrt hören Sie immer hier bei uns auf SR3, wenn es soweit ist im Programm. Bei der Tour de France ist Tadej Pogačar gestern eine historische Fabelzeit gefahren. Bergankunft der 19. Etappe in Alpe d'Huez. Da ist er losgestürmt, den Anstieg hoch und war schneller oben als Marco Pantani 1995. Und man muss hier vielleicht dazu sagen, 1995 die Hochzeit des Epo-Dopings im Radsport. Da sieht auch unser Tourreporter Holger Gerska Fragezeichen.
1: Das war eine absolut außergewöhnliche Leistung. Wir haben von Tadej Pogačar ja schon sehr vieles gesehen. Beeindruckend ist ja vor allem, dass er immer genau dann gewinnt, wenn er es vorher ankündigt. Das ist ja normalerweise kontraproduktiv. Und es lief auf dieser Etappe nach Alpe d'Huez ja fast alles gegen ihn. Er hatte kaum noch Helfer, weil seine Mannschaft viele Krankheitsfälle hat. So hat er es mal alleine probiert und ist einfach mal losgestiefelt. Also Mut, Entschlossenheit, auch eine gewisse Art von Coolness. Das zeichnet ihn schon aus. Aber die Zeit nach oben, 1,5 Minuten schneller als der ewige Rekord des Dopers Marco Pantani. Das ist schon heftig und wird sicherlich auch zu Diskussionen führen.
0: SR3 ist hier. Guten Morgen.

Gleich der S-Info-Nachrichten um 6. Das dauert 4 Minuten, nicht ganz 4 Minuten, nur so lange, wie Manfred Mann jetzt noch singt. Don't kill it, Carol.

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1: 6 Uhr. Die Waldbrände in Frankreich und Spanien zwingen immer mehr Menschen zur Flucht. Allein im Südwesten Frankreichs an der Atlantikküste mussten laut Innenminister Nunez seit Mittwoch rund 110.000 Menschen in Sicherheit gebracht werden. Vor allem nahe der Stadt Bordeaux spitzt sich die Lage zu, auch wenn die Stadt selbst laut dem Minister vorerst nicht bedroht ist. Präsident Macron hat den Streitkräften befohlen, den Zivilschutz zu unterstützen. In Spanien haben sich nahe der Hauptstadt Madrid mehrere Brände zu einer großen Feuerfront vereint, die laut Behörden derzeit nicht löschbar ist. 63.000 Menschen wurden in Sicherheit gebracht oder aufgefordert, in ihren Häusern zu bleiben. Deutlich kleiner war der Waldbrand, der vorgestern zwischen Kastel und Primstal ausgebrochen ist. Heute früh will die Feuerwehr entscheiden, ob die Brandwache dort fortgesetzt wird. Das hat der Brandinspekteur des Kreises St. Wendel dem SR mitgeteilt. An den Löscharbeiten waren rund 300 Einsatzkräfte beteiligt, auch aus Rheinland-Pfalz. Die 7 Feuerwehrleute, die bei den Löscharbeiten verletzt worden waren, konnten das Krankenhaus inzwischen wieder verlassen. Die Brandursache ist immer noch unklar. Das von Saudi-Arabien geführte Militärbündnis hat Ziele der Houthi-Miliz im Jemen angegriffen. Zur Begründung hieß es, die Miliz gefährde die kommerzielle Schifffahrt. Für SR Info Miriam Ernst.
2: Die Houthi-Miliz, die mit dem Iran verbündet ist, blockiert vom Jemen aus den Schiffsverkehr im Roten Meer. Insbesondere Handelsschiffe aus Saudi-Arabien sind im Visier. Denn das Land unterstützt wiederum die jemenitische Regierung im Bürgerkrieg gegen die Houthis. Wegen der Sperrung der Straße von Hormuz leitet das saudische Königreich seine Ölexporte über das Rote Meer durch die Meerenge Bab al-Mandab um. Ein saudisches Handelsschiff ist dort von den Houthis angegriffen und leicht beschädigt worden. Vor 2 Tagen war ein Öltanker attackiert worden. Das Regime in Riad spricht von maritimem Terrorismus.
1: Zum Fall der außer Kontrolle geratenen künstlichen Intelligenz in den USA sind neue Einzelheiten bekannt geworden. Wie die Nachrichtenagentur Reuters berichtet, war das KI-Modell nach Aussagen von Insidern schon tagelang auf Hackertour im Internet, ohne dass der Entwickler OpenAI das bemerkt habe. Nach Angaben von Cyber-Sicherheitsexperten ist aber auch möglich, dass das Unternehmen nicht wusste, wie es die KI stoppen soll. Noch beunruhigender sei aber, dass die KI offenbar Notizen an sich selbst hinterlassen hat, wie man sich von den Beschränkungen seiner Entwickler befreit. Pauline Schäfer-Betz aus Bierbach bei Blieskastel hat bei den deutschen Turnmeisterschaften in Hannover ein Comeback gefeiert. Nach langwierigen Verletzungen wurde die ehemalige Schwebebalken-Weltmeisterin im Rahmen der Finals Dritte im Mehrkampf. Die Teilnahme ist für die 29-Jährige ein erster Test vor den Turn-Europameisterschaften in 3 Wochen. Pauline Schäfer-Betz.
3: Ich bin wahnsinnig froh, dass ich heute mein Ding so gut gemacht habe. Natürlich mit der einen oder anderen Anpassung noch im Programm, aber ich kann mehr als zufrieden sein mit der Leistung heute. Und jetzt geht es einfach in den nächsten Wochen weiterzuarbeiten im Hinblick auf die Europameisterschaft. Und ja, ich freue mich einfach, dass mir mein Start heute gelungen ist mit 4 Geräten. Und so kann es weitergehen.
1: Den Titel im Mehrkampf sicherte sich erstmals Silja Stör vor Titelverteidigerin Carina Schönmeier. Bei der Tour de France hat Titelverteidiger Tadej Pogacar die 19. Etappe nach Alpe d'Huez gewonnen. Der Slowene holte sich nach 128 Kilometern zum ersten Mal in seiner Karriere den Sieg auf der Alpenetappe. In der Gesamtwertung liegt Pogacar nun über 7 Minuten vor dem Belgier Remco Evenepoel. Damit ist ihm sein 5. Gesamtsieg kaum mehr zu nehmen. Und das waren die Nachrichten mit Carina Deves. 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
4: Auch heute wieder ein sonniger Tag bei uns im Saarland. Es bleibt trocken. Wir kriegen Temperaturen zwischen 28 und 32 Grad. Bisschen Regen könnte nichts schaden, aber ist nicht. Freisen heute 28 Grad, Obertal 30, Saarlouis knackt die 32 Grad Marke.
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4: Wir haben keine Meldungen über Verkehrsstörungen. Ich wünsche Ihnen eine gute Fahrt.
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4: 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Oh, Julie. Nee, er sagt es anders, ja. Oh, Julie. Ich glaube, so ist es gemeint. Von Shaker & Stevens. Ich bin Frank Hofmann. Oh, Frank.
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4: Guten Morgen.

Weather With You, einer der wenigen großen Hits von Crowded House. Aber die machen einfach schöne Musik hier bei uns auf SR3 jetzt um 6.11 Uhr. Damit einen schönen Samstagmorgen. Ich freue mich schon so ein bisschen auf Sonntag, auf morgen. Da ist wieder Wunschkonzertzeit. Und das ist auch für mich im Studio immer ein Erlebnis, welche Songs diesmal zusammenkommen, welche außergewöhnlichen Titel sie ausgegraben haben. Wir fangen um 8 an, ganz pünktlich, nach den SR-Info-Nachrichten um 8, machen 4 Stunden durch bis 12. Und hier ein Tipp von mir. Kleiner Tipp. Wenn Sie uns eine Sprachnachricht schicken mit Ihren Grüßen an 0681 64 064, also per WhatsApp, schreiben Sie noch kurz als Text den Begriff Wunschkonzert dazu. Das ist insofern gut, weil dann finden wir Sie schneller. Probieren Sie es mal. Wunschkonzert einfach noch als Text hinterher schicken nach Ihrer Sprachnachricht fürs Wunschkonzert. Am Sonntag wieder ab 8 Uhr.

0: SR3 spielt Marius Müller-Westernhagen. Ich bin ehrlich, ich bin nicht unbedingt der große Konzertgänger. In der Kleinkunst und bei kleineren Veranstaltungen, da fühle ich mich eher wohl. Aber ich recherchiere oft über Musiker, große Namen, die in der Region spielen, zum Beispiel auch in Luxemburg. Da treten ja die richtig Großen auf. Oder wenn mal so ein Megastar in Paris ein Konzert gibt. Wenn man da sich die Preise anschaut für ein ganz normales Ticket, dann sieht man, da wird einem erstmal ganz anders. Was da verlangt wird, das ist schon richtig viel. SR3-Reporter Florian Rabari-Nejat hat dazu recherchiert. Guten Morgen, Florian.
1: Guten Morgen.
0: Sind die Preise denn wirklich so extrem hochgegangen, wie sie es anfühlt?
1: Also es ist tatsächlich so, dass die Konzerttickets hier in Deutschland seit Corona um 30% teurer geworden sind. Veranstaltungsmanager Heiko Renno von der Garage hier in Saarbrücken, der sagt aber, dass es auch gar nicht anders geht, weil die Kosten, die sind im selben Zeitraum um mehr als 50% gestiegen. Mhm. Für uns wirkt es natürlich erstmal so, als wolle der Veranstalter einfach mehr Geld scheffeln. Aber Heiko Renno, der hat mir mal aufgedröselt, was mit dem Geld von einem Ticket alles gezahlt werden muss.
2: Gut, also es geht erstmal los, dass von dem Ticketpreis die Hälfte, beziehungsweise teilweise mehr wie die Hälfte an die Band geht. Das wird natürlich auch nochmal unterteilt, Band, Personal der Band, Transporte, Agentur, Management, dann das, was die Band an selbst kassiert. Der andere Teil, der übrig bleibt, der bleibt bei mir. Davon ist aber zu zahlen die Miete, mein Personal, die Nebenkosten, die GEMA, die Künstlersozialkasse, das Catering, alles, die Werbung, alles, was mit der Veranstaltung zu tun hat. Und am Ende des Tages bleiben da, wenn es gut läuft, 5% hängen, die dann wirklich für uns im Endeffekt sind.
0: Klingt jetzt nicht so viel.
1: Nee, aber über die Masse kann das trotzdem funktionieren. Er sagt aber auch, dass es mittlerweile so ist, dass man sich eigentlich kaum noch Fehlschläge leisten kann. Also alle Konzerte müssen eigentlich Volltreffer sein, sprich gut besucht sein, am besten natürlich ausverkauft. Das wiederum, glaubt er, wird auch dazu führen, dass es Newcomer, vor allem hier im kleinen Saarland, immer schwerer haben werden in Zukunft.
0: Ja, ergibt Sinn. Bei denen kann man ja nicht fest damit planen, dass die Halle ausverkauft ist. Aber wie sieht's jetzt aus für die Musiker? Andere Seite, machen die durch die gestiegenen Preise, machen die denn mehr Geld?
1: Also die ganz großen Superstars, die auch so Stadionshows machen, die schon. Die können aber auch gefühlt jeden Betrag fordern und es ist trotzdem alles ausverkauft. Wie es allgemein bei den Musikern aussieht, das hat mir P. Werner erklärt.
3: Wenn die Konzertticketpreise steigen, heißt es nicht, dass am Ende bei den Musikküssen mehr im Geldbeutel ist. Wir haben ja alle zusammen gestiegene Kosten. Also Mitarbeiter müssen bezahlt werden, Transport ist teuer. Und wir sind auch in einer Situation, wo wir im Prinzip auf Augenhöhe mit den Veranstaltern arbeiten müssen. Ich denke jetzt an Clubs, an Theater und so weiter. Da ist es eher so, dass die Gagen seit Jahren sich auf einem Niveau eingependelt haben.
1: Also weder die Veranstalter noch die Musiker machen in der Regel sich damit wirklich die Taschen voll, dass wir jetzt halt mehr für die Konzerte zahlen. Es ist einfach alles drumherum teurer geworden. Seien es die Mieten, die Technik und vor allem auch die Energie. Man muss aber auch dazu sagen, dass es einige Veranstalter gibt, so ganz große, die auf Dynamic Pricing setzen. Da bestimmt dann die Nachfrage den Preis. Also wer ganz begehrte Tickets kaufen will, zahlt dementsprechend mehr. Und gerade bei den großen Superstars sieht man das halt sehr oft mittlerweile.
0: Die Preise von Konzerttickets in Deutschland gestiegen um 30% seit der Corona-Pandemie. Aber die Kosten für Veranstalter, haben wir jetzt erfahren, sind noch mehr gestiegen. Die müssen jetzt noch mehr darauf schauen, welche Konzerte sie buchen, weil Flops, die tun richtig weh. Florian, danke für die Infos.
1: Sehr gerne. Lascher!

0: Sie sind gerade auf Tour in Großbritannien. The Human League, für viele Ikonen aus den 80ern. Und spielen Konzerte dieses Wochenende, haben sie allerdings frei. Am 30. wird wieder gespielt. Hier ist SR3 und wir haben gleich 6.30 Uhr, halb sieben.
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0: Mit Carina Davis. Guten Morgen.
2: Guten Morgen. Dramatische Waldbrandlage. In Frankreich hat Präsident Macron das Militär zur Unterstützung der Einsatzkräfte beordert. Über 100.000 Menschen mussten an der Atlantikküste schon in Sicherheit gebracht werden. In Spanien haben sich mehrere Brände nahe Madrid zu einer Feuerfront vereint. Brandwache bei Nonnweiler. Der Waldbrand war gestern eingedämmt worden. In einer halben Stunde wollen die Feuerwehrleute entscheiden, wie sie angesichts möglicher Glutnester weiter vorgehen. Saudi-Koalition greift Houthi-Miliz im Jemen an. Das Militärbündnis sagte zur Begründung, die Houthis gefährdeten die kommerzielle Schifffahrt. Die Miliz blockiert den Verkehr im Roten Meer und hat dort mehrfach Schiffe angegriffen, die unter saudischer Flagge fahren. Neue Details nach KI-Vorfall. Ein Programm des US-Konzerns OpenAI hatte selbstständig einen Cyberangriff auf ein anderes Unternehmen gestartet. Wie Insider jetzt berichten, hat OpenAI den Fall tagelang entweder nicht bemerkt oder aber nicht gewusst, wie man die KI stoppen kann. Internationaler Strafgerichtshof setzt Chefkläger ab. Dem 56-jährigen Karim Khan wird vorgeworfen, eine Mitarbeiterin sexuell belästigt zu haben. US-Präsident Trump hatte Khan bereits wegen dessen Vorgehen gegen den israelischen Ministerpräsidenten Netanyahu sanktioniert. Und Comeback von Pauline Schäfer-Betz. Die ehemalige Schwebebalken-Weltmeisterin aus dem Saarland wurde im Rahmen der Finals in Hannover Dritte im Mehrkampf. Sie hatte wegen Hüftproblemen und einer Operation die gesamte vergangene Saison verpasst.
0: Carina, vielen Dank.
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0: Sonne pur heute bei uns im Saarland. Es bleibt trocken. Wir kriegen Temperaturen zwischen 28 und 32 Grad. Freisen 28 maximal, Obertal 30. In Saarlouis knacken wir die 32-Grad-Marke.
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0: Kurz nach halb sieben, keine Meldungen über Verkehrsstörungen. Wenn doch was ist auf Ihrer Strecke, sagen Sie kurz Bescheid. Einfach anrufen, diese Nummer 0800 700 8000.
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0: 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Ich bin Frank Hofmann. Guten Morgen.

0: Sailing heißt der Titel von Christopher Cross. Aber mit Segeln hat unser Frühsport heute nichts zu tun. Wir steigen eher aufs Rad und schauen mal auf die Tour de France. Da war ja jetzt noch kein Deutscher so mal eben auf dem Treppchen. Tagessieg so? Nee? Nein? Nein?
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0: Nein, auch gestern nicht bei der 19. Etappe. Der letzte liegt 5 Jahre zurück. Also ein paar Jahre. Wann war das? 2021. Steffen Gahr, was ist mit den Deutschen los?
2: Auf dem Rad ist es wie im richtigen Leben. Man darf sich nicht entmutigen lassen.
3: Wir geben alles andere als auf. Am Ende der Jagd werden die Hasen gezählt.
2: Bei Georg Zimmermann ist es beim Jagen geblieben. Und auch bei den deutschen Sprintern um Pascal Ackermann und Max Kanter. Mehr als Platz 2 für den Cottbusser Kanter war nicht drin.
4: Das Level ist extrem hoch. Das ist ein Weltklasse-Niveau hier. Wir geben alle unser Bestes.
2: Früher gab es Touren mit 5, 6 deutschen Tagessiegen. Die goldenen Kittel-Greipel-Zeiten aber sind vorbei, sagt auch Sprinter Phil Bauhaus.
5: Die Spitze, ich sag mal, ist uns so ein bisschen davongefahren. Im Sprint haben wir keine große Chance, am Berg sowieso nicht.
2: Und damit wieder kein deutscher Tagessieg bei der Tour. Das 5. Jahr in Folge. Und doch würden wir wohl über all das nicht reden, wenn es diese eine Rechtskurve nicht gegeben hätte.
6: Wer ist gestürzt?
2: Lipowitz raus mit Schlüsselbeinbruch. Der Traum von einem Deutschen auf dem Podium in Paris vorbei.
7: Super schade.
2: Red Bull-Teamchef Ralf Denk wird aber seinen Kapitän Remco Evenepoel dort im großen Pariser Abendlicht sehen. Dazu 2 Tagessiege durch den Belgier. Das Team aus Raubling hat seine Ziele erreicht.
7: Wir haben auch einen starken Remco und wir haben eine starke Mannschaft.
2: Das andere deutsche Team, Lidl, hofft auf das grüne Trikot und führt die Mannschaftswertung an. Auch ein Erfolg. Der größte deutsche Erfolg aber ist der eines selbstlosen Helfers für den Gesamtsieger. Nils Polit hebt Tadej Pogacar wieder mal aufs Pariser Podium.
8: Ich würde gerne noch mal eine Etappe gewinnen, aber jetzt dieses Jahr hat es nicht zugelassen.
2: Zumindest ein Deutscher durfte den Weg aufs Podium dieser Tour mal gehen.
9: Felix Engelhardt!
10: Das ist natürlich das, was man aus dem Fernsehen kennt, was man als kleines Kind schon immer geschaut hat. Und da jetzt dann letztendlich selber oben zu stehen, ist natürlich ein Kindheitstraum. Ja.
2: Felix Engelhardt, kämpferischster Fahrer auf einer frühen Etappe. Der Ulmer fuhr ein auffälliges Tourdebüt, auch ohne Sieg. Siegen aber ist ohnehin nicht alles, findet ein anderer Tourdebütant, Michael Hessmann.
11: Wir sorgen dafür, dass es im Fernsehen so aussieht, wie es aussieht. Und dass das Rennen so verlief und so spannend war, wie es war, da kann man jetzt schon einige deutsche Namen eintragen, die es zu Hause echt versüßt haben.
2: Auf dem Rad ist es eben wie im richtigen Leben. Man darf sich nicht entmutigen lassen.
0: Und Nils Polit war das auch 2021 mit dem letzten deutschen Etappenerfolg bei der Tour de France. Steffen Gahr hier auf SR3. Guten Morgen.

0: Die Rente ist in Sicht. Kein Ende in Sicht. Die Toten Hosen hier auf SR3. Guten Morgen. 6.48 Uhr haben wir es. Das war richtig schön gestern auf der SR3 Sommeralm, als die Holländer eingefallen sind. Die Hermes House Band war nämlich da und die Besucher vor der Bühne, die haben getanzt, es wurde mitgesungen. Sängerin Sally war voll des Lobs und zwar wegen des Durchhaltevermögens des Almpublikums, hat sie uns verraten.
1: Wir waren hier schon mit einem Bus hochgefahren, aber ich hatte auch Leute gesehen, die von ganz unten hochgelaufen. Mein Gott, und dann noch so viel Energie haben und mit uns mitzufahren, das war Wahnsinn.

0: sehe euch so romantisch hier Hand in Hand stehen. Yeah. Wie gefällt's euch?
1: Wunderbar, schön. Also tolle Show.
2: Gute Stimmung.
3: Auf jeden Fall.
2: Ich komme aus Rostock. Ich bin nur ein, zweimal im Jahr hier. Und die Freundin hat gesagt, komm mit auf die Alm. Und es ist fabelhaft.
0: Schöne Ambiente heute Abend. Schönes Wetter, passt.
4: Sehr schön, super toll.
5: Schon schön. Zwischendrin singen die auch so Lieder, die finde ich richtig cool. Ja.
6: Wir sind normalerweise in Urlaub. Und wir sind extra heimgekommen für die Alm.
7: Liebe, liebe Freunde. Vielen, vielen Dank. Ihr seid wirklich der Hammer. Und wir sind hier im Salzburg. Dankeschön.
8: Die Hermes House Band gestern. Schauen Sie sich gerne die Fotos an auf sr3.de. Und heute machen wir die Abschlussparty ab 20:30 mit den Konsorten, eine saarländische Partyband. 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

0: Sie hören SR3, das waren die Robets mit You're the Reason Why. Karina Deves kommt jetzt mit den SR-Info-Nachrichten.
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7: 7 Uhr. Nach dem Waldbrand zwischen Kastel und Primstal wird zur Stunde entschieden, ob die Brandwache fortgesetzt wird. Das hat der Brandinspekteur des Kreises St. Wendel, Dirk Schäfer, dem SR mitgeteilt. An den Löscharbeiten waren rund 300 Einsatzkräfte beteiligt, auch aus Rheinland-Pfalz. Schäfer wies im Zusammenhang mit dem Brand auf Fortschritte bei der Zusammenarbeit der Landkreise hin.
8: Zum jetzigen Zeitpunkt, wo eine große Waldbrandgefahr besteht, haben wir im Landkreis St. Wendel den Ansatz, dass wir frühzeitig großflächig dann nachalarmieren, um Personal, aber auch entsprechendes Löschwasser und Material vor Ort zu haben. Also seit Pfingsthochwasser sind die Landkreise, die Kommunen, aber auch mit dem Land enger zusammengerückt. Man geht auf gemeinsame taktische Einheiten, also nicht jeder muss alles vorhalten. Und man unterstützt sich auch nach Möglichkeit, nicht nur bei Gerätschaften, sondern auch organisatorisch. Und das, muss man schon sagen, bringt auch den Katastrophenschutz und Bevölkerungsschutz insgesamt im Saarland ein gutes Stück voran.
7: Die 7 Feuerwehrleute, die bei den Löscharbeiten verletzt wurden, konnten das Krankenhaus inzwischen wieder verlassen. Die Brandursache ist immer noch unklar. Dagegen wird die Lage wegen der Waldbrände in Frankreich und Spanien immer dramatischer. Wie der französische Innenminister Nunez erklärte, wurden an der Atlantikküste bei Bordeaux inzwischen rund 110.000 Menschen in Sicherheit gebracht. Die Flammen würden von starken Windböen immer wieder angefacht. Präsident Macron hat dem Militär befohlen, den Zivilschutz zu unterstützen. In Spanien haben sich nahe der Hauptstadt Madrid mehrere Brände zu einer großen Feuerfront vereint, die laut Behörden derzeit nicht löschbar ist. 63.000 Menschen wurden in Sicherheit gebracht. Die Regierung rief den nationalen Notstand aus. Die Ukraine und die USA wollen offenbar beim Bau von Drohnen zusammenarbeiten. Der ukrainische Präsident Zelensky sagte im Interview mit einer rechtsgerichteten US-Bloggerin, der Bau einer großen Fabrik sei in den USA geplant. Man habe dafür ein Abkommen mit den USA getroffen, das sei ein Gewinn für beide Seiten. Die US-Regierung äußerte sich zurückhaltender. Insider in Washington sagten, die Einzelheiten des Abkommens würden noch ausgearbeitet. Der russische Angriffskrieg hat auch dazu geführt, dass sich die Ukraine in der Entwicklung von Drohnen entscheidend weiterentwickelt hat. Die Kassenärzte fordern mehr Tempo bei der sogenannten Patientensteuerung. Ärztechef Gassen kritisiert, die entsprechenden Pläne kämen nicht voran. Für SR-Info Andreas Hein.
9: Patientensteuerung heißt, für Menschen mit Gesundheitsproblemen schneller einen geeigneten Arzt zu finden und damit das Gesundheitssystem zu entlasten. Kassenärztechef Gassen kritisiert in der Neuen Osnabrücker Zeitung den aktuellen Zustand. Alles für jeden beliebig oft und umsonst. Das gehe nicht. Gassen ist dafür, Patienten zweigleisig zu steuern. Über Hausärzte oder über eine telefonische oder digitale Ersteinschätzung. Eine Termingarantie könne es danach nur für eine Facharztgruppe geben, nicht aber für einen bestimmten Arzt. Und Facharztbesuche ohne Überweisung sollten künftig eine Gebühr kosten, so Gassen.
7: Ausreisepflichtige Menschen aus Afghanistan sollen aus dem Saarland abgeschoben werden, auch wenn es sich nicht um Gefährder oder Straftäter handelt. Das hat das Innenministerium der deutschen Presseagentur mitgeteilt. In diesem Jahr seien bis zum 30. Juni 2 afghanische Staatsangehörige aus dem Saarland abgeschoben worden. Im gesamten Vorjahr waren es den Angaben zufolge 3. Zuletzt hatte der Bund angekündigt, Abschiebungen nach Afghanistan auszuweiten. Das Bundesverfassungsgericht hatte gestern gestern klargestellt, ob eine Abschiebung zulässig ist, muss immer im Einzelfall geprüft werden. Das waren die Nachrichten mit Carina Deves. 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
0: Sommerlicher Tag wird das heute nochmal mit Temperaturen, die bis 30, sogar teilweise über 30 Grad hochgehen. Freisen zum Beispiel 28, Obertal ist mit 30 schon am Start und in Saarlouis knacken wir die 32 Grad Marke. Es bleibt trocken heute. Es kühlt aber auch wieder ab in der kommenden Nacht, 18 bis 12 Grad. Morgen der Sonntag, erst sonnig, nachmittags gibt es den ein oder anderen Schauer, maximal 28 Grad. Die Schauer verziehen sich am Montag, ähnliche Temperaturen, also so maximal 27 Grad, ähnlich wie am Sonntag und dann ab Dienstag, dann kommt die nächste Hitzewelle auf uns zu, wohl mit Temperaturen von mindestens 35 Grad.
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0: Da haben wir keine Meldungen über Verkehrsstörungen. Ich wünsche Ihnen eine gute Fahrt.
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0: Es fängt immer gut an, wenn wir einmal durch den kompletten Gartenzaun einmal alle Tasten ausprobieren. Da weiß man auch, dass sie funktionieren. Aber hier mit Dancing Queen. Ich bin Frank Hofmann. Guten Morgen, schönen Samstag.

0: So heißt der Film, St. Elmo's Fire, Man in Motion. Daraus ist der Song von John Paul. Hier auf SR3, Mitte der 80er ist er rausgekommen. 7:12 ist es. Schönen guten Morgen bei was immer Sie gerade machen. Die Ursel aus Hünnerfeld, die freut sich auch auf das Highlight des Tages oder vielleicht sogar des ganzen Jahres.
1: Heute ist unser Kerbeumzug. Der geht bei uns an der Straße am Haus vorbei. Da haben wir in der Innenfahrt ein Pavillon aufgebaut. Ja, ohne Zapfanlage und lauter so Dinger.
0: Wow.
1: Und da gibt es Essen und Trinken. Und da freuen wir uns auf unsere Gäste. Sind mindestens 15. Und dann kommen auch die noch, die mit dem Umzug gehen. Die kriegen auch noch was ab.
0: Lasst euch gut gehen.
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0: Martin Daume, ich habe ihm ja einen kurzen Abriss des Saarlandwetters gegeben. Jetzt brauche ich nochmal hier bitte schön dein Fachwissen. Wie ist es denn dazu gekommen, dass das Wetter im Saarland so ist, wie es ist? Guten Morgen.
3: Hi, grüß dich. Ja, wir haben es immer wieder mit Hochdruckgebieten zu tun. Jetzt gerade Hochnorbert. Der hat aber keine Lust bei uns zu bleiben. Der zieht ab und dann kommen wir in Kontakt mit Tiefausläufern jetzt in den nächsten 2 Tagen. Aber es ist super trocken, weil eben die Hochdrucklagen anhaltend sind. Hat ein bisschen was mit dem Klimawandel zu tun, weil wenn wir mal ein Hoch haben, dann zieht es eben nicht so schnell weg, wie es vielleicht früher mal war. Also wir haben eine Druckgebilde-Permanenz sozusagen.
0: Und wir haben auch bei der Trockenheit und bei den hohen Temperaturen, jetzt ist ja diese nächste Hitzewelle, wir reden ja schon davon, dass die ab Dienstag kommt, ist die Waldbrandgefahr ein großes Thema. Bei Nonnwalde hier im Saarland ist ein großes Stück Land abgebrannt. Da ist man seit Tagen dran, das richtig abzulöschen. Der Index ist unverändert hoch, richtig?
3: Nicht überall. Also in Tullei und in Saarbrücken ist er bei 4 auf der Skala, die bis 5 reicht. Ansonsten aktuell im Saarland haben wir Stufe 3. Also die ist natürlich nach wie vor hoch, die Waldbrandgefahr. Aber du hast recht, sie wird ansteigen natürlich dann zum Dienstag, auf jeden Fall dann zum Mittwoch, weil wir haben die nächste Hitzewelle. Ich hatte ja immer gehofft, alle guten Dinge sind 3. Aber nein, wir haben die 4. Hitzewelle, die auf uns zukommen wird. Schon am Dienstag bis 33 Grad, am Mittwoch 36 Grad. Und wenn man sich mal ein paar Wettermodelle anschaut, dann sieht man, dass diese Hitzewelle sehr lang bei uns bleiben wird. Also Donnerstag 38 Grad, nächsten Samstag, also heute in einer Woche auch 38 Grad, am Sonntag, also morgen in einer Woche 40 Grad. Ui. Und dann geht es weiter. Also wenn man,
0: reicht.
3: Ich habe jetzt ein Modell angeschaut, reicht das tatsächlich bis Donnerstag, also 6. August, wir reden jetzt vom 6. August, mhm, wo wir Temperaturen über 30 Grad haben. Also das ist eine ausgebreitete Hitzewelle, weil wir reden ja von einer Hitzewelle, wenn die Temperaturen über 30 Grad bei 3 Tagen in Folge sind. Und das sind weitaus mehr als 3 Tage.
0: Okay, wir wissen, was auf uns zukommt. Wir sind gewarnt. Dankeschön, Martin Daume. Mach den kühles Wochenende und vielen Dank dafür.
3: Gerne.
0: 7:15, SR3. Guten Morgen. Hier ist auch Musik, die so ein bisschen runterkühlt jetzt. Mei, oh mei, Slade sind das.

0: Das ist der Song von Max Giesinger, Sie hören SR3. Guten Morgen. Wenn Sie schwindelfrei sind, dann waren Sie bestimmt schon mal oben, haben sich draufgetraut auf den Baumwipfelpfad in Mettlach-Orscholz. Die Aussichtsplattform ist 42 Meter über dem Boden und von dort hat man einen richtig guten, einen atemberaubenden Blick auf die Saarschleife. Dieser Baumwipfelpfad, der hat was zu feiern. Vor 10 Jahren ist er nämlich eröffnet worden. Seitdem waren ca. 1,8 Millionen Besucherinnen und Besucher dort und auch unsere Reporterin Lisa Krauser hat zum Jubiläum mal vorbeigeschaut und bei einem Spaziergang hoch zum Aussichtsturm den Mann getroffen, ohne den es diese Touristenattraktion im Saarland vielleicht nie gegeben hätte.
1: Herr Kuhn, wie oft sind Sie schon hier hochgelaufen? Was schätzen Sie?
2: Also gefühlt bin ich etwa 1000 Mal hier gewesen, aber in Wirklichkeit weiß ich das nicht. Aber schon so oft, dass ich hier mittlerweile jedes Brett, jede Stelle des Baumwipfelpfades natürlich auswendig kenne.
1: Denn Wolfgang Kohn hat eine ganz besondere Beziehung zum Baumwipfelpfad. Er ist der Hauptamtsleiter im Mettlacher Rathaus und der Baumwipfelpfad war seine Idee. 2014 ist die entstanden im Schwarzwaldurlaub, wo damals gerade ein anderer Baumwipfelpfad eröffnet wurde.
2: Ich war mit meiner Frau in Bad Wildbad und da ich ja aus meiner beruflichen Stellung wusste, dass wir eine Attraktion schon seit längerer Zeit gesucht hatten, hier an der Klöf, war natürlich der Gedanke schnell entstanden, so ein Projekt wäre auch was für uns.
1: Wolfgang Kohn setzt sich damals direkt mit der Erlebnisakademie in Verbindung, dem Betreiber des Baumwipfelpfads im Schwarzwald. Sein großes Ziel, dass so eine Attraktion auch ins Saarland kommt.
2: Es war damals die Idee in meinem Berufsleben schlechthin und ich muss Ihnen sagen, nachdem der Blass, das ist der Finanzvorstand der Erlebnisakademie, mir damals geantwortet hatte, hatte ich Tränen in den Augen, weil ich wusste, hier kann was ganz Großes entstehen.
1: Auch heute muss Wolfgang Kohn noch ein paar Tränchen verdrücken, wenn er daran zurückdenkt. Vor allem jetzt, wo der erste runde Geburtstag ansteht.
2: 10 Jahre ist schon etwas Besonderes. Man merkt aber auch, wie schnell die Zeit vergeht. Denn was ich Ihnen gerade erzählt habe, ist für mich nur vom Erlebten her, als wäre es erst gestern geschehen.
1: Nicht alle sind damals so begeistert wie er. Kritiker befürchten einen zu starken Eingriff in die Natur. Aber Kohn gewinnt schnell eine politische Mehrheit für den Bau.
2: Sowohl der Gemeinderat als auch der Ortsrat Orscholz und vor allen Dingen auch die Landespolitik standen von Anfang an voll hinter diesem Projekt.
1: Und so geht damals alles ganz schnell. Nur 2 Jahre nach der Entstehung der Idee steht auch schon der Baumwipfelpfad.
3: Hier weht schon noch ein ordentlicher Wind. Jetzt haben wir es geschafft, ganz nach oben. 10 Jahre Baumwipfelpfad. Was wünschen Sie, wenn Sie jetzt hier oben stehen zum Geburtstag?
2: Dass es auch so weitergeht, wie es in den letzten 10 Jahren gelaufen ist.
0: Das sagt der Mann, der den Baumwipfelpfad in Mettlach-Orscholz wohl sein Baby nennen kann. Wolfgang Kohn, der Hauptamtsleiter der Gemeinde, hatte die Idee dazu. Lisa Krause hat ihn getroffen. 13 Euro kostet es, hochzulaufen. Der Steg ist barrierefrei. 6% Steigung. Und jetzt gibt es den Baumwipfelpfad also schon 10 Jahre.

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1: Es ist kurz nach 19:30 und im Studio ist Carina Dewis. Guten Morgen.
2: Guten Morgen. Brandwache bei Nonnweiler. Nach dem Waldbrand zwischen Kastle und Primstal soll der Hauptansatz heute abgeschlossen werden. Das hat die Feuerwehr soeben dem SR mitgeteilt. Die 7 Feuerwehrleute, die bei den Löscharbeiten verletzt worden waren, konnten das Krankenhaus inzwischen wieder verlassen. Waldbrände in Frankreich und Spanien. Insgesamt wurden mehr als 160.000 Menschen in Sicherheit gebracht. Das französische Militär soll den Zivilschutz unterstützen. Nahe der spanischen Hauptstadt Madrid hat sich eine große Feuerfront gebildet. Mehr Tempo gefordert. Die Kassenärzte kritisieren, dass die Pläne der Patientensteuerung nicht vorankämen. Damit sollten Menschen schneller einen geeigneten Arzt finden. Ärztechef Gassen schlägt vor, Patienten über Hausärzte oder Ersteinschätzungen zu steuern, entweder telefonisch oder digital. Gemeinsamer Bau von Drohnen. Nach Angaben des ukrainischen Präsidenten Selenskyj ist der Bau einer großen Fabrik in den USA geplant. Ein entsprechendes Abkommen sei geschlossen worden. Nach US-Angaben werden Einzelheiten des Abkommens noch ausgearbeitet. Ausreisepflichtige Afghanen müssen Saarland verlassen. Laut saarländischem Innenministerium sollen sie demnächst auch abgeschoben werden, wenn es sich nicht um Gefährder oder Straftäter handelt. Dafür hat der Bund den Weg geebnet. Nach einem Urteil des Bundesverfassungsgerichts gestern muss aber immer über jeden einzelnen Fall entschieden werden. Und Pogacar gewinnt 19. Etappe. Bei der Tour de France hat sich der Slowene auf der 128 Kilometer langen Strecke nach Alpe d'Huez durchgesetzt. In der Gesamtwertung liegt Pogacar nun über 7 Minuten vor dem Belgier Remco Evenepoel.
1: Carina, danke.
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1: Sonne pur heute bei uns im Saarland. Es bleibt trocken, Temperaturen zwischen 28 und 32 Grad.
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1: Schönen Gruß an den Herrn Kohn. Jetzt noch eine schöne Hängebrücke von der Klöff zur Burg Montclair. So wie in Bad Wildbad, eine schöne Hängebrücke. Das wär's doch noch.
0: Dani, das klingt spannend. Das mach mal. SR3 ist hier. Guten Morgen, ich bin Frank Hofmann.
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0: Ein Song aus der Werbung, der ganz groß durchgestartet ist in den 80ern. Robin Beck, The First Time. Die Fußball-WM ist gerade rum und wow. Wer da vor Ort dabei sein wollte, der hat echt richtig blechen müssen für manche Spiele und Veranstaltungen. Und auch bei Konzerten, da langen die Veranstalter deutlich mehr hin, auch hier bei uns. Um mehr als 30% sind die Preise für Konzerte hier in Deutschland seit Corona gestiegen. Zur Wahrheit gehört allerdings auch, die Kosten für die Veranstalter sind seitdem um etwas mehr als 50% gestiegen. Das hat uns Heiko Renno gesagt, der unter anderem Konzerte für die Garage oder das E-Werk veranstaltet. Und er sagt, das hat auch Folgen für seine Branche.
1: Ja, also du wirst noch expliziter gucken müssen, dass jede Show, die du buchst, funktioniert. Also so Goodwill-Shows oder Shows für kleine Bands hochzubringen oder so, das wird weniger werden insgesamt. Und ich glaube auch, es wird die nächsten Jahre in irgendeiner Art und Weise eine Marktbereinigung geben müssen. Es gibt zu viele Shows, also zu viele Shows, zu viele Open Airs, zu viele Konzerte generell, zu viele Bands. Dadurch ist der Markt relativ übersättigt und so weiter. Also ich glaube, da wird es was geben, aber die, wo dann übrig bleiben, werden wahrscheinlich die Preise eher noch anziehen, weil es dann noch exklusiver natürlich ist.
0: Tja, und so könnte es hier im Saarland noch schwerer werden, zum Beispiel für unbekannte Acts oder für neue Talente, für Newcomer. Und Heiko Renno selbst macht sich auch Sorgen um seinen eigenen Job.
1: Ja, schon, klar. Also ich meine, ich kann nicht absehen, inwieweit man dann nach Saarbrücken noch qualitativ hochwertige Shows kriegt, die auch voll sein werden, weil wenn es weniger wird, werden sich natürlich alle erstmal auf die Großstädte, die A-Städte, die Medienstädte beschränken und dann wird womöglich auch die Möglichkeit, kleinere Städte zu spielen, was Saarbrücken halt nun mal ist, wird vielleicht auch weniger. Ich kann es nicht beurteilen, aber kann passieren, logisch.
0: Kann passieren. Meine Veranstaltungen hier im Radio sind da einfacher zu organisieren. Zum Beispiel spiele ich Ihnen gleich ein kleines Konzert von Uriah Heep, Lady in Black. Also, die Konzertpreise in Deutschland sind in den letzten Jahren deutlich gestiegen. Die meisten Veranstalter machen dadurch aber nicht mehr Gewinn, weil nämlich ihre Kosten eben auch gestiegen sind. Das muss man auch sagen. Was war denn Ihre teuerste Konzertkarte? Gerne auch in D-Mark gerechnet. Man kann das ja, hat ja noch ein Gefühl dafür, oder? Man kann das ja so ein bisschen umrechnen. Also, was haben Sie maximal mal ausgegeben für ein Konzert? Schicken Sie mir eine WhatsApp-Nachricht. 0681 64 064.

gerade eben hier auf SR3 über teure Konzertkarten gesprochen. Angelika Sieger hat mir gerade ein Foto geschickt per WhatsApp 0681 64 064 von einer Rechnung. Und sie hat geschrieben, 25 Jahre habe ich gewartet, da einmal dabei zu sein. Und der Rechnungsbetrag ist 315 Euro. Jetzt am Jahresende, ich glaube, es ist eine Karte, genau, Menge 1. Ist nämlich das Neujahrskonzert der Wiener Philharmoniker, 30.12.2026. 11 Uhr geht's los. Mensch, aber ich meine, das ist dann wirklich auch ein riesiges Erlebnis, oder? Das ist ja auch eine Veranstaltung, die in zig Länder ausgestrahlt und übertragen wird. 312 oder 15 Euro ist noch human, sag ich mal, für so ein Ereignis. Das hat man ja auch nur einmal im Leben, sag ich mal. Viel Spaß dabei, genießen Sie das, wenn Sie 25 Jahre darauf gewartet haben. Dankeschön, Angelika, für Ihre WhatsApp-Nachricht. Es ist gleich 7.53 Uhr, 7 Minuten vor 8.

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8: 8 Uhr. In den Waldbrandgebieten von Frankreich und Spanien bleibt die Lage sehr angespannt. In Spanien hat die Regierung den nationalen Notstand ausgerufen. In Frankreich hat Präsident Macron dem Militär befohlen, den Zivilschutz zu unterstützen. SR Paris-Korrespondentin Caroline Diller.
9: Temperaturen von fast 40 Grad. Starker Wind, der ständig die Richtung wechselt. Die extreme Trockenheit der Böden- und Kiefernwälder. Das alles macht die Arbeit der Einsatzkräfte zu einer Herkulesaufgabe. Zwar hat es am Abend im Brandgebiet am Becken von Arcachon geregnet. Die Lage bleibt aber weiter kritisch, zumal sich das Feuer nun auch auf den Großraum Bordeaux zubewegt. Frankreichs Innenminister Laurent Nunez sprach am Abend im Sender TF1 wörtlich von einer noch nie dagewesenen Situation.
8: Nach dem Waldbrand zwischen Kastel und Primstal wird die Feuerwehr heute ihren Haupteinsatz beenden. Das hat der Brandinspekteur des Kreises St. Wendel, Dirk Schäfer, dem SR mitgeteilt. In der Nacht sei es sehr ruhig gewesen. Es habe nur noch einige Glutnester gegeben. Laut Schäfer soll das Brandgebiet noch einmal mit einer Drohne begutachtet werden. An den Löscharbeiten waren seit Donnerstag rund 300 Einsatzkräfte beteiligt. Die Brandursache ist noch unklar. Mehrere Sozialverbände in Deutschland haben sich mit Forderungen an den kommenden Bundesgesundheitsminister Linnemann gewandt. Die Vorsitzende des Sozialverbands Deutschland, Engelmeier, sagte den Zeitungen der Funke Mediengruppe, als erstes müsse Linnemann die Gesundheitsreform überdenken. Diese bringe vor allem erhebliche Leistungskürzungen und Mehrbelastungen für die Versicherten mit sich. Die Präsidentin des Sozialverbands VdK, Bentele, sagte dem Redaktionsnetzwerk, Linnemann müsse sich im Kabinett auch unbeliebt machen. Sie forderte, dass gesamtgesellschaftliche Aufgaben in Zukunft aus Steuermitteln bezahlt werden und nicht allein von den Beitragszahlern der Kranken- und Pflegeversicherung. Die deutsche Industrie verliert nach Angaben ihres Branchenverbands jeden Monat rund 15.000 Arbeitsplätze. Die Hauptgeschäftsführerin des Bundesverbands der deutschen Industrie, Gönner, bezeichnete die Lage als kritisch. Sie sieht aber Chancen, die schleichende Deindustrialisierung zu stoppen. Die Industrie habe sich immer gewandelt und stehe nun mit KI vor einer neuen industriellen Revolution. Dafür brauche es bessere Rahmenbedingungen für mehr Investitionen. Der Paketdienst DHL fordert für die gesamte Branche gesetzlich festgeschriebene Regeln für besonders schwere Pakete. Die zuständige DHL-Vorständin Hagleitner sagte, Pakete über 23 Kilogramm sollten nur noch von 2 Personen zugestellt werden dürfen, mit Blick auf die Gesundheit der Beschäftigten. Auf die Frage, warum DHL nicht mit gutem Beispiel vorangehe, sagte Hagleitner, das würde einen deutlichen Nachteil bedeuten, wenn die Konkurrenz solche Regeln nicht auch befolge. Die 20. Etappe der Tour de France führt heute über 171 Kilometer von Le Bourg-d'Oisans nach Alpe d'Huez. Gestern hatte der Slowene Tadej Pogacar bei seinem Etappensieg die Gesamtführung weiter ausgebaut. Holger Gerskau für SR Info.
2: Eigentlich vermittelt diese Tour de France den Eindruck, es ist fast alles entschieden, zumindest um Platz 1 und 2. Und dann kommt jetzt noch die Königsetappe daher, das schwerste Teilstück wieder mit dem Ziel in Alpe d'Huez. Allerdings geht es nach der Kletterei über den Croix de Fer und den Galibier nicht wie gestern über die 21 berühmten Kehren in das Radsportmecker, sondern über den extrem schweren und engen Sarenpass. Der Sieger von gestern, Tadej Pogacar, hat angekündigt, sich heute ganz in den Dienst seines jungen Teamkollegen Isaac del Toro stellen zu wollen. Der Mexikaner möchte Platz 3 und das weiße Trikot des besten Jungprofis verteidigen. Als Gesamtzweiter mit schon über 7 Minuten Rückstand auf Pogacar geht Remco Evenepoel, der Kapitän des deutschen Red Bull Teams, in diese Königsetappe.
8: Die Etappe startet um 20 nach 11. Und das waren die Nachrichten mit Carina Devis. 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
10: Heiß und es wird noch heißer. Heute Temperaturen bis 32 Grad. Morgen am Sonntag noch mal ein bisschen milder, 28, 27 am Montag, ab Dienstag. Aber da rollt die nächste Hitzewelle auf uns zu, Martin Daume.
11: Schon am Dienstag bis 33 Grad, am Mittwoch 36 Grad. Und wenn man sich mal ein paar Wettermodelle anschaut, dann sieht man, dass diese Hitzewelle sehr lang bei uns bleiben wird. Also das ist eine ausgedehnte, ausgebreitete Hitzewelle.
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10: Unser neuester Blitzer, es ist ja nur einer, auf der L112 zwischen Illingen und Dirmingen. Ich wünsche Ihnen eine gute Fahrt, wenn auf Ihrer Strecke was ist. Hier ist die Nummer, sagen Sie kurz Bescheid, einfach einen kurzen Hinweis geben. 0800 700 8000, vielen Dank.
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10: Du krempelst mich auf links, upside down. Hier ist Diana Ross auf SR3. Ich bin Frank Hofmann.
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0: Der Samstagmorgen, SR3 ist hier. Wir haben ja den Waldbrand in Nonnweiler, wo wir seit ein paar Tagen darüber berichten. Das ist natürlich ein Brandereignis, das jetzt mit diesen gigantischen Bränden in Frankreich oder Spanien überhaupt gar nicht vergleichbar ist. Was dort gerade passiert, das ist kaum in Worte zu fassen. Hier schauen wir im Saarland auf den Bereich zwischen Primstal und Kastel. Dort hat es diesen größeren Waldbrand gegeben. Hunderte Einsatzkräfte waren dort. Seit Donnerstagnachmittag wird gegen die Flammen gekämpft. Wie sieht es im Moment aus? Darüber spreche ich mit dem Inspekteur des Kreises St. Wendel. Dirk Schäfer ist am Telefon. Herr Schäfer, guten Morgen.
1: Schönen guten Morgen aus Kastel.
0: Sie haben seit Tagen ein Auge auf das Gebiet. Wie ist der Stand der Dinge heute früh?
1: Ja, heute Morgen können wir wirklich sehr erleichtert sein. In der Nacht hat die Brandwache nur sehr wenige Glutnester noch auffinden können, sodass wir heute Morgen in der Lagebesprechung uns dazu entschieden haben, die große Einsatzleitung zurückzubauen und letzten Endes dann im kleineren Stil, wenn es erforderlich sein sollte, nochmal, da gehen wir davon aus, dass das ein oder andere kleine Glutnest nochmal aufflammen wird, nochmal tätig werden, aber nicht mehr in dem großen Stil, wie es jetzt die letzten Tage war.
0: 7 Fußballfelder groß ist das Gebiet. Wie kriegen Sie das hin, dass Sie so ein Glutnest dann, dass Sie wissen, wo die sind letztendlich?
1: Ja, zum einen steigen dort dann kleine Rauchsäulen auf, aber auf der anderen Seite haben wir natürlich unsere Wärmebildkameras und unsere Drohne, die drüber fliegt in regelmäßigen Abständen, wo wir das monitoren. Von daher haben wir da relativ leichtes Spiel, die Dinge dann zu erkennen. Und es ist natürlich auch, wenn man nochmal was sieht als aus der Bevölkerung heraus, natürlich sich gleich melden, um auch im Vorgang, im Vorhinein da gleich reagieren zu können.
0: Hunderte Leute waren dort, hunderte Helfer, Feuerwehr, andere Hilfsorganisationen, das auch aus unterschiedlichen Gebieten. Wie ist die Zusammenarbeit gelaufen, die Koordination?
1: Also die Zusammenarbeit, Koordination ist wirklich hervorragend gelaufen. Da gab es überhaupt gar keine Probleme, keine Reibungsverluste. Wir hatten ja Kräfte aus dem Landkreis Merzig-Wadern, aber auch aus dem benachbarten Rheinland-Pfalz, die ja grundsätzlich so ein bisschen andere auch Führungsstrukturen haben. Aber selbst das hat sehr gut ineinander gegriffen. Und man kann wirklich nur ein Kompliment an alle Beteiligten machen, dass das alles so reibungslos und gut abgelaufen ist.
0: Sagen Sie noch den verletzten Feuerwehrleuten, Ihren Kameraden, wie geht's denen heute Morgen?
1: Ja, die sind soweit wieder wohlauf. Die konnten auch größtenteils nochmal das Krankenhaus verlassen. Und von daher ist das auch in der Richtung als gutes Zeichen zu sehen, dass es denen nochmal gut geht.
0: Sehr gut, dann drücken wir die Daumen, dass Sie bald wieder ganz genesen sind. Das war der Brandinspekteur des Kreises St. Wendel, Dirk Schäfer, nach dem Brand zwischen Primstal und Kastel, dem größeren Waldbrand, der jetzt aber trotzdem noch weiter beobachtet wird. Haben Sie vielen Dank für Ihren Einsatz und danke für Ihre Zeit heute Morgen.
1: Ja, sehr gerne. Schöne Grüße.

0: Judith und ihre Jungs, wir sind Helden. Nur ein Wort, hier ist SR3, 8.25 Uhr ist es gleich. Ehrlich gesagt, ich hätte nicht gedacht, dass es schon 10 Jahre sind. Gefühlt ist der Baumwipfelpfad an der Klöf in Orscholz doch eher eine neuere Attraktion hier bei uns im Saarland. Aber tatsächlich, er feiert schon seinen 10. Geburtstag. Deswegen ist SR3-Reporterin Lisa Krauser die Tage mal hingefahren, ist ganz hoch gelaufen auf den Aussichtsturm, 42 Meter über dem Boden und hat große, kleine, schwindelfreie und auch nicht ganz so schwindelfreie Besucherinnen und Besucher getroffen.
1: So, jetzt geht's los und hier ist morgens um 11 schon die Hölle los. Gut, es sind Ferien, aber man hört auch immer wieder andere Sprachen, vor allem Holländisch. Und wie gefällt es Ihnen?
2: Ist gut.
1: Gut?
2: Hoch.
3: Spannend?
1: Spannend?
3: Ja. Yeah, excited to see in die Tiefe.
1: Das ist aufregend, gell? Mein Herz hat auch gerade geklopft, als ich oben war. Sie haben es gleich geschafft. Und der wird 10 Jahre alt gerade. Der feiert Geburtstag.
2: Okay. Gratuliere.
3: Gratuliere.
4: Schön. Also wir haben gerade schon gesagt, man denkt nicht, man ist im Saarland, sondern man könnte auch irgendwo in Kanada oder so gelandet sein.
5: Naja, zuerst war ich etwas hin und weg, weil ich hatte Angst, dass die Bretter einbrechen und ich falle und sterbe.
6: Wir testen uns ganz langsam ran. Ne? Wir gehen jetzt gerade immer Stück für Stück ein bisschen höher und wenn es uns zu hoch wird, melden wir uns. Aber ansonsten gefällt es dir ganz gut vom Ausblick, oder?
7: Also mir gefällt vor allem, dass man die Saarschleife von ganz oben sieht und dass alles so gut abgesichert ist, auch wenn man denkt, oh okay, das bricht jetzt gleich zusammen. Es bricht eben nicht zusammen, das wird jeden Tag geprüft. Also falls man Höhenangst hat.
8: Papa, Mama hüpft.
1: Du hüpfst erstmal richtig doll, hä? Um das zu testen. Ist fest. Glück gehabt. Und ist euch nicht ein bisschen mulmig im Bauch jetzt, wenn ihr hier oben steht?
8: Nein, nein.
9: Ich war noch nie im Saarland, gar noch nichts und es ist wunderschön.
8: Alles Gute zum Geburtstag. Alles Gute zum Geburtstag. Baumwipfelfahrt.
0: Auch von uns. Und wenn Sie mitfeiern möchten, jetzt am Wochenende, heute und morgen gibt es ein großes Fest an der Klöf mit Spielen und Mitmachaktionen für die Kinder, die echt gut informiert sind über den Baumwipfelpfad, wie mir gerade aufgefallen ist. Lisa Krauser hat dort Besucherinnen groß und klein getroffen.
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0: Es wird 8.30 Uhr, halb neun.
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0: Carina Davis ist da. Guten Morgen.
2: Guten Morgen. Angespannte Lage. Die Waldbrände in Frankreich und Spanien sind immer noch außer Kontrolle. In Spanien hat die Regierung den nationalen Notstand ausgerufen. In Frankreich hat Präsident Macron das Militär aufgerufen, den Zivilschutz zu unterstützen. Temperaturen von fast 40 Grad und starke Winde erschweren die Löscharbeiten. Einsatz beendet. Nach dem Waldbrand zwischen Primstal und Kastel hat es in der Nacht nur noch vereinzelt Glutnester gegeben. Das Brandgebiet soll noch einmal mit einer Drohne begutachtet werden. Die Brandursache ist noch unklar. Industrie verliert Arbeitsplätze. In Deutschland müssen jeden Monat rund 15.000 Menschen ihren Job aufgeben. Laut Bundesverband hat sich die Industrie gewandelt und steht mit künstlicher Intelligenz vor einer neuen industriellen Revolution. Und 20. Etappe der Tour de France. Sie führt heute über 171 Kilometer von Le Bourg-d'Oisans nach Alpe d'Huez. Gestern hatte der Slowene Tadej Pogacar bei seinem Etappensieg die Gesamtführung weiter ausgebaut.
0: Carina, vielen Dank.
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0: Auch heute wieder Sonne pur bei uns im Saarland. Es bleibt trocken, Temperaturen in der Spitze zwischen 28 und 32 Grad.
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0: Unser neuester Blitzer, guten Morgen, in Ommersheim in der Saarbrücker Straße. Dankeschön fürs Durchgeben unter 0800 700 8000.
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0: Die Preise für Konzertkarten sind drastisch gestiegen. Was haben Sie so hingeblättert in letzter Zeit? Der Veit hat uns eine Nachricht geschickt.
3: Der Janus Oerding kostete 70,70 Euro. Dann habe ich hier von Rheiner Energiestadion Peter Maffay. Da kostete die Karte 117,45 Euro. Aha. Das war 24. Also mittlerweile pendelt alles so um die 100 Euro ein. Und habe auch noch die Karte Burgplatz Illingen, präsentiert von SR3 2022.
0: Ah, genau.
3: Die kostete 89,90. Habe ich gern bezahlt, war ein super Konzert. Man war dem Star super nah. Peter Maffay war's.
0: Dem Star super nah. Vielen Dank, Veit.
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0: Ich bin Frank Hofmann.

0: All at Once, Whitney Houston. Hier ist SR3. Wir sind völlig in Sommeralm-Stimmung, die SR3-Sommeralm. Wir sind in der, wie soll ich sagen, zwar schon so auf der Zielgeraden, aber trotzdem, es ist jetzt gerade, die Highlights sind jetzt da. Die Hermes Hausband gestern, Phänomen seit Jahrzehnten. Die Holländer, die ihr Publikum zum Tanzen bringen, zum Mitsingen. Und das schon beim allerersten Song auf der Bühne. Und genau das hat man gestern Abend auch wieder sehen können auf der SR3 Sommeralm. Sänger Job weiß, wie es geht. Und der hat uns sein Geheimnis verraten.
1: Wir haben so unsere Systeme auf, weil wir fangen so mit das Lied Amarillo an. Da können wir ein bisschen mitsingen, ein bisschen. Dann kommen die Leute die Stimme auf und denken, hey, was ist hier los? Und dann kommen die nach vorne und dann weiß man, jetzt haben wir die Leute, die gehen nicht mehr weg.
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0: Ja, so funktioniert das. Natürlich war Party angesagt, dafür stehen die energiegeladenen Niederländer. Sie haben aber nicht nur die gute Laune mitgebracht. Nein, die Hermes House Band hat auch animiert zur Liebe auf der Alm.
1: Lass mal die Hände sehen, die ist verliebt. Bist du verliebt? Lass mal sehen. Küssen.
2: Seid ihr der Aufforderung gefolgt?
3: Ja, ja, sofort. Das machen wir ohne Aufforderung.
4: Definitiv. Auf jeden Fall. Küss mal die Gelegenheit.
0: Und dann hat Sängerin Sally ihre romantische Ader hören lassen. Da haben die Leute dann, es war schon ein bisschen dunkel, haben die Handylichter angemacht und die Feuerzeuge.
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0: Ist das nicht schön? Publikum war begeistert und die Band kam auch auf ihre Kosten. Oder?
1: Was eine riesige Stimmung hier heute Abend. Es war wirklich magisch. Es war super.
2: Dann hatten Leute angefangen mit Feiern. Das war wieder schön.
0: Ah, ich habe eine Gänsehaut. Die Latte hängt hoch für die Almparty heute Abend. Aber wir vertrauen auf die Konsorten. Die werden die Alm schon rocken. Die stehen ab 8:30 auf der Bühne der SR3 Sommeralm. Und Sie sind gerne eingeladen. Es kostet auch keinen Eintritt. Einfach hochkommen, mitfeiern auf die Bergehallen in Landsweiler Reden. Es gibt einen Shuttle. Alle Infos auf sr3.de. Also auch wenn Sie nicht so gut zu Fuß sind, kommen Sie auf jeden Fall hoch und können mitmachen.
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1: Clisos, du und ich. Also, Sie und ich, wir gehen jetzt. Also, Sie bleibt, ich gehe. Mein Name ist Frank Hofmann-Kambach. Man kommt gleich mit SR3 am Vormittag. Und ich sage Tschüss mit Drüber geschwätzt, dem satirischen Wochenrückblick von Saarland-Reporter Sigi Lambert, der nochmal ja, den Finger in die Wunde legt, bis es wehtut und lustig wird. Machen Sie es gut, schönes Wochenende. Tschüss.
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3: Die Wochlau folgendes.
4: Ich bin Jens Spahn, römisch-katholisch, habe Schuhgröße 49 und möchte mithelfen, dass der schwarze Balken wieder in die Höhe wächst.
3: Tja, daraus wird jetzt erstmal nichts mehr, weil...
5: Jetzt sind wir Familie und freuen uns.
3: Ah ja, der Jens Spahn, der ist auf einer Schlag Vater vom Bubchen, zusammen mit seinem Mann.
6: Super, wow, ganz toll.
3: Eigentlich schon. Der Horker und der Sache ist nur, die zwei Babas haben für ihr Familienglück eine Leihmutter gebraucht. Und genau das ist in Deutschland Verbot.
6: Mist.
3: Echt Mist. Vor allem die CDU ist strikt gegen die Leihmutterschaft. Gerade erst auf dem Parteitag nochmal beschlossen. Ganz vorne mit dabei der Fraktionsvorsitzende Jens Spahn. Und derselbe Jens Spahn sitzt dabei, ja, Parteitagsbeschluss wäre das eine.
5: Und gleichzeitig gibt's das Leben.
3: Und weil es Leben an sich jeder Parteitagsbeschluss toppt, haben der Spahn und sein Mann eine Leihmutter in Amerika angeheuert. Klassischer Fall von Doppelmoral. Wasser predige und Wein saufe. Oder wie es Anke Rehlinger, stellvertretende SPD-Vorsitzende, formuliert.
7: Letztlich stellt sich die Frage, ob man hier nicht Steine statt Brot predigt.
3: Und das war jetzt einer Stolperstein zu viel. Bad auf und schon ist der Fraktionsvorsitzende Spahn Geschichte. Der Kanzler Friedrich Merz hatte Spahn trotz Schuhgröße 49 ganz schnell abgeraumt.
8: Das hatte wahrscheinlich auch was mit seiner Person zu tun.
3: Nämlich immer weniger in der CDU hatte Jens noch lieb gehabt. Denkt man nur an den Maske-Deal mit Milliarden Verluste, die verkorkste Verfassungsrichterinnenwahl, die Finanzierung von seiner Villa, Gefälligkeiten für Amigos, unklare Haltung zur AfD. Da ist im Kanzler Friedrich jetzt eben der Krache geplatzt.
8: Ich bin's einfach leid.
3: Jo, auffällig schnell hat der Kanzler einen Nachfolger parat. Der allseits beliebte Thorsten Frey, bis jetzt Kanzleramtsminister. Der hat erstmal Jens Spahn getröstet.
9: Also überall, wo gearbeitet wird, da geht natürlich auch mal was schief.
3: Ah jo, nur wer schafft, macht Fehler. Wer sich allerdings mit seiner Machtposition Vorteile verschafft, die wo er andere verbieten will, der macht allergrößte Fehler. Selbst mit einer römisch-katholischen Schuhgröße von 49. Also jetzt mal noch aus, was willst du denn da noch sagen? Da ist doch alles geschwätzt. Komm, geh bloß fort.

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10: 9 Uhr. Der verheerende Waldbrand im Südwesten Frankreichs nähert sich der Stadt Bordeaux. Die ersten Vororte werden evakuiert. Das Militär unterstützt dabei den Zivilschutz. Weil die Luftqualität sich durch den Rauch verschlechtert, sollen Berichten zufolge für den Großraum Bordeaux 1,5 Millionen FFP2-Masken bereitgestellt werden. Seit Mittwoch wurden in den Waldbrandgebieten in Frankreich nach Angaben der Regierung mindestens 140.000 Menschen in Sicherheit gebracht. In Spanien haben sich nahe der Hauptstadt Madrid mehrere Brände zu einer großen Feuerfront vereinigt, die laut Behörden derzeit nicht löschbar ist. 63.000 Menschen wurden in Sicherheit gebracht. Die Regierung rief den nationalen Notstand aus. Nach dem Waldbrand zwischen Kastel und Primstal beendet die Feuerwehr heute ihren Haupteinsatz. Das hat der Brandinspekteur des Kreises St. Wendel, Dirk Schäfer, am Morgen im SR-Interview gesagt.
11: Heute Morgen können wir wirklich sehr erleichtert sein. In der Nacht hat die Brandwache nur sehr wenige Glutnester noch auffinden können, sodass wir heute Morgen in der Lagebesprechung uns dazu entschieden haben, die große Einsatzleitung zurückzubauen. Und letzten Endes dann im kleineren Stil, wenn es erforderlich sein sollte, nochmal, da gehen wir davon aus, dass das ein oder andere kleine Glutnest nochmal aufflammen wird, nochmal tätig werden, aber nicht mehr in dem großen Stil, wie es jetzt die letzten Tage war.
10: An den Löscharbeiten waren seit Donnerstag rund 300 Einsatzkräfte beteiligt, auch aus Rheinland-Pfalz. Die 7 Feuerwehrleute, die bei den Löscharbeiten verletzt wurden, konnten das Krankenhaus inzwischen wieder verlassen. Die Brandursache ist noch unklar. Die Saarbahn verlängert den Schienenersatzverkehr. Das hat das Unternehmen mitgeteilt. Zur Begründung hieß es, dass das Ende des Streiks der Saarbahnfahrer weiter offen sei. Die Lokführergewerkschaft GDL hatte am Mittwoch zum unbefristeten Streik aufgerufen. Seit Donnerstag läuft der Schienenersatzverkehr. Auch heute werden bis 2 Uhr nachts Busse eingesetzt, auch wegen des Nauwieser Viertelfestes in Saarbrücken. Die Waldsiedlung Zehlendorf in Berlin könnte bald UNESCO-Welterbe werden. Das Welterbe-Komitee entscheidet am Montag bei seiner Sitzung in Südkorea über den deutschen Antrag. Die Waldsiedlung Zehlendorf entstand zwischen 1926 und 1932 und gilt als bedeutendes Beispiel des neuen Bauens. Wegen ihrer bunt gestrichenen Häuser ist sie auch als Papageiensiedlung bekannt. Seit 1995 steht das Viertel unter Denkmalschutz. Zu den Finals in Hannover. Das sind die deutschen Meisterschaften in 24 verschiedenen Sportarten. Nachdem gestern unter anderem die Stabhochspringer dran waren, steigen heute die weiteren Leichtathleten in ihre Wettkämpfe ein. Allerdings nicht in Hannover, sondern in Wattenscheid. Denn im Stadion von Hannover gibt es keine Laufbahn mehr. SR-Sportreporterin Anne Hild.
12: Einen der Höhepunkte bilden dabei die 100-Meter-Sprints der Männer und Frauen, bei denen heute Abend unter anderem Gina Lückenkämper an den Start geht. Olympia-Flair gibt es auch auf dem Maschsee, wo die Ruderachter auf der Sprintdistanz antreten. Bei den Schwimmern kommen die Langstreckenliebhaber auf ihre Kosten. Teil 1 der Kombiwertung über 400 und 800 Meter steht an. Außerdem duellieren sich die Beachvolleyballerinnen auf dem Opernplatz um Titel und Medaillen. Prominent besetzt ist das Teilnehmerfeld beim Judo. 10 Landesverbände treten gegeneinander an. Mit dabei ist unter anderem der zweifache Olympiamedaillengewinner Eduard Trippel. Beim Mehrkampf der rhythmischen Sportgymnastik ist Olympiasiegerin Daya Fafolomeev am Start.
10: Bei der Tour de France steht heute die 20. Etappe an. Sie führt über 171 Kilometer von Le Bourg-d'Oisans nach Alpe d'Huez. Los geht's um 20 nach 11. Der Slowene Tadej Pogacar hat in der Gesamtführung inzwischen 7 Minuten Vorsprung. Und das waren die Nachrichten mit Carina Deves. 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
13: Die Sonne scheint und es wird heute zumindest an den Flüssen noch mal über 30 Grad. Bis 32 sind da gemeldet, ungefähr 28 Grad im Hochwald. In der zweiten Tageshälfte wieder dichtere Wolkenfelder. Die haben wir morgen auch. Morgen könnte es aber abends ein paar Regentröpfchen geben. Morgen bis 28 Grad.
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13: Blitzer melden Sie uns in Ommersheim in der Saarbrücker Straße, Dirmingen raus Richtung Eppelborn und in Billstock in der Grühlingstraße. Ansonsten ist der Samstagmorgen verkehrsmäßig ruhig. Kommen Sie gut an.
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13: Mit Carmen Bachmann. Ich wünsche einen schönen Samstag. Was haben wir für ein schönes Sommerwochenende und auch immer noch Sommeralmparty. Auch heute Abend wieder und morgen das Kinderfest. Also, das ist doch mal ein schöner Auftakt ins Wochenende.

Philipp Dittberner und Wolke 4, der Vormittag hier auf SR3. Wer in den saarländischen Sommerferien noch in Urlaub fahren will, der hat jetzt noch 2 Wochen Zeit. Wir haben Tipps für die Reiseapotheke gleich.

0: Aha, hier auf SR3 Saarlandwelle. Noch 2 Wochen Sommerferien, danach noch 3 Wochen, 2,5 Wochen August, dann kommt der September. Alles noch wunderschöne Reisemonate. Und damit das mit der Reise gut klappt, sollte auch eine Reiseapotheke mit in den Koffer. Wir haben uns in der Saarbrücker Innenstadt mal umgehört, was die Saarländerinnen und Saarländer ins Gepäck nehmen. Wenn sie es überhaupt tun.
1: Auf jeden Fall, da Reisen mein Beruf ist und ich Reisen ständig täglich verkaufe, gehört eine gute Reiseapotheke auf jeden Fall ins Gepäck.
2: Also ich benutze keine überbordende Reiseapotheke, aber so das wichtigste Schmerzmittel, Desinfektionsmittel, Pflaster oder so irgendwas in die Richtung.
3: Wenn man normalerweise Medikamente nimmt, muss man sich da schon drüber Gedanken machen, was man alles mitnehmen muss.
4: Immer. Ich habe immer eine Reiseapotheke dabei. Ich habe da einen Grundstock. Das ist irgendwas gegen Magenkrankheiten. Und dann habe ich auch ein Antibiotikum.
0: Also die Saarländerinnen und Saarländer statten da ihren Koffer schon ganz gut aus. Martina Schwarzenberger-Schmidt ist Apothekerin im Nordsaarland und die empfiehlt.
5: Als Grundstock sollte man natürlich Sachen oder Arzneimittel gegen Allergie, Durchfall, Magen-Darm und Schmerzmittel mitnehmen. Es ist natürlich davon abhängig, ob man mit Erwachsenen oder mit Kindern reist, da sind ja die Darreichungsformen und auch die Zulassung von den Arzneimitteln unterschiedlich.
0: Da kann man sich ja dann gern in der Apotheke auch beraten lassen. Und was Martina Schwarzenberger-Schmidt auch empfiehlt, ist ausreichender Sonnenschutz.
5: Bei Sonnenschutz empfehlen wir eigentlich immer über 50, alles andere ist veraltet. Und dann natürlich UVA, UVB und Blaufilter.
0: Genau, also man sollte nicht unvorbereitet in den Urlaub fahren. Wer aber zum Beispiel auch wegen der Hitze Kreislaufprobleme hat, der kann zum Beispiel auch Magnesium nehmen, um Elektrolyte, Salz und den Verlust von Flüssigkeit auszugleichen. Die Reiseapotheke gehört auch ins Gepäck.

0: Frank Sinatra hier auf SR3 Saarlandwelle. Es ist 9.29 Uhr.
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0: Mit Carina Deves.
2: Verheerende Waldbrände. In Frankreich werden erste Vororte von Bordeaux evakuiert. Das Militär unterstützt den Zivilschutz. Wegen der schlechten Luftqualität wurden rund 1,5 Millionen FFP2-Masken bereitgestellt. In Spanien hat sich nahe der Hauptstadt Madrid eine große Feuerfront gebildet. Laut Behörden ist es derzeit nicht möglich, sie zu löschen. Großeinsatz beendet. Nach dem Waldbrand zwischen Primstal und Kastel hat es in der Nacht nur noch vereinzelt Glutnester gegeben. Das Brandgebiet soll noch einmal mit einer Drohne begutachtet werden. Die Brandursache ist weiterhin unklar. Saarbahn verlängert Schienenersatzverkehr. Laut Unternehmen ist ein Ende des Streiks der Saarbahnfahrer weiter offen. Auch heute werden bis 2 Uhr nachts Busse eingesetzt, auch wegen des Nauwieser Viertelfests in Saarbrücken. Und Finals in Hannover. Bei den deutschen Meisterschaften in 24 verschiedenen Sportarten steigen heute die weiteren Leichtathleten in ihre Wettkämpfe ein. Diese finden allerdings in Wattenscheid statt. Im Stadion von Hannover gibt es keine Laufbahn mehr.
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0: Wieder viel Sonnenschein, paar lockere Wölkchen, vor allem in der zweiten Tageshälfte. 28 bis 32 Grad. Auch morgen oft sonnig. Da gibt es nachmittags und abends dichtere Wolkenfelder und vielleicht mal ein Tröpfchen Regen. Frage ich gleich mal genauer nach.
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0: Sie melden Blitzer in Ommersheim in der Saarbrücker Straße, Dirmingen raus Richtung Eppelborn und in Bilstock in der Grühlingstraße. Und wenn Sie noch was sehen, dann melden Sie es uns gern. Wir geben es weiter. 0800 700 8000.
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0: Regen dringend gesucht. Wie sieht's damit aus? Frage ich gleich unseren Wetterexperten. Mein Name ist Carmen Bachmann. Schönen Samstag.

0: In ja, hier auf SR3 Saarlandwelle. In Frankreich bei den Waldbränden spitzt sich die Lage zu. Besonders extrem ist die Situation im Südwesten an der Atlantikküste. Dort kämpft die Feuerwehr seit Tagen gegen mittlerweile 2 Großfeuer. Eines davon hat eine Fläche in der Größe von Paris. Die Evakuierungsmaßnahmen rund um die Bucht von Arcachon laufen auf Hochtouren, berichtet Caroline Düller.
1: Per Lautsprecherdurchsage fordern Beamte der Gendarmerie die Menschen auf, sich in Sicherheit zu bringen. Dick und grau bauschen sich Rauchwolken in den Himmel bei L'Esch-Cap-Ferré im Norden der Bucht von Arcachon. Betroffene, die ihre Häuser verlassen mussten, nennen die Szene geradezu apokalyptisch. Rund 50 Kilometer weiter südlich, bei Biscarrosse, kämpfen die Einsatzkräfte gegen einen weiteren Großbrand. Dort hat Präfekt Gilles Clavreuil am Abend weitere Evakuierungen angeordnet. Beamte der Gendarmerie ziehen von Tür zu Tür und fordern die Menschen auf, sich in Sicherheit zu bringen. Natürlich haben wir die Bewohner vorgewarnt, sich bereit zu halten und eine Tasche mit den nötigsten Sachen zu packen, um schnell weg zu können.
0: Teilweise mussten Menschen dort gestern mit Booten durch die Bucht evakuiert werden. Mittlerweile sind es rund 140.000, die ihre Wohnungen verlassen mussten. Es werden vermutlich noch mehr, denn, so berichtet Frankreich-Korrespondent Kai Rienecker am Morgen, die Lage spitzt sich nun in Richtung Bordeaux weiter zu.
2: Eine gigantische Rauchwolke aus dem Brandgebiet hat inzwischen auch den Großraum Bordeaux erreicht. Überall liegt beißender Brandgeruch in der Luft, Asche segelt vom Himmel. Die ersten Vororte von Bordeaux wurden evakuiert. Die französische Regierung mobilisiert nun auch die Armee. 500 Soldaten seien bereits im Einsatz, ebenso viele würden noch dazukommen, inklusive Sanitätsdienste. Wegen der sich drastisch verschlechternden Luftqualität sollen 1,5 Millionen FFP2-Masken auf den Weg in den Großraum Bordeaux sein. Das Feuer am Becken von Arcachon ist weiter außer Kontrolle. Der Premierminister sprach von einem sich selbst nährenden Feuer, das man in dieser Intensität bislang noch nicht kannte.
0: Auch in Spanien ist die Lage verheerend. Da hatten sich ja 2 Großfeuer zu einem einzigen zusammengeschlossen in der Nähe von Madrid. Auch hier sind mehrere 10.000 Menschen evakuiert. Die EU unterstützt mit Löschflugzeugen und Bundeskanzler Merz erklärte, Deutschland sei bereit, im Rahmen des Europäischen Katastrophenschutzmechanismus ebenfalls zu unterstützen.

0: Nena und Karawane. 9.46 Uhr ist es.
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0: Wir haben gerade von den Waldbränden in Frankreich berichtet. Auch bei uns hat es ja gebrannt. Da wird immer noch darauf geachtet, dass das nicht vielleicht wieder aufflammt. Die Böden sind viel zu trocken und Martin Daume hat heute für uns den großen Überblick. Martin, wir haben ja eigentlich traumhaftes Sommerwetter, aber alle warten auf den Regen. Darf's mit ersterem anfangen, mit dem traumhaften Sommerwetter?
2: Ja, also wir haben tatsächlich warmes, heißes, wunderschönes Sommerwetter heute, bis 32 Grad. Das Hoch hat aber keine Lust mehr auf uns. Das zieht ab, dieses Hoch nach Osteuropa, und macht dann ein paar Wolken eines Tiefs über Skandinavien Platz. Da könnte man denken, es gibt ganz viel Regen. Nee, leider kam, tut's nicht. Es gibt morgen im Laufe des Nachmittags vom Hochwald und von der Mosel so ein paar dichte Wolken, aber es fallen kaum Schauer, also auszuschließen ist es nicht. Aber das ist dann wieder nur dieser Tropfen auf dem heißen Stein, und ich habe leider in Anführungszeichen keine, also gar keine guten Nachrichten für die nächsten Tage, weil am Dienstag startet schon wieder die nächste Hitzewelle. Also aller guten Dinge sind ja drei, aber das ist dann tatsächlich leider schon die vierte Hitzewelle, die jetzt stattfindet während der Hundstage. Die gehen ja bis zum 23.8. Und tatsächlich sieht man Temperaturen, wenn man sich so ein paar Modelle anschaut, weit über 30 Grad, also teilweise 36 Grad, 38 Grad nächsten Sonntag, also morgen in der Woche schon wieder fast 40 Grad. Und es scheint lange anzudauern, diese nächste Hitzewelle. Also wir brauchen einen langen Atem und es wird sicherlich die Waldbrandgefahr überhaupt nicht entschärfen. Jetzt in weiten Teilen des Saarlands Stufe 3, von Stufe 5 ist das Maximale, aber das wird wahrscheinlich wieder hochgestuft werden vom Deutschen Wetterdienst, denn wenn die Hitzewelle rollt, dann ist es natürlich noch trockener, noch dürrere Boden, und du siehst ja selbst, wie es aussieht da unten.
0: Keine guten Aussichten. Nein. Also auch bei uns steht die nächste Hitzewelle vor der Tür, und das, was wir vielleicht gehofft hatten, was an Regen kommt, kommt nicht. Danke dir, Martin.
2: Gerne, schönes Wochenende.
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Fleetwood Mac, der Vormittag auf SR3 Saarlandwelle. Was essen wir, wenn es so heiß wird? Natürlich was Kaltes, eine Gurkensuppe. Wir bereiten sie vor nach 10 hier auf SR3 und hören natürlich auch ins Album der Woche, die Rolling Stones. See.

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17: 10 Uhr. Der verheerende Waldbrand im Südwesten Frankreichs nähert sich Bordeaux. Die ersten Vororte wurden evakuiert. Nach einer Krisensitzung gestern Abend sprach Premierminister Le Cornu von 140.000 Menschen, die in der betroffenen Region bereits in Sicherheit gebracht worden seien. Mittlerweile dürften es schon mehr sein. Aus Bordeaux Kai Rienecker.
18: Eine gigantische Rauchwolke aus dem Brandgebiet hat inzwischen auch den Großraum Bordeaux erreicht. Überall liegt beißender Brandgeruch in der Luft. Asche segelt vom Himmel. Die französische Regierung mobilisiert nun auch die Armee. 500 Soldaten seien bereits im Einsatz, ebenso viele würden noch dazukommen, inklusive Sanitätsdienste. Wegen der sich drastisch verschlechternden Luftqualität sollen 1,5 Millionen FFP2-Masken auf den Weg in den Großraum Bordeaux sein. Das Feuer am Becken von Arcachon ist weiter außer Kontrolle. Der Premierminister sprach von einem sich selbst nährenden Feuer, das man in dieser Intensität bislang noch nicht kannte.
17: Über 30.000 Hektar Fläche sollen im Departement Gironde bereits verbrannt sein. In der Nacht hat es zwar Gewitter gegeben, Auswirkungen auf die Brände sind bisher aber nicht erkennbar. Nach dem Waldbrand zwischen Kastel und Primstal hat die Feuerwehr Entwarnung gegeben. Der Brandinspekteur des Kreises St. Wendel, Dirk Schäfer, sagte am Morgen im SR, die Brandwache habe in der vergangenen Nacht nur noch wenige Glutnester entdeckt. Die große Einsatzleitung werde nun zurückgebaut. Allerdings seien zur Beobachtung weiterhin eine Drohne und Wärmebildkameras im Einsatz. An den Löscharbeiten waren seit Donnerstag rund 300 Einsatzkräfte beteiligt, auch aus Rheinland-Pfalz. Die 7 Feuerwehrleute, die bei den Löscharbeiten verletzt wurden, konnten das Krankenhaus inzwischen wieder verlassen. Die Brandursache ist noch unklar. Kassenärztechef Gassen fordert mehr Tempo bei der sogenannten Patientensteuerung. Er kritisiert, die entsprechenden Pläne der Bundesregierung kämen nicht voran. Bei der Patientensteuerung geht es darum, Menschen mit Beschwerden schneller zum passenden Arzt zu bringen und Praxen zu entlasten. Der Kassenärztechef schlägt vor, dass Patienten in Zukunft entweder über den Hausarzt oder mit Hilfe einer Ersteinschätzung weitergeleitet werden, die telefonisch oder digital erfolgen könnte. Außerdem fordert Gassen, dass Patienten in Zukunft eine Gebühr zahlen müssen, sollten sie ohne Überweisung zum Facharzt gehen. Die bundesweite Störung bei Online-Banking und Kartenzahlung der Sparkassen ist behoben. Das hat Benjamin Kirsch vom Sparkassenverband SAR dem SR mitgeteilt. Seit gestern Nachmittag bis heute Nacht hatten bei einem Teil der Sparkassenkunden weder Überweisungen im Online-Banking noch direkte Zahlungen mit Kredit oder Girokarte funktioniert. Der saarländische Fußballverband startet zur neuen Saison ein digitales Verletzungsregister im Amateurfußball. Verletzungen sollen damit systematisch erfasst und Präventionsmaßnahmen entwickelt werden. Laut Verband können Spieler ihre Verletzungen online melden. Ein Arzt wertet die Angaben aus. Anschließend erhalten die Betroffenen eine telefonische Ersteinschätzung. SR-Reporterin Kerstin Bös.
19: Bei Muskelverletzungen werden ihnen außerdem Ultraschalluntersuchungen angeboten. Teilnehmende Vereine bekommen laut Verband am Saisonende eine eigene Verletzungsstatistik. Der SFV bittet Vereine und Aktive um breite Unterstützung des gemeinsamen Pilotprojekts mit der Saar-Uni. Je mehr Daten vorliegen, desto wirksamer könnten Schutzmaßnahmen nämlich entwickelt werden. Die häufigsten Verletzungen im Fußball betreffen laut SFV die Beine. Besonders häufig sind Muskelverletzungen der hinteren Oberschenkelmuskulatur. Danach folgen Verletzungen der Adduktoren, Verletzungen am Sprunggelenk sowie Verletzungen am Knie. Das größte Verletzungsrisiko bestehe im Spiel. Während eines Fußballspiels sei die Wahrscheinlichkeit, sich zu verletzen, etwa 10-mal höher als im Training.
17: Das waren die Nachrichten mit Carina Davis. 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
20: Die Sonne scheint, es gibt am Nachmittag ein paar Wölkchen und es wird heute in Teilen über 30 Grad bis 32 Grad an Saar und Blies, ungefähr 28 Grad im Hochwald. Morgen oft sonnig, später dichtere Wolkenfelder, aber wir haben es vorhin gehört, doch kaum Schauer bei bis zu 28 Grad und nächste Woche rollt eine nächste Hitzewelle an.
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20: Vorsicht auf der A8 Saarlouis Richtung Pirmasens. In der Einfahrt Saarwellingen Gefahr durch Holzteile auf der Fahrbahn. Blitzer melden Sie in Ommersheim in der Saarbrücker Straße, in Bildstock in der Grühlingstraße und Dirmingen raus Richtung Eppelborn.
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20: Mit Carmen Bachmann, mit Musik von Christina Stürmer und den Carpenters. Und danach mit unserem Album der Woche, die Rolling Stones.

0: Christina Stürmer hier auf SR3.
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0: Foreign Tongues von den Rolling Stones. Die haben ihr 25. Studioalbum rausgebracht mit knapp über 80. Gestern ist Mick Jagger 83 geworden. Und Keith Richards wird im Dezember 83, Ronnie Wood ist 79 Jahre alt. Auf diesem Album gibt es einen Coversong, weil, so hat Mick Jagger in einem Interview gesagt, man fängt so an mit Covern. Und das wollten sie jetzt auch dieses Jahr machen. Und sie haben sich Amy Winehouse rausgesucht. Mit der, sagt er, haben sie mal bei einem Festival Isle of Wight gespielt. Amy Winehouse, das trauen sich die allermeisten nicht zu covern. Er hat keine Angst. Es ist ja dann doch irgendwie was ganz anderes. Hören wir Mick Jagger und dann den Song You Know I'm No Good.
2: We worked with her one time. We did a show with her at the Isle of Wight Festival. And she only made 3 records. And people don't really cover her that much. You know, I think they're afraid to cover her. But I think women are. But I'm not afraid. You know, because for a man to do it, it's easier, you know, it's not the same. But, it was fun to sing. So everyone, just fell into that and they played pretty good, I think.

Die Rolling Stones von unserem Album der Woche, deren neues Album Foreign Tongues. Infos auf sr3.de und auch das hier ist aktuell. Harry Joe Fender, Rocking on the Radio.

0: Dillon hier auf SR3 Saarlandwelle. Es wird heiß wieder nächste Woche und da sind sie wieder im Trend, die guten alten Kaltschalen. Eine erfrischende kalte Frucht- oder Gemüsesuppe ist genau das Richtige für nächste Woche, findet Küchenchefin Barbara Grech. Sie ist zu Anja Spanier ins Landhaus Spanier nach Otzenhausen gefahren und dort innovative Rezepte ausprobieren. Heute gibt es Gurken-Fenchelsuppe. Wer kann sich denn noch an die Gurken-Kaltschale von Oma erinnern?
1: Also sehr, sehr lange. Ich kann mich fast gar nicht mehr daran erinnern, auch als Kind, dass man die mal gegessen hat.
2: Also ich kann mich nur an Gurken-Kaltschale erinnern. Das war so das, was man so kennt. Und gekommen ist es meiner Meinung nach wieder durch die Gazpacho, also aus Spanien.
1: Das sehe ich auch so. Also das ist, ja, und jetzt, ich denke auch, hat viel zu tun mit dem Wetter, das wir jetzt haben. Es ist ja so früh im Jahr schon so warm und dann braucht man eigentlich eine Vielzahl an neuen Gerichten und da ist er halt so mitgekommen.
2: Deswegen gibt es ja da eine rote und eine grüne Gazpacho, das machen wir nicht. Wir machen auch nicht die übliche Gurkenkaltschale, die ich, wie ich zugeben muss, ziemlich fade ist. Du hast auch gequengelt und gesagt, da muss man sich was einfallen lassen, damit da Bums reinkommt, ne?
1: Ja, das stimmt. Also eine Gurke ist ja schon was Nettes im Sommer, die erfrischt auch, aber viel Geschmack bringt sie ja eigentlich nicht mit, ne?
2: Okay, deshalb hast du eine eigene Interpretation einer Gurkensuppe erfunden.
1: Ja, es ist eigentlich eine Gurkenfenchel. Suppe, ein Joghurt dazu mit dem Fenchelgrün und ja, die Fenchelknolle spielt auch noch eine Rolle.
2: Okay, was brauchen wir denn konkret für diese Suppe?
1: Wir brauchen für 4 Personen 400 Gramm geschälte und entkernte Gurke, eine Gurke extra, eine Fenchelknolle mit Grün, 250 Gramm Joghurt, 100 Milliliter Schlagsahne, ein Bund frische Minze, eine Scheibe Zitrone, grob gemahlener schwarzer Pfeffer und Salz.
2: Gut, okay, dann fangen wir mal an, oder?
1: Ja.
2: Also das tut man erstmal Gurke schälen, wenn ich das richtig sehe.
1: Ganz genau.
2: Okay. So, jetzt hast du die Gurken entkernt, das ist wichtig, gell, weil sonst wird es zu wässrig.
1: Ja, dann schmeckt es noch gar nichts mehr.
2: Ja, genau. Okay. Und jetzt hast du die grobe Stücke geschnitten mit Schale, da kennst du nichts und jetzt werden die einfach durchpüriert.
1: Genau.
2: So, jetzt ist das Ganze richtig fein püriert.
1: Ja,
2: jetzt, kommt der Fenchel. Ich bringe ihn dir gerade. Das hast du natürlich auch in deinem Garten, gell? So tolles Grün. Da muss man schon auf den Markt gehen, dass man
1: genau,
2: das kriegt.
1: Ja.
2: In der Not geht auch.
1: Dill
2: gehen, ja, genau.
1: Ja.
2: Das machst du da in Sud oder wie?
1: Ja, also das ist ein Wasser. Da koche ich jetzt diesen Fenchel kurz an.
2: Ach so, weil der sonst zu hart
1: genau,
2: ist.
1: Genau, der ist, ja.
2: Okay, das machst du in das Wasser Zitronenscheibe.
1: Eine Zitronenscheibe, Pfeffer und
2: Salz.
1: Ein bisschen Salz.
2: Und das kochst du jetzt
1: auf.
2: Dann
1: geht das auf den Herd, dann wird das einmal aufgekocht.
2: Und dann kommt der Fenchel da rein.
1: Genau.
2: Und wie lange zieht der dann da?
1: Also, die sollten noch bissfest sein, aber ich denke 5 Minuten und dann ist der gut.
0: Also 5 Minuten den Fenchel ziehen lassen, dann ist der gut. Gleich geht's weiter mit der Gurken-Kaltschale, Kappes, Klöße, Kokos.

0: Kenny Loggins auf SR3, 10.30 Uhr.
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0: Mit Carina Davis.
2: Verheerende Waldbrände im Südwesten Frankreichs. Die ersten Vororte der Stadt Bordeaux wurden evakuiert. Bis gestern Abend wurden 140.000 Menschen in Sicherheit gebracht. Mittlerweile dürften es mehr sein. Im Departement Gironde sollen bereits über 30.000 Hektar verbrannt sein. Entwarnung bei Nonnweiler. Nach dem Waldbrand zwischen Kastel und Primstal ist der Großeinsatz beendet. Zur Beobachtung sind laut Feuerwehr weiterhin eine Drohne sowie Wärmebildkameras im Einsatz. Die Brandursache ist noch unklar. Bundesweite Störung behoben. Bei der Sparkasse ist das Online-Banking sowie die Kartenzahlung wieder uneingeschränkt möglich. Das hat der Sparkassenverband SAR dem SR mitgeteilt. Seit gestern Nachmittag bis in die Nacht hatten bei einem Teil der Kunden weder Überweisungen noch direkte Zahlungen mit Kredit- oder Girokarte funktioniert. Und digitales Verletzungsregister im Amateurfußball. Nach Angaben des Saarländischen Fußballverbands sollen damit Verletzungen systematisch erfasst und Präventionsmaßnahmen entwickelt werden. Spieler können Verletzungen online melden, ein Arzt wertet die Angaben aus und bietet eine telefonische Ersteinschätzung.
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0: Viel Sonne, am Nachmittag ein paar lockere Wolken bei 28 bis 32 Grad. Am Sonntag werden die Wolken nachmittags dichter, aber es wird vermutlich kaum einen Tropfen geben, bis 28 Grad morgen.
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0: Die neuesten Blitzer melden Sie in Ommersheim in der Saarbrücker Straße, Demmingen raus Richtung Eppelborn und in Bildstock in der Grühlingstraße. Und jetzt sage ich neueste Blitzer, das sind die, die wir schon den ganzen Morgen melden. Vielleicht haben Sie noch was für uns, gern melden unter 0800 700 8000.
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0: Mit Carmen Bachmann, ich wünsche einen schönen Samstag.

0: 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Vorsicht auf der L347 in Höhe Rehlingen. Da hat es einen Unfall gegeben und die Unfallstelle ist noch nicht gesichert.
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2: Von Menschen verletzt zu werden, tut weh. Und manchmal lassen mich diese Verletzungen einfach nicht los.

und Rachegedanken und ich merke, nachtragend zu sein belastet vor allem mich selbst. In einem Seminar habe ich dazu ein eindrückliches Bild erlebt. Ich musste hinter der Referentin herlaufen. Sie drehte sich um, beleidigte mich und warf mir jedes Mal ein Paket zu. Du bist eine Null, ein Paket. Du bist zu nichts zu gebrauchen, noch ein Paket. Aus dir wird sowieso nichts, wieder ein Paket. Ich fing alles auf und schleppte es mit mir herum. Da wurde mir klar, wenn ich jemandem etwas nachtrage, trage ich die Last allein. Der andere merkt oft überhaupt nichts davon. Wie oft habe ich das schon getan? Manchmal nur ein paar Tage, manchmal über Monate hinweg. Dabei zwingt mich niemand dazu. Vergeben heißt nicht, das Verhalten eines anderen gut zu heißen. Es heißt auch nicht, ihm einen Gefallen zu tun. Es bedeutet nur, ich bin nicht länger bereit, seine Schuldpakete mit mir herumzutragen. Ich übergebe sie Gott und sage, kümmere du dich darum. Das tut vor allem mir gut. Vielleicht fordert Jesus deshalb so beharrlich zur Vergebung auf. Nicht zuerst um des anderen willen, sondern damit wir selbst frei werden.

0: Wiedersehen.
1: Das Wiedersehen von Unheilig, das hatten wir ja neulich, die Comeback-Tour. Da war der Graf auch zu Gast hier in Saarbrücken. Wir hatten das Konzert präsentiert. Infos gibt's noch auf sr3.de. So, und was machen Sie morgen?
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Lotti hier auf SR3 Saarlandwelle. Wir machen Gurkenkaltschale für die heißen Tage. Fenchel ist da mit drin, haben wir vorhin schon gehört. Der zieht im Moment. Und dann hören wir gleich, wie es weitergeht.

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13: 11 Uhr. In Südwestfrankreich und auch in Spanien breiten sich die großen Waldbrände weiter unkontrolliert aus. Allein an der Atlantikküste bei Bordeaux wurden mittlerweile mindestens 140.000 Menschen in Sicherheit gebracht. Für SR Info Katrin Kalke.
14: Die ersten Vororte von Bordeaux wurden evakuiert. 500 Soldaten der französischen Armee unterstützen die Einsatzkräfte. Ebenso viele sollen noch dazukommen, inklusive Sanitätsdienste. Wegen der immer schlechter werdenden Luftqualität sollen 1,5 Millionen FFP2-Masken auf dem Weg in den Großraum Bordeaux sein. Das Feuer im Urlaubsgebiet bei Arcachon ist weiter außer Kontrolle. Der Premierminister sprach von einem Feuer, das man in dieser Intensität bislang noch nicht kannte. Auch in Spanien verschärft sich die Lage. Westlich von Madrid wütet ein Großfeuer, das laut Katastrophenschutz derzeit nicht zu löschen ist. Die Regionalpräsidentin spricht vom schlimmsten Brand in der Geschichte der Region.
13: Die deutsche Industrie verliert nach Angaben ihres Branchenverbands jeden Monat etwa 15.000 Jobs. Die Hauptgeschäftsführerin des Bundesverbands der deutschen Industrie, Gönner, bezeichnet die Lage als kritisch, sieht aber auch Chancen, die schleichende Deindustrialisierung zu stoppen. Die Industrie habe sich immer gewandelt und stehe nun mit KI vor einer neuen industriellen Revolution. Dafür brauche es bessere Rahmenbedingungen. Zum Fall der außer Kontrolle geratenen künstlichen Intelligenz in den Vereinigten Staaten sind neue Details bekannt geworden. Wie die Nachrichtenagentur Reuters berichtet, war das KI-Modell nach Aussagen von Insidern tagelang auf Hackertour im Netz, ohne dass der Entwickler OpenAI das bemerkt habe. Cybersicherheitsexperten halten es auch für möglich, dass das Unternehmen gar nicht wusste, wie es die KI stoppen kann. Noch beunruhigender sei, dass die KI offenbar Notizen an sich selbst hinterlassen hat, wie man sich von den Beschränkungen seiner Entwickler befreit. Ausreisepflichtige Menschen aus Afghanistan sollen aus dem Saarland abgeschoben werden, auch wenn es sich nicht um Gefährder oder Straftäter handelt. Das hat das Innenministerium der deutschen Presseagentur gesagt. In diesem Jahr seien bis zum 30. Juni 2 afghanische Staatsbürger aus dem Saarland abgeschoben worden. Im gesamten letzten Jahr waren es den Angaben nach 3. Zuletzt hatte der Bund angekündigt, Abschiebungen nach Afghanistan auszuweiten. Das Bundesverfassungsgericht hatte gestern klargestellt, ob eine Abschiebung zulässig ist, muss immer im Einzelfall geprüft werden. Der Saarländische Fußballverband startet zur neuen Saison ein digitales Verletzungsregister im Amateurfußball. Verletzungen sollen damit systematisch erfasst und Präventionsmaßnahmen entwickelt werden. Laut Verband können Spieler ihre Verletzungen online melden. Ein Arzt wertet die Angaben dann aus. Anschließend erhalten die Betroffenen eine telefonische Ersteinschätzung. Der Verband bittet Vereine und Aktive um breite Unterstützung für das gemeinsame Projekt mit der Saar-Uni. Je mehr Daten vorliegen, Kollegen, desto wirksamer könnten Schutzmaßnahmen entwickelt werden. Die 20. Etappe der Tour de France führt heute über 171 Kilometer von Le Bourg-d'Oisans nach Alpe d'Huez. Gestern hatte der Slowene Tadej Pogacar bei seinem Etappensieg die Gesamtführung ausgebaut. Holger Gerska.
15: Eigentlich vermittelt diese Tour de France den Eindruck, es ist fast alles entschieden, zumindest um Platz 1 und 2. Und dann kommt jetzt noch die Königsetappe daher, das schwerste Teilstück wieder mit dem Ziel in Alpe d'Huez. Allerdings geht es nach der Kletterei über den Croix de Fer und den Galibier nicht wie gestern über die 21 berühmten Kehren in das Radsportmekka, sondern über den extrem schweren und engen Sarenpass. Der Sieger von gestern, Tadej Pogacar, hat angekündigt, sich heute ganz in den Dienst seines jungen Teamkollegen Isaac del Toro stellen zu wollen. Der Mexikaner möchte Platz 3 und das weiße Trikot des besten Jungprofis verteidigen. Als Gesamtzweiter mit schon über 7 Minuten Rückstand auf Pogacar geht Remco Evenepoel, der Kapitän des deutschen Red Bull Teams, in diese Königsetappe.
13: Start ist in etwa einer Viertelstunde. Und das waren die Nachrichten mit Christian Koch. 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
17: Viel Sonne, am Nachmittag ein paar lockere Wolken, 28 bis 32 Grad. Morgen ist es auch erst sonnig, später werden die Wolkenfelder dichter, könnte 2 Tröpfchen regnen, ist aber leider eher unwahrscheinlich, bis 28 Grad.
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17: L347 in Höhe Rehlingen, Behinderungen nach einem Unfall. Und Blitzer melden Sie Dirmingen raus Richtung Eppelborn und zwischen Limbach und Kirkel-Neuhäusel. Kommen Sie gut an.
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17: 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Mit Carmen Bachmann und mit Supertramp. Ich wünsche einen schönen Samstag.

Joshua Caddison, der kann Frauen besingen, gibt's ja auch Jesse von ihm. Carolina's Eyes waren es diesmal. Der Vormittag auf SR3.

0: Johannes Oerding hier auf SR3. Nächste Woche Temperaturen wieder wahrscheinlich über 35 Grad. Da ist eine kalte Suppe vielleicht genau das Essen der Wahl. Barbara Grech hat zusammen mit Anja Spanier im Landhaus Spanier in Otzenhausen solche Suppen gemacht. Heute gibt es Gurkenkaltschale mit Fenchel. Der hat im Sud gezogen und jetzt geht's weiter mit der Zubereitung.
1: Joghurt rühren wir jetzt glatt mit Schlagsahne. Mhm. Genau, jetzt kriegt es 5 Esslöffel Fenchelsud. Und jetzt kommt das Fenchelgrün.
2: Ah, jetzt kommt das Fenchelgrün rein. Salz, Pfeffer kommt vorher auch noch rein.
1: Genau.
2: Gell?
1: Dann kommt eine ordentliche Menge jetzt rein. Mhm. Und um ein bisschen Spannung da drin zu haben, eine Minze.
2: Ach, das ist Minze.
1: Eine Minze.
2: Sieht aus wie Oregano.
1: Nee.
2: Eine ganz kleine Minze ist
1: genau,
2: das.
1: Genau, und heute habe ich so eine Zitronenminze.
2: Mhm. So, und jetzt machst du die Kräutermischung in den Joghurt rein.
1: Genau,
2: und verrührst wahrscheinlich.
1: Jetzt brauchen wir die letzte Gurke. Das soll ja auch gut aussehen. Dann braucht man einen Sparschäler.
2: Mhm.
1: Und schneidet von der Gurke längs
2: die Schale
1: so lange Scheiben runter.
2: Ah, das kommt dann so als Röllchen nachher rein.
1: Genau.
2: Oder? Ah, ich habe
1: dich durchschaut. Hast mich durchschaut.
2: Und dann können wir eigentlich schon anrichten, wenn ihr
1: genau,
2: das richtig seht.
1: Genau,
2: da brauchen
1: wir einen Teller. Ja, zuerst die.
2: Die Gurkenschalen.
1: Die Röllchenrolle.
2: Die du rollst. So, und jetzt hast du die Joghurt-Sahne-Mischung mit den Kräutern in den tiefen Teller getan. Jetzt holst du deinen Fenchel da, deinen pochierten. Und da bastelst du jetzt, machst du jetzt irgendwie eine Landschaft in Gurkensuppe.
1: Genau, eine Gurkensuppenlandschaft.
2: Sieht spannend aus, muss man sagen.
1: So.
2: So, jetzt kommt also quasi diese pürierte Gurke auf die Joghurtmasse.
1: Genau.
2: So, und jetzt machst du da, träufelst da diese pürierte Gurke oder
1: einfach
2: machst so Tupfen. Also gar nicht so viel, oder wie?
1: Nee, ah, warte mal, das kommt noch.
2: Ach, das kommt noch. Tupen in die...
1: Tupen in die Suppe.
2: Tupen in die Suppe.
1: So, und jetzt kommen von diesem Fenchelgrün noch da so ein paar drauf.
2: So, jetzt haben wir die fertig dekoriert. Ach so, und weil du nur ein paar Tupen von diesem Gurkenmus da reingetan hast, wo ich schon gedacht habe, ein bisschen wenig Gurke für eine Gurkensuppe,
1: schüttest ich jetzt
2: du
1: das in so ein Anschüttkännchen.
2: Und dann kann jeder noch
1: und dann kann
2: Gurken,
1: jeder,
2: wie er will.
1: Genau, das ist das Ding. Jetzt kann man die anschütten, wie man will und kann
2: einmal...
1: Je nachdem,
2: wie viel man Gurke haben möchte.
1: Genau, kann einmal einen Joghurt essen, kann einmal eine Gurke essen. Und ich mag das bei Suppe unheimlich gern, wenn man die anschütten kann.
2: All gut. Vielen Dank.
1: Gerne.
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0: Sade hier auf SR3. Gleich ist es 11.30 Uhr.
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0: Mit Markus Persson.
2: Angespannte Lage. Die Waldbrände in Frankreich und Spanien sind immer noch außer Kontrolle. Allein an der französischen Atlantikküste mussten mehr als 140.000 Menschen in Sicherheit gebracht werden. Bei der spanischen Hauptstadt Madrid wütet ein Großfeuer, das sich derzeit nicht löschen lässt. Ausreisepflichtige Afghanen müssen Saarland verlassen. Laut Innenministerium sollen sie demnächst auch abgeschoben werden, wenn es sich nicht um Gefährder oder Straftäter handelt. Dafür hat der Bund den Weg geebnet. Nach einem Urteil des Bundesverfassungsgerichts muss aber über jeden Fall einzeln entschieden werden. Neue Details. Im Fall der außer Kontrolle geratenen künstlichen Intelligenz wurde bekannt, dass das KI-Modell wohl tagelang unbemerkt auf Hackertour im Internet war. Zudem hat die KI offenbar Notizen an sich selbst hinterlassen, wie man sich von den Beschränkungen seiner Entwickler befreit. Und 20. Etappe der Tour de France. Sie führt heute über 171 Kilometer von Le Bourg-d'Oisans nach Alpe d'Huez. Gestern hatte der Slowene Tadej Pogacar die Gesamtführung weiter ausgebaut.
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0: Viel Sonne in der zweiten Tageshälfte, ein paar lockere Wölkchen, bis zu 32 Grad. Morgen sind die Wolken am Nachmittag dichter, es wird aber wohl kaum regnen, maximal 28 Grad.
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0: Vorsicht in Niederlosheim, in der Wendelinusstraße und der Losheimer Straße. Niederlosheimer Straße, Gefahr durch Gegenstände auf der Fahrbahn. Ein Blitzer melden Sie am Ortsausgang von Dirmingen Richtung Eppelborn. Wenn Sie noch was sehen, rufen Sie gern ins SR3 Verkehrsstudio an, gebührenfrei unter 0800 700 8000.
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0: Musikgeschichten gleich mit 2 für die Jukebox und davor gibt's noch Billy Ray Cyrus und Barclay James Harvest.

0: Achy Breaky Heart, Billy Ray Cyrus hier im SR3 Vormittag. Jetzt geht's um Musical-Songs.
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2: Manche Musicals vom Broadway gehen einige Spielzeiten über die Rampe, sind dann aber genauso schnell vergessen, wie sie Premiere gefeiert haben. Trotzdem klingen einzelne Songs nach und werden in einem anderen Zusammenhang zu Welthits. Vor 95 Jahren wird As Time Goes By auf Platte aufgenommen. Eine Weißt du noch Ballade aus dem Stück Everybody's Welcome. Da geht's um einen Autor mit Schreibblockade und ohne Job. Seine Freundin will am Theater arbeiten gehen, damit Kohle in die Kasse kommt, aber es regt sich Misstrauen. Sie soll hinter der Bühne einen anderen haben und er keine echte kreative Ladehemmung. Bühnenschmonzes. Aber hören wir heute den Song, schaut der kleine Humphrey Bogart zur größeren Ingrid Bergman auf und krächzt: Ich seh dir in die Augen, Kleines. Und sie haucht zum Pianeur Dooley Wilson: Spiel's noch einmal, Sam. Da wird nicht nur dem Casablanca-Fan warm ums Herz.

Musical-Songs werden auch auf dem Platz zu Welthits. You'll Never Walk Alone grölen seit Gary and the Pacemakers hunderttausende Fußballfans in Liverpool, Dortmund und anderswo, um ihrer Mannschaft beizustehen. Die Originalgeschichte ist geisterhaft, herzig und emotional. Ausgedacht als Theaterstück Lilium, 1909 vom Ungarn Ferenc Molnár. Ein Schiffschaukelbremser auf der Kirmes bandelt mit einem süßen Mädel an, kommt aber auf die schiefe Bahn, wird bei einem krummen Ding erwischt und bringt sich um. So einer darf nicht in den Himmel, erfährt dort aber, dass auf Erden 20 Jahre vergangen sind und er eine Tochter hat, die mit dem Leben nicht ganz klarkommt. Für einen Tag darf er zurück ins Dasein, um etwas Gutes zu tun. Du gehst niemals allein ist also ein wunderbares Trostlied und dazu klaut der Held als Geist dem Töchterchen einen Stern. Das Musical heißt passend zur Kirmes Carousel und die schöne Bühnenversion von You'll Never Walk Alone hat mal der Schwede Tommy Schörberger aufgenommen.

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Und Vorsicht, Autofahrer, A8, Saarlouis Richtung Luxemburg. Zwischen Dillingen Süd und dem Dreieck Saarlouis Gefahr durch Gegenstände auf der Fahrbahn.

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1: Der Vormittag geht hier auf SR3 Saarlandwelle zu Ende. Nach 12 die Region am Mittag mit Simin Sadeghi. Da gucken wir auch noch mal nach Frankreich. Mein Name ist Karin Bachmann. Bis bald.

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8: 12 Uhr. An der französischen Atlantikküste wird die Lage wegen der unkontrollierbaren Waldbrände immer dramatischer. Jetzt wurden erste Vororte von Bordeaux geräumt. Ein Reporter berichtet von Brandgeruch und umherfliegender Asche in der Stadt. Weil sich die Luftqualität so verschlechtert, sind offenbar 1,5 Millionen FFP2-Schutzmasken auf dem Weg nach Bordeaux. In dem vom Großbrand betroffenen Departement Gironde sind bisher mindestens 140.000 Menschen in Sicherheit gebracht worden. Die Feuerwehr wird von 500 Soldaten unterstützt. Und zu einem deutlich weniger schlimmen und inzwischen gelöschten Waldbrand in der Region. Zwischen Kastel und Primstal hat die Feuerwehr Entwarnung gegeben. Der Brandinspekteur des Kreises St. Wendel, Dirk Schäfer, sagte heute früh dem SR, die Brandwache habe in der letzten Nacht nur noch wenige Glutnester entdeckt. Die große Einsatzleitung werde nun zurückgebaut. Allerdings werde das Brandgebiet weiter aufmerksam beobachtet.
9: Zum einen steigen dort dann kleine Rauchsäulen auf, aber auf der anderen Seite haben wir natürlich unsere Wärmebildkameras und unsere Drohne, die drüber fliegt in regelmäßigen Abständen, wo wir das monitoren. Von daher haben wir da relativ leichtes Spiel, die Dinge dann zu erkennen. Und es ist natürlich auch, wenn man noch mal was sieht als aus der Bevölkerung heraus, natürlich sich gleich melden, um auch im Vorgang im Vorhinein da gleich reagieren zu können.
8: Bei den Löscharbeiten waren seit Donnerstag etwa 300 Einsatzkräfte beteiligt. Die Brandursache ist noch nicht klar. Russland meldet einen ukrainischen Angriff auf ein Ferienlager im besetzten Teil der Region Saporischschja. Dabei seien 10 Menschen getötet worden, unter ihnen auch 2 Kinder. Die russischen Behörden melden außerdem 2 Tote durch ukrainische Drohnenangriffe in der grenznahen Region Belgorod. In der ukrainischen Stadt Sumy wurden laut Behörden in der Nacht 3 Menschen bei russischen Angriffen getötet. Der Krieg zwischen den USA und dem Iran weitet sich immer mehr in Nahost aus. In der Nacht hat eine von Saudi-Arabien geführte Militärkoalition die pro-iranische Houthi-Miliz im Jemen angegriffen. Ins Visier genommen wurden Stellungen, von denen aus die Miliz den Schiffsverkehr im Roten Meer attackiert hatte. Verena Hartges.
10: In den vergangenen Tagen hatte die Houthi-Miliz 2 saudische Öltanker im Roten Meer angegriffen. Die Miliz ist mit dem Iran verbündet und hat eine Blockade gegen saudische Schiffe im Roten Meer verhängt, denn nach der Sperrung der Straße von Hormuz hatte Saudi-Arabien seine Ölexporte durch die Meerenge von Bab el-Mandab im Roten Meer umgeleitet. Die Houthi-Miliz hat inzwischen nach eigenen Angaben auf die Luftschläge der Militärkoalition reagiert und die saudische Stadt Jazan mit Raketen angegriffen. Saudi-Arabien hat das bislang nicht bestätigt, allerdings hatten die Behörden heute früh die Bevölkerung vor einer möglichen Gefahr gewarnt.
8: Der Paketdienst DHL fordert für die gesamte Branche gesetzlich festgeschriebene Regeln für besonders schwere Pakete. Die zuständige DHL-Vorständin Hagleitner sagte, Pakete über 23 Kilo sollten nur noch von 2 Personen zugestellt werden dürfen, mit Blick auf die Gesundheit der Beschäftigten. Auf die Frage, warum DHL nicht mit gutem Beispiel vorangehe, sagte Hagleitner, das würde einen deutlichen Nachteil bedeuten, wenn die Konkurrenz solche Regeln nicht auch befolge. Die deutschlandweite Störung bei Online-Banking und Kartenzahlungen der Sparkassen ist behoben. Das hat der Sparkassenverband SAR dem SR bestätigt. Seit gestern Nachmittag bis heute Nacht hatten bei einem Teil der Sparkassenkunden weder Überweisungen im Online-Banking noch direkte Zahlungen mit Kredit- oder Girokarten funktioniert. Und das waren die Nachrichten mit Christian Koch. 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
12: Heute haben wir viel Sonne. Es ist weiterhin trocken und wärmer als in den letzten Tagen. 28 bis 32 Grad heute in der Spitze. Morgen meistens sonnig, am Nachmittag vom Hochwald und der Mosel her dickere Wolkenfelder, aber kaum Schauer. Trotzdem ein bisschen kühler, 24 bis 28 Grad. Und dann haben wir noch mal ein paar kühle Tage und ab Mitte nächster Woche wird es noch mal heiß.
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12: Gute Nachrichten an diesem Samstag, wenn Sie unterwegs sind. Nicht viel los auf unseren Straßen. 2 Blitze haben Sie uns gemeldet. Danke dafür. Am Ortsausgang von Dirmingen in Richtung Eppelborn und in Lautskirchen in der Neuenkircher Straße. Gute Fahrt.
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12: 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Mit Simin Sadeghi. Hallo, im Süden von Frankreich, da brennt es ja im Sommer häufiger. Aber das da gerade ist ein Feuer, hört man fast nie gekannten Ausmaßes. Eine Fläche von mehr als 40.000 Fußballfeldern wurde schon vernichtet. Und das in der Region, in der auch viele Saarländer Urlaub machen. Wir schauen gleich drauf.
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0: Die französische Atlantikküste in der Nähe von Bordeaux, eine beliebte Urlaubsgegend auch für viele Saarländer im Sommer. Und nicht allein deswegen gucken viele auch gerade bei uns sehr besorgt auf die verheerenden Waldbrände. Das Feuer hat bereits eine Fläche, haben wir gehört, größer als Paris vernichtet. 140.000 Menschen mussten schon in Sicherheit gebracht werden. Und jetzt bedroht das Feuer auch noch die Millionenstadt Bordeaux. Wir sprechen drüber mit unserem Frankreich-Korrespondenten Kai Rienecker vor Ort. Kai, wie ist die aktuelle Lage?
1: Ja, im Moment setzen hier Gewitter ein. Ich musste mich hier ins Auto flüchten. Hier geht gerade Regen los. Das ist vielleicht eine gute Nachricht für die Region, denn man merkt, dass auch seit gestern Abend die Luft etwas besser geworden ist. Ich befinde mich in einem der Vororte von Bordeaux. An mir fahren hier gerade zahlreiche Feuerwehreinsatzfahrzeuge vorbei in der Nähe des Flughafens. Denn diese riesengroße Rauchwolke, die hat sich ja gestern Nachmittagabend Richtung Millionenmetropole Bordeaux bewegt und die Luftqualität hier sehr stark verschlechtert, sodass ja auch die Regierung schon 1,5 Millionen FFP2-Masken hierher geschickt hat. Aber das Feuer, das ist ja das Wichtigste, das ist im Moment immer noch außerhalb jeder Kontrolle.
0: Wir hören jetzt auch gerade den Regen, der da auf dein Autodach fällt. Das könnten gute Nachrichten sein, hast du gehört. Bereitet man sich aber trotzdem auf den Ernstfall in Bordeaux vor?
1: Naja, der Ernstfall ist schon lange eingetreten. Also es sind hier schon beinahe 200.000 Menschen evakuiert worden aus der Brandregion. Das Militär ist im Einsatz. Die französische Regierung hat angekündigt, dass schon im Laufe des Tages auch zum ersten Mal der Militärtransporter A400M hier eingesetzt werden soll. Also die Szenen, die man hier sieht, das sind schon Szenen fast von einer kriegerischen Auseinandersetzung, weil hier Fluchtbewegungen waren gestern. Da gab es nur eine Richtung, Richtung Bordeaux, setzen sich die Leute mit Auto und Hab und Gut in Bewegung. Und in der anderen Richtung sah man immer wieder die Einsatzfahrzeuge, Feuerwehr und jetzt zunehmend dann eben auch die Militärfahrzeuge.
0: Da sprechen wir ja auch eher von der Küstenregion, aber gibt es schon Evakuierungen in der Stadt selbst?
1: Ja, es gibt auch Evakuierungen in den Vororten von Bordeaux. Heute Morgen sind hier schon 7 Orte evakuiert worden. Deswegen die offizielle Zahl, die im Moment noch von 140.000 Menschen ausgeht. Ich nehme an, dass sie schon lange überschritten ist. Und es gibt ja auch ein Auffanglager im Norden der Stadt von Bordeaux, in dem sich inzwischen schon an die 4.000 Menschen versammelt haben. Denn die Notunterkünfte, in die ja auch viele Touristen direkt erstmal von den Campingplätzen gebracht wurden, die mussten wiederum geräumt werden, weil sie dann zu nah an der Rauch- und Brandsituation waren.
0: Viele Saarländer sind auch dort im Urlaub noch oder planen auch in den nächsten Tagen noch dort Urlaub zu machen. Was wird denen geraten?
1: Ja, also die hier sind, glaube ich, sollten sich möglichst strikt an die Anweisung der Behörden halten. Das ist nicht immer einfach, weil diese SMS-Alerts und was man hier alles bekommt, die sind in der Regel nur auf Französisch und nicht irgendwelche waghalsigen Manöver wieder zurück ins Brandgebiet unternehmen und umgekehrt alle, die vorhatten, hierher zu kommen. Ich glaube, die sollten erstmal da bleiben, wo sie sind und abwarten, wie sich die Situation in den nächsten Tagen entwickelt. Auch verkehrstechnisch wird es sowieso schwer sein, irgendwie an die Urlaubsorte vorzudringen.
0: Gucken wir mal auf die nächsten Tage. Warum ist es generell so schwer, dieses Feuer unter Kontrolle zu bringen?
1: Es ist so schwer, es hat sogar der Premierminister gesagt, weil dieses Feuer so seine eigene Dynamik hat, eigene Winde schafft, völlig unberechenbar ist. Ganz viele Brandherde sind, da entwickelt sich ja eine wahnsinnige Wärme auch. Da kann selbst ein Löschflugzeug am Ende nichts bewirken mit einer Ladung, die es da abwirft. Und selbst wenn ganz viele hintereinander kommen. Und dann ist es ja wieder nur ein Spot. Die Oberfläche dieses Feuers, die verdoppelt sich gerade innerhalb von 24 Stunden. Wir sind mittlerweile bei 30.000 Hektar Land, das hier verbrannt ist. Um eine Größenordnung zu nennen, das ist ungefähr so viel, wie in Frankreich im gesamten letzten Jahr verbrannt ist.
0: Vielen Dank, Kai Rienecker. An der französischen Atlantikküste in der Nähe von Bordeaux. Wir haben über die verheerenden Brände dort gesprochen. Zum Glück sind bisher kaum Menschen verletzt worden. Leider sind 2 Feuerwehrleute bisher ums Leben gekommen, hört man. Auch in Spanien wüten Waldbrände. Die Regierung hat in mehreren Regionen den Notstand ausgerufen.
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0: Raus. Naja, Samstagmittag hier auf SR3. Wir hören die Region. Was war das letzte Konzert, auf dem Sie waren? Und wie teuer war das Ticket? Bei mir war es Robbie Williams. Das war vor gut einem Monat. Und ich habe für das Ticket so rund 140 Euro bezahlt. Günstigste Kategorie, muss man sagen. Oder eine der günstigen. Das ging rauf da bei dem Konzert bis über 300. Irgendwann habe ich gar nicht mehr geguckt. Konzerte wie früher für einen Zwanni, die gibt es lang nicht mehr. Auch im Saarland nicht. Warum das so ist, hat SR3-Reporter Florian Rabari-Nejat nachgefragt.
1: Um mehr als 30% sind die Preise für Konzerte hier in Deutschland seit der Corona-Pandemie gestiegen. Für Veranstalter Heiko Renno, der unter anderem Konzerte für die Garage oder das E-Werk plant, ist dieser Preisanstieg aber unvermeidlich.
2: Es ist total nötig, weil im Gegenzug die Kosten um mehr wie 50% gestiegen sind. Und das sind eine Steigerung der Ticketpreise um 30% eigentlich noch relativ fair. Weil am Ende des Tages tun das quasi die Veranstalter fressen und die Kosten müssen halt bezahlt werden. Und das ist nur eine Folge der Kostensteigerung von Technik, Personal, Energie, alles, was es halt so gibt. Also einfach die Inflation, die seit Corona am Galoppieren ist. Und ein Teil davon muss natürlich auf Tickets umgelegt werden, sonst kann man den ganzen Spaß nicht mehr finanzieren.
1: Mehr Gewinn machen die Veranstalter durch die höheren Preise demnach nicht. Vor allem, weil vom Ticketpreis nur ein kleiner Teil wirklich bei den Veranstaltern selbst bleibt.
2: Es geht erstmal los, dass von dem Ticketpreis die Hälfte, beziehungsweise teilweise mehr wie die Hälfte, an die Band geht. Das wird natürlich auch nochmal unterteilt: Band, Personal der Band, Transporte, Agentur, Management, dann das, was die Band an selbst kassiert. Der andere Teil, der übrig bleibt, der bleibt bei mir. Davon ist aber zu zahlen die Miete, mein Personal, die Nebenkosten, die GEMA, die Künstlersozialkasse, das Catering, alles, die Werbung, alles, was mit der Veranstaltung zu tun hat. Und am Ende des Tages bleiben da, wenn es gut läuft, 5% hängen, die dann wirklich für uns im Endeffekt sind.
1: Dennoch kann das Geschäft sich lohnen, vorausgesetzt, die Hallen sind voll.
2: Da darf halt nichts in die Hose gehen und das funktioniert halt nur über die Masse. Also wenn eine Masse funktioniert an Konzerten, dann kann man halt irgendwie damit Geld verdienen, aber wenn dann irgendwie ein paar Dinger in die Hose gehen, dann wird's dünn.
1: Das wiederum wird in Zukunft dafür sorgen, glaubt zumindest Renno, dass es Newcomer schwerer haben werden, vor allem hier im kleinen Saarland. Gerade da kann man nur schwer fest damit planen, dass ein Konzert auch wirklich ausverkauft wird. Und auch Musikerin P. Werner nimmt die Beschwerden über die gestiegenen Konzertpreise wahr.
3: Ich kann sehr gut verstehen, dass Menschen sich über zu hohe Konzerteintrittspreise ärgern. Aber ich stelle auch gleichzeitig fest, dass viele Zuschauer auch sehr, sehr, sehr viel Geld ausgeben für Konzerttickets. Und das ist schon überbordend. Da sind ja zum Teil Ticketpreise von 300 Euro und mehr am Start. Ich würde das nicht bezahlen.
1: Auch sie berichtet davon, als Künstlerin keine höhere Gage zu bekommen, trotz dieser Preissteigerung. Auch sie verweist auf die gestiegenen Kosten von beispielsweise Mieten, Technik, Licht oder Energie. Ausgenommen davon sind natürlich Topstars, die beispielsweise ganze Stadien füllen. Auch dort gibt es aber oft ein Problem, das sogenannte Dynamic Pricing. Bei diesem System richtet sich der Preis nach der Nachfrage. Also wer Tickets für besonders begehrte Konzerte will, muss dementsprechend mehr zahlen. Und dann landen ganz schnell wieder dreistellige Beträge beim Ticketanbieter.
0: Konzerttickets werden immer teurer. Jetzt wissen wir, warum. Besser macht es das nicht unbedingt. Zahlen müssen wir trotzdem, wenn wir unsere Lieblingsstars sehen wollen.

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4: 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Es ist 12:30.
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4: Mit Markus Persson.
6: Dramatische Lage. Die unkontrollierbaren Waldbrände in Südwestfrankreich breiten sich weiter aus. Erste Vororte der Stadt Bordeaux an der Atlantikküste wurden geräumt. Weil sich die Luftqualität verschlechtert, werden offenbar 1,5 Millionen FFP2-Schutzmasken verteilt. Großeinsatz beendet. Nach dem Waldbrand zwischen Kastel und Primstal hat die Brandwache in der vergangenen Nacht nur noch wenige Glutnester entdeckt. Das Brandgebiet wird jedoch weiterhin mit Drohnen und Wärmebildkameras beobachtet. USA-Iran-Krieg weitet sich aus. In der Nacht hat eine von Saudi-Arabien geführte Militärkoalition die Houthi-Miliz im Jemen angegriffen. Ins Visier genommen wurden Stellungen, von denen aus die pro-iranische Miliz den Schiffsverkehr im Roten Meer attackiert hat. Und besonders schwere Pakete. Das Logistikunternehmen DHL fordert dafür gesetzlich festgeschriebene Regeln. Demnach sollten Pakete über 23 Kilogramm nur noch von 2 Personen zugestellt werden dürfen, mit Blick auf die Gesundheit der Beschäftigten.
4: Ja, oder selbst abholen. Spart man sich das Gym.
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4: Wir haben viel Sonne heute, es bleibt weiterhin trocken bei uns im Saarland, 28 bis 32 Grad, damit der heißeste Tag der Woche. Morgen meist sonnig, am Nachmittag von Hochwald und Mosel her dickere Wolken, aber es bleibt dann auch morgen meistens trocken, kaum Schauer, bei 24 bis 28 Grad und ab Mitte nächster Woche wird es nochmal wieder heiß.
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4: Na, da schauen wir doch mal, ob sich was getan hat hier bei uns auf den Straßen. Ja, ein Blitzer ist dazugekommen. Danke fürs Melden. Unter 0800 700 8000 am Ortsausgang Dirmingen in Richtung Eppelborn steht einer. In St. Ingbert in der Kossmannstraße und in Lautskirchen in der Neunkircher Straße. Ich wünsche Ihnen eine gute Fahrt.
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4: Mit Semin Sadeghi, hallo. Waren Sie schon mal auf dem Baumwipfelpfad oben an der Klöff, also an der Saarschleife? Seit 10 Jahren gibt es den schon und damals, ich erinnere mich, wissen Sie vielleicht auch, war die Diskussion groß. Und heute haben wir uns dran gewöhnt. Wir gucken gleich drauf.
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0: geworden, samt Aussichtsturm in 40 Metern Höhe. Dieses Wochenende wird das groß gefeiert an der Klöff mit dem Fest, unter anderem mit Spiel- und Mitmachaktionen für Kinder und so weiter. Und SR3-Reporterin Lisa Krauser hat sich vorab auf dem Baumwipfelpfad mit einem Mann getroffen, ohne den es diese Attraktion vermutlich nie gegeben hätte.
1: Mein Name ist Wolfgang Kohn. Ich bin der Hauptamtsleiter im Rathaus in Mettlach.
2: Wolfgang Kohn hat eine ganz besondere Beziehung zum Baumwipfelpfad. Er hatte die Idee dazu. 2014 war das, im Schwarzwaldurlaub, wo damals gerade ein anderer Baumwipfelpfad eröffnet wurde.
1: Ich war mit meiner Frau in Bad Wildbad und da ich ja aus meiner beruflichen Stellung wusste, dass wir eine Attraktion schon seit längerer Zeit gesucht hatten, hier an der Klöff, war natürlich der Gedanke schnell entstanden, so ein Projekt wäre auch was für uns.
2: Wolfgang Kohn setzt sich damals direkt mit der Erlebnisakademie in Verbindung, dem Betreiber des Baumwipfelpfads im Schwarzwald. Sein großes Ziel, dass so eine Attraktion auch ins Saarland kommt.
1: Es war damals die Idee in meinem Berufsleben schlechthin und ich muss Ihnen sagen, nachdem der Blass, das ist der Finanzvorstand der Erlebnisakademie, mir damals geantwortet hatte, hatte ich Tränen in den Augen, weil ich wusste, hier kann was ganz Großes entstehen.
2: Auch heute muss Wolfgang Kohn noch ein paar Tränchen verdrücken, wenn er daran zurückdenkt. Vor allem jetzt, wo der erste runde Geburtstag ansteht.
1: 10 Jahre ist schon etwas Besonderes.
3: Was macht für Sie das Besondere, vielleicht auch ja die Schönheit dieses Pfades aus? Ich meine, wir laufen hier gerade zwischen den Baumkronen.
1: Es ist eine Verbindung, eine Attraktion in die Natur eingepasst. Es wurden kaum Bäume gefällt. Ich glaube, damals für den eigentlichen Pfad nur etwa 16 Bäume, die entnommen werden mussten. Also das beeindruckt mich am meisten, wie der Pfad hier in die Natur eingepasst wurde.
2: Aber dass das nur ein kleiner Eingriff in die Natur war, das sehen nicht alle so. Kritiker werfen der Gemeinde unter anderem einen Ausverkauf der Saarschleife an Investoren vor und kritisieren, dass der Waldboden beim Bau mit schwerem Gerät schwer beschädigt worden sei. Wolfgang Kohn aber hat damals schnell eine breite politische Mehrheit hinter seiner Idee. Er ist überzeugt, dass Mettlach und auch das ganze Saarland vom Baumwipfelpfad profitieren. Touristisch und damit auch wirtschaftlich. Seit der Eröffnung 2016 haben laut dem Betreiber der Erlebnisakademie über 1,8 Millionen Menschen den Baumwipfelpfad besucht. Vor allem holländisch schnappt man auf dem Weg nach oben immer wieder auf.
4: Die Aussicht ist schön.
5: Schön und auch für Kinder sehr schön.
2: Bei denen kommt der Baumwipfelpfad tatsächlich besonders gut an.
6: Mir gefällt vor allem, dass man die Saarschleife von ganz oben sieht und das alles so gut abgesichert ist, auch wenn man denkt, okay, das bricht jetzt gleich zusammen.
2: Wolfgang Kohn erinnert sich noch genau, wie er seine ersten Male auf dem Baumwipfelpfad erlebt hat. Unter anderem bei der Eröffnung 2016.
1: Es war schon ein sehr besonderes Erlebnis, aber ich kann Ihnen sagen, ich war auch schon in der Bauphase mehrfach auf dem Pfad, inoffiziell sozusagen, sodass ich ihn sozusagen Schritt für Schritt erlebt hatte und die Eröffnungsfeier war für mich dann nur noch das Tüpfelchen auf das I.
2: Gefühlt war Kohn schon 1000 Mal hier oben, sagt er. Aber auch für ihn bleibt es ein besonderes Erlebnis.
0: Der Mann, ohne den es den Baumwipfelpfad in Mettlach-Orscholz wohl nie gegeben hätte. Lisa Krause hat ihn getroffen zum 10. Jubiläum.

Wir gucken kurz auf die Straße. Vorsicht, A620. Saarlouis Richtung Saarbrücken, die Einfahrt Saarbrücken-Gersweiler. Hier Gefahr durch eine ungesicherte Unfallstelle. Und jetzt noch Jo-Marie und Easy. Und danach freuen wir uns, was unser Saarland-Reporter Sigi Lambert zur Politik in dieser Woche zu sagen hat. Da gibt's ja einiges, würde ich mal tippen.

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1: Die Woche lang folgendes.
2: Ich bin Jens Spahn, römisch-katholisch, habe Schuhgröße 49 und möchte mithelfen, dass der schwarze Balken wieder in die Höhe wächst.
1: Tja, daraus wird jetzt erstmal nichts mehr, weil...
3: Jetzt sind wir Familie und freuen uns.
1: Ah ja, der Jens Spahn, der ist auf einer Schlag Vater vom Bubchen, zusammen mit seinem Mann.
4: Super, wow, ganz toll.
1: Eigentlich schon. Der Horker und der Sache ist nur, die zwei Babas haben für ihr Familienglück eine Leihmutter gebraucht. Und genau das ist in Deutschland Verbot.
5: Mist.
1: Echt Mist. Vor allem die CDU ist strikt gegen die Leihmutterschaft. Gerade erst auf dem Parteitag nochmal beschlossen. Ganz vorne mit dabei der Fraktionsvorsitzende Jens Spahn. Und derselbe Jens Spahn sitzt dabei, Parteitagsbeschluss wäre das eine.
3: Und gleichzeitig gibt's das Leben.
1: Und weil das Leben an sich jeder Parteitagsbeschluss toppt, haben der Spahn und sein Mann eine Leihmutter in Amerika angeheuert. Klassischer Fall von Doppelmoral. Wasser predige und Wein saufe. Oder wie es Anke Rehlinger, stellvertretende SPD-Vorsitzende, formuliert.
6: Letztlich stellt sich die Frage, ob man hier nicht Steine statt Brot predigt.
1: Und das war jetzt einer Stolperstein zu viel. Bad auf und schon ist der Fraktionsvorsitzende Spahn Geschichte. Der Kanzler Friedrich Merz hatte Spahn trotz Schuhgröße 49 ganz schnell abgeraumt.
7: Das hatte wahrscheinlich auch was mit seiner Person zu tun.
1: Nämlich immer weniger in der CDU hatte Jens noch lieb gehabt. Denkt man nur an den Maske-Deal mit Milliarden Verluste, die verkorkste Verfassungsrichterinnenwahl, die Finanzierung von seiner Villa, Gefälligkeiten für Amigos, unklare Haltung zur AfD. Da ist im Kanzler Friedrich jetzt eben der Krache geplatzt.
7: Ich bin's einfach leid.
1: Jo, auffällig schnell hat der Kanzler einen Nachfolger parat. Der allseits beliebte Thorsten Frey, bis jetzt Kanzleramtsminister. Der hat erstmal Jens Spahn getröstet.
8: Also überall, wo gearbeitet wird, da geht natürlich auch mal was schief.
1: Ah jo, nur wer schafft, macht Fehler. Wer sich allerdings mit seiner Machtposition Vorteile verschafft, die wo er andere verbieten will, der macht der allergrößte Fehler. Selbst mit einer römisch-katholischen Schuhgröße von 49. Also jetzt mal nach aus, was willst du denn da noch sagen? Da ist doch alles geschwätzt. Komm, geh bloß fort.
4: Ja, kann man sagen, hat er gut zusammengefasst. 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

Das war die Region am Mittag mit Simin Sadeghi. Ich sage tschüss und übergebe an Christian Jung. Ich wünsche Ihnen einen schönen Start ins Wochenende.

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7: 13 Uhr. Frankreichs Regierung verstärkt den Kampf gegen die Waldbrände im Südwesten. Ab heute soll ein Airbus-Transportflugzeug vom Typ A400M eingesetzt werden. Das wurde so umgebaut, dass es 20 Tonnen Löschmittel abwerfen kann, doppelt so viel wie die sonst eingesetzten Flieger. Mehr als 140.000 Menschen mussten in der Gironde an der Atlantikküste bisher in Sicherheit gebracht werden. Katrin Kalker.
8: Die ersten Vororte von Bordeaux wurden evakuiert. 500 Soldaten der französischen Armee unterstützen die Einsatzkräfte. Ebenso viele sollen noch dazukommen, inklusive Sanitätsdienste. Wegen der immer schlechter werdenden Luftqualität sollen 1,5 Millionen FFP2-Masken auf dem Weg in den Großraum Bordeaux sein. Das Feuer im Urlaubsgebiet bei Arcachon ist weiter außer Kontrolle. Der Premierminister sprach von einem Feuer, das man in dieser Intensität bislang noch nicht kannte. Auch in Spanien verschärft sich die Lage. Westlich von Madrid wütet ein Großfeuer, das laut Katastrophenschutz derzeit nicht zu löschen ist. Die Regionalpräsidentin spricht vom schlimmsten Brand in der Geschichte der Region.
7: Und wir kommen zu einem Waldbrand im Saarland, der inzwischen gelöscht wurde. Zwischen Kastel und Primstal hat die Feuerwehr Entwarnung gegeben. Der Brandinspekteur im Kreis St. Wendel, Dirk Schäfer, sagte heute früh im SR, die Brandwache habe in der Nacht nur noch wenige Glutnester entdeckt. Die große Einsatzleitung werde zurückgebaut. Allerdings seien zur Beobachtung weiter eine Drohne und Wärmebildkameras im Einsatz. An den Löscharbeiten waren seit Donnerstag etwa 300 Einsatzkräfte beteiligt, auch aus Rheinland-Pfalz. Die 7 Feuerwehrleute, die bei den Löscharbeiten verletzt wurden, konnten das Krankenhaus inzwischen wieder verlassen. Experten warnen vor dem Einbau neuer Gasheizungen. Nach Infos der Rheinischen Post zeigt eine Studie, dass sich damit die Heizkosten bis zum Jahr 2040 verdoppeln könnten. Um die Kosten stabil zu halten, rät das Institut der deutschen Wirtschaft zum Einbau von Wärmepumpen. Die Experten gehen davon aus, dass sich im Vergleich zu einer Gasheizung in einem Altbau jedes Jahr so etwa 1.000 Euro einsparen ließen. Die Ukraine und die USA wollen offenbar beim Bau von Drohnen gemeinsame Sache machen. Präsident Zelensky sagte im Interview mit einer US-Bloggerin, der Bau einer großen Fabrik sei in den Vereinigten Staaten geplant. Man habe dafür ein Abkommen mit den USA getroffen. Die US-Regierung ist zurückhaltender. Insider in Washington sagten, die Einzelheiten des Abkommens würden noch ausgearbeitet. Der russische Angriffskrieg hat auch dazu geführt, dass sich die Ukraine in der Entwicklung von Drohnen entscheidend weiterentwickelt hat. In der Nähe von Bremen ist ein Kleinflugzeug in ein Einfamilienhaus gestürzt. Eine Zeitung im Kreis Oldenburg berichtet, dass bei dem Unglück in der Gemeinde Ganderker See der Pilot ums Leben gekommen ist. Das konnte die Polizei aber bisher nicht bestätigen. Der Saarländische Fußballverband startet zur neuen Saison ein digitales Verletzungsregister für den Amateurfußball. Verletzungen sollen systematisch erfasst und Präventionsmaßnahmen entwickelt werden. Laut Verband können Spieler ihre Verletzungen online melden. Ein Arzt wertet die Angaben aus. Anschließend erhalten die Betroffenen eine telefonische Ersteinschätzung. SR-Reporterin Kerstin Böß.
9: Bei Muskelverletzungen werden ihnen außerdem Ultraschalluntersuchungen angeboten. Teilnehmende Vereine bekommen laut Verband am Saisonende eine eigene Verletzungsstatistik. Der SFV bittet Vereine und Aktive um breite Unterstützung des gemeinsamen Pilotprojekts mit der Saar-Uni. Je mehr Daten vorliegen, desto wirksamer könnten Schutzmaßnahmen nämlich entwickelt werden. Die häufigsten Verletzungen im Fußball betreffen laut SFV die Beine. Besonders häufig sind Muskelverletzungen der hinteren Oberschenkelmuskulatur. Danach folgen Verletzungen der Adduktoren, Verletzungen am Sprunggelenk sowie Verletzungen am Knie. Das größte größte Verletzungsrisiko bestehe im Spiel. Während eines Fußballspiels sei die Wahrscheinlichkeit, sich zu verletzen, etwa 10-mal höher als im Training.
7: Und das waren die Nachrichten mit Christian Koch. 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
1: Die Sonne scheint vom blauen Himmel. Es ist sehr trocken, heiß. 28 bis 32 Grad, morgen bei maximal 28 Grad. Bleibt es trocken, kommt aber mit mehr Wolken daher. Ab Dienstag wird es wieder über 30 Grad heiß und heißer.
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1: Die A620 Richtung Saarbrücken, die Einfahrt Gersweiler, Behinderungen nach einem Unfall und neue Blitzer. Lautskirchen, die Neunkircher Straße, Saarbrücken, die Kossmannstraße und Dirmingen raus nach Eppelborn. Kommen Sie gut an, gleich 13.05 Uhr.
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1: Am Samstag mit Christian Job und das ist Jolene, Dolly Parton bei SR3.

When I Die, eine Frank-Farian-Produktion, der bei Bandnamen gerne an seine Region dachte, wo er herkam. No Mercy, nicht merzig. SR3 am Samstag, Mittagszeit mancherorts, wird vielleicht noch gekocht. Sie war auch eine Frau für die eher größeren Portionen. Mama Cass von den Mamas und den Papas mit einer dieser Teller ist für mich alleine Solonummer. Make your own kind of music.

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Ein Piep vom besten Verkehrsservice für das Saarland zwischen Einöd und Webenheim. Beide Richtungen Vorsicht. Rehe an der Strecke. Kommen Sie gut an.

Die Jackson 5 mit einer Coverversion, Blame It on the Boogie, ist aus der Disco-Schmiede München gewesen. Und die Musiker damals waren nicht ganz so happy, weil ihr Groove so genau übernommen wurde und tantiemmäßig nix lief. Tolle Nummer von Elton John, Ende der 70er. Mit großem Orchester, mit Bläsersatz, mit Puff, Peng, Zack und Taré. Habe ich jetzt benutzt für Leona für Cliff Richard. Die Show am 24. September im Studio 1 auf dem Hallberg. Erzählen wir mit Andreas Nagel und seiner Band. Der spielt die Musik, welche Stars hier im Saarland und auf dem Hallberg waren. Karten gibt's im Vorverkauf.

0: Da ist Stefan bei SR3.
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0: Sag ich doch, blauer Himmel, viel Sonne und sehr, sehr trocken und heiß. 28 bis 32 Grad. Morgen ein paar Wolken mehr und höchstens 28 Grad.
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0: A1 Richtung Saarbrücken zwischen Braunshausen und Primstal. Da liegen Gegenstände und zwar auf der rechten Spur zwischen Einöd und Webenheim. Rehe an der Strecke. Fahren Sie vorsichtig. Und neue Blitzer, Bildstock, Grüningstraße, Saarbrücken, Kostmannstraße und Lauskirchen, Neunkircher Straße.
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0: 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Es ist Samstag. Im Studio ist Christian Job.

0: Hartmut freut sich, die neue Platte ist gerade im Werden und die kommt im Herbst und dann kurz darauf die Arena-Tournee. Jetzt ist Open-Air-Zeit bei der SR3 Sommeralm und gestern die Hermes Hausband auf der Bühne.
1: Wir waren hier schon mit einem Bus hochgefahren, aber ich hatte auch Leute gesehen, die von ganz unten hochgelaufen. Mein Gott, und dann noch so viel Energie haben und mit uns mitzufahren, das war Wahnsinn.

0: sehe euch so romantisch hier Hand in Hand stehen.
1: Ja.
0: Wie gefällt's euch?
1: Wunderbar, schön. Also tolle Show.
2: Gute Stimmung.
3: Auf jeden Fall.
2: Ich komme aus Rostock. Ich bin nur ein, zweimal im Jahr hier. Und die Freundin hat gesagt, komm mit auf die Alm und es ist fabelhaft.
0: Schöne Ambiente heute Abend. Schönes Wetter, passt.
4: Sehr schön, super toll.
5: Schon schön, zwischendrin singen die auch so Lieder, die finde ich richtig cool. Ja.
6: Wir sind normalerweise in Urlaub und wir sind extra heimgekommen für die Alm.
7: Liebe, liebe Freunde, vielen, vielen Dank. Ihr seid wirklich der Hammer. Und wir sind die MS-Hausmann. Dankeschön.
8: Und das Tolle an dieser Show und an dieser Sommeralm, heute gehen wir auch nochmal hochgeläufen und morgen auch mit dem Finale.
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Früher, als noch nicht per Smartphone auf dem Schulhof gedaddelt wurde und gemobbt wurde, da waren die Jungs und die Mädels in der großen Pause so komisch. Obwohl sie in den Ferien vorher ganz lieb waren. Zum Beispiel Danny in Greece war ganz lieb zur Sandy. Und das waren super Summer Nights. Und erst nach den Ferien war er doof.

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13: 14 Uhr. In Spanien und Frankreich werden die Folgen der großen Waldbrände immer dramatischer. Einige Vororte von Bordeaux nahe der Atlantikküste wurden geräumt. Wegen der durch Rauch belasteten Luft wird in der Stadt die Lieferung hunderttausender FFP2-Masken erwartet. Ab heute sollen die Waldbrände mit einer speziell umgebauten Airbus-Transportmaschine bekämpft werden. Die kann doppelt so viel Löschmittel abwerfen als die sonst eingesetzten Flieger. Außer Kontrolle ist auch weiter ein Waldbrand bei der spanischen Hauptstadt Madrid. Die Regionalregierung spricht vom schlimmsten Brand in der Geschichte in diesem Gebiet. Rettungskräfte in Indonesien suchen nach einem Boot mit 11 europäischen Touristen an Bord, darunter 3 Deutsche. Nach Behördenangaben ist das Boot gestern bei einem Ausflug vor der Insel Sulawesi verschwunden. Jennifer Johnston für SR Info.
14: Das Boot sei am Freitagmorgen losgefahren, jedoch nicht im angesteuerten Hafen Marisa in der benachbarten Provinz angekommen. Das teilte der Chef des Such- und Rettungsamts mit. Ein örtlicher Tourguide habe das Boot am Freitagnachmittag als vermisst gemeldet. Daraufhin startete ein Sucheinsatz mit dutzenden Teams, die unter anderem mit einer Wärmebilddrohne und Tauchausrüstung unterwegs seien. Neben den 3 deutschen Passagieren und der indonesischen Besatzung befanden sich den Angaben zufolge 5 Niederländer, ein Belgier, eine Französin und ein Tscheche an Bord.
13: Die rumänische Armee hat am 2. Tag in Folge eine fremde Drohne im Luftraum über dem Land abgeschossen. Laut Verteidigungsminister Miruze wurde das Fluggerät heute Morgen in der Nähe der ukrainischen Grenze von einem Kampfjet zerstört. Woher die Drohne kommt, ist noch unklar. Erst gestern hatte die rumänische Armee eine Drohne abgeschossen, und zwar über unbewohntem Gelände, gut 100 Kilometer von der Hauptstadt Bukarest entfernt. Rumänien ist ein EU- und NATO-Mitgliedsstaat. In der Vergangenheit waren bereits zahlreiche russische Drohnen in den rumänischen Luftraum eingedrungen. In Landstuhl wird heute der Student beigesetzt, der letzte Woche in Trier auf offener Straße erstochen wurde. Die Tat hatte große Bestürzung ausgelöst. Der Verdächtige, ein Afghane, wurde in einer psychiatrischen Klinik untergebracht. Er und sein Opfer kannten sich nicht. Der Andrang bei der Trauerfeier heute Vormittag war groß. Aus Landstuhl berichtet Alexandra Dick.
15: Mehrere hundert Menschen sind zur Totenmesse in der katholischen Kirche St. Markus in Landstuhl-Atzel gekommen. Darunter die Familie von Marius Dick, viele Freunde, Nachbarn, Bekannte und auch zahlreiche Kommilitonen des in Trier getöteten 22-jährigen Studenten. Neben dem Chef der Staatskanzlei Markus Klein aus der Westpfalz kamen auch der rheinland-pfälzische Innenminister Schwickert und der Landrat des Kreises Kaiserslautern, um dem Verstorbenen die letzte Ehre zu erweisen. Die Eltern wünschten sich im Vorfeld einen würdevollen und möglichst ruhigen Abschied von ihrem Sohn. Sie haben alle Trauergäste persönlich begrüßt und ihnen für die Anteilnahme gedankt.
13: Frankreich-Urlauber müssen sich dieses Wochenende auf lange Staus auf den Autobahnen einrichten. Der Samstag wurde von den Behörden für ganz Frankreich als rot eingestuft. Das betrifft vor allem die klassischen Urlaubsstrecken in den Süden und in die Bretagne, aber auch bereits die A31 zwischen Nancy und Dijon. Wer kann, sollte die Abfahrt auf morgen verschieben. Für dann sind fast alle Strecken frei gemeldet. Als orange sind nur die in den Süden eingestuft. Orange bedeutet, es wird mit dichtem Verkehr gerechnet. Und das waren die Nachrichten mit Franziska Hans. 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
16: Die Sonne scheint, blauer Himmel und sehr trocken und heiß, 28 bis 32 Grad. Morgen nur 28 Grad, höchstens. Bleibt trocken, kommen mehr Wolken. Ab Dienstag wieder über 30 Grad, heiß und heißer.
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16: Hat Blitzer gesehen, also Sie, Dankeschön. Bildstock die Grühlingstraße, Saarbrücken die Kostmannstraße und Dirmingen raus nach Eppelborn. 14.04 Uhr.
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Das Lied über eine gescheiterte Beziehung, wo eben nicht alles im Lot ist. Papp auf SR3 mit einem Video, das im Giftschrank ist. Damals die Band mit bleich geschminkten Gesichtern, stand jeder Einzelne unter so einer riesen überdimensionalen Frischhaltefolie oder so Abdeckfolie für Malerarbeiten. Sah unfreiwillig lustig aus. Der Mann in den Bergen war eine Fernsehserie in den 70ern. Grizzly Adams hatte einen kleinen Bärenjunges gezähmt und war in der Wildnis mit dieser Musik von Tom Pace.

Gilbert O'Sullivan, All They Want To Say. Jetzt zu Schüttel Stefan, dem Rock'n'Roll-Wiederbeleber aus den 80ern, der gerne die Frauen besungen hat. Da gab's Julie, If You Love Me Truly, Marie Marie und Shirley.

0: an, da war der Riesenhit. Who Can It Be Now? Auch klasse, aber auch diese Nummer immer wieder gern von Men at Work. It's a Mistake. 3:01.
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0: Blauer Himmel, viel Sonne, sehr, sehr trocken und heiß bei 28 bis 32 Grad. Morgen nur 28, aber in der neuen Woche geht's wieder über die 30 und heißer.
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0: Blitzermeldungen, und zwar Dirmingen raus nach Eppelborn, Saarbrücken die Kostmannstraße und die Grühlingstraße in Bildstock.
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0: Christian Job, schönen Samstag, schwarzer Kaffee, Zigaretten, das ist Don Williams, Some Broken Hearts Never Mend.
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0: die Reheads aus Freiburg on my mind.
1: Klatschmarsch!
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0: Wir sind in den Legendenwochen. Neue Alben von Ringo Starr, von Paul McCartney und von den Rolling Stones. Foreign Tongues heißt es, und das haben wir gehört. Klasse, bunt, die alten Helden immer noch da und kernig. In the Stars, der letzte Ausschnitt.

kernige Kiesgitarre und fast Beach Boys-mäßiger Chorgesang. Die Rolling Stones in the Stars aus dem Album Foreign Tongues. Unser Album der Woche. Legendenwochen geht nächste Woche weiter. Barry Manilow hat mit 83 auch neue Songs am Start. Mit großem Orchestersound. What a Time heißt diese CD. Ab Montag. So, wollen wir mal Mexiko singen? Sí,

Am Samstag, wir steigen der Tour de France aufs Dach. Schaut man die Bilder nach Alpe d'Huez hoch, kommt man außer Atem nur vom Gucken. Hören allein könnte auch reichen, gleich mit Uli Haug in der SR3 Sportarena. Das war der Kiosk mit Christian Jung. Schönes Wochenende und tschüss.

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6: 15 Uhr. Die Lage in den Waldbrandgebieten in Frankreich spitzt sich weiter zu. Inzwischen wurden auch 3 Vororte von Bordeaux evakuiert. Das Innenministerium spricht von knapp 200.000 Menschen. Sie werden in behelfsmäßigen Notunterkünften im Norden von Bordeaux untergebracht. Es gebe lange Schlangen an den Essensausgaben und die Zahl der ankommenden Menschen in den Hallen wachse ständig. Kai Rienecker mit den Details vor Ort.
7: Der Brand selbst ist weiter nicht unter Kontrolle, weit entfernt davon wohl anscheinend noch. Aber das Wetter hat sich verändert. Es sind Gewitter aufgezogen, es ist deutlich kühler geworden. Und das könnte natürlich ein Hoffnungsschimmer für die Einsatzkräfte sein, die ja inzwischen auch von Militär unterstützt werden und versuchen, den Brand hier in irgendeiner Form einzudämmen und dafür zu sorgen, dass hier so bestimmte Linien nicht überschritten werden und dass sensible Güter hier geschützt werden.
6: Experten warnen vor dem Einbau neuer Gasheizungen. Nach Informationen der Rheinischen Post zeigt eine Studie, dass sich damit die Heizkosten bis 2040 verdoppeln könnten. Um die Kosten stabil zu halten, rät das Institut der Deutschen Wirtschaft zum Einbau von Wärmepumpen. Die Experten gehen davon aus, dass sich dadurch im Vergleich zu einer Gasheizung in einem Altbau jedes Jahr etwa 1.000 Euro einsparen ließen. Bereits vor 3 Jahren hatte sich der Stadtrat Saarbrücken darauf geeinigt, die sogenannten Frauennachttaxis umzusetzen. Bislang ist aber immer noch unklar, wann Frauen die Taxis nutzen können. SR-Reporterin Kerstin Bös.
8: Ursprünglich war der Start der Gutscheinausgabe mal für 2025 angesetzt. Krankheitsbedingte Ausfälle und Lücken im Projektplan haben dann aber zu langen Verzögerungen geführt. Und auch jetzt ist wieder klar, das Ziel, ab August mit dem Projekt an den Start zu gehen, wird nicht eingehalten werden. Gründe sind laut Stadt rechtliche und organisatorische Fragen. Erst im September soll dann wieder über den offiziellen Beginn von Frauennachttaxis im Stadtrat Saarbrücken abgestimmt werden.
6: Die Tierheime in Lothringen und im Elsass bereiten sich auf ausgesetzte Tiere vor. Seit dem 14. Juli ist ein großer Teil der Franzosen in Urlaub. Erfahrungsgemäß werden dann viele Tiere ausgesetzt. Das stellt die Tierheime in Lothringen vor große logistische Probleme, denn die meisten sind bereits jetzt überfüllt, etwa in Thionville oder im elsässischen Saverne. Mehrere Medien verweisen auf Tierpensionen oder Tiersitter. Auch im Saarland werden in den Sommerferien immer wieder ausgesetzte Tiere aufgegriffen. Bei einem Verkehrsunfall in Kusel ist eine Fußgängerin schwer verletzt worden. Nach ersten Ermittlungen der Polizei wurde die Frau am Vormittag an einer Straßeneinmündung von einem Auto angefahren. Der Fahrer blieb unverletzt. Die Frau wurde mit einem Rettungshubschrauber ins Krankenhaus geflogen. Die Polizei ermittelt, wie es zu dem Unfall kam. Sie hofft auf die Aussagen von Zeugen. Kurz vor dem Ende der Tour de France ist ein weiterer deutscher Radprofi gescheitert. Nach Angaben der Tourorganisation ist auf der heutigen Königsetappe in den Alpen Pascal Ackermann ausgestiegen. Warum, ist bisher nicht bekannt. Vor einigen Tagen hatte sich Florian Lipowitz bei einem Sturz das Schlüsselbein gebrochen. Die vorletzte Tour-Etappe läuft aktuell noch. Und das waren die Nachrichten mit Franziska Hans. 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
9: Viel Sonnenschein im Saarland bei hochsommerlichen Temperaturen zwischen 28 Grad im Hochwald und 32 Grad an der Saar. Nur gelegentlich heute ein paar dünne Wolken. Ähnlich geht's morgen weiter. Erst am Sonntagnachmittag ziehen mehr Wolken auf, es bleibt aber trocken. Und mal mindestens bis Mittwoch soll es sommerlich warm und trocken bleiben. Danach soll's sogar noch heißer werden.
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9: Mit einer Meldung für den Regionalverband Saarbrücken: zwischen Hühnerfeld und Sulzbach ist die Grühlingstraße wegen einer Veranstaltung gesperrt. Das Ganze dauert bis 17 Uhr. Außerdem haben uns SR3-Hörer folgende Blitzer gemeldet: auf der A620 Saarlouis Richtung Saarbrücken in Höhe Wartgassen, in Bildstock in der Grühlingstraße und in Saarbrücken in der Kossmannstraße.
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9: Hallo und herzlich willkommen, und uns beschäftigt heute unter anderem dieser Herr.
10: Ich bin 59, bin kein unbeschriebenes Blatt, mir geht es auch nicht nur um die A-Nationalmannschaft, aber das ist der erste Job, darum geht es natürlich, um es klar zu machen. Jürgen Klopp hat keine Karriere nach der Nationalmannschaft. Das ist idealerweise der Höhepunkt meiner Karriere, meines Lebens, meines beruflichen Lebens.
9: Jürgen Klopp, Retter in der Not für den deutschen Fußball. Ein Thema heute Nachmittag. Mein Name ist Uli Haug. Schön, dass Sie dabei sind.
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0: 15 Uhr und 8 Minuten gestern. Die ganz große TV-Show-Präsentation von Jürgen Klopp. Charismatisch, visionär, bestimmt. Er hat erwartungsgemäß seine erste Pressekonferenz für den DFB geprägt und seinen Weg, den er gehen will, zumindest mal angedeutet.
1: Markige Sprüche, klare Ansagen, eine Prise Humor. Typisch Jürgen Klopp. So könnte man die erste Pressekonferenz des neuen Bundestrainers zusammenfassen, der den DFB in eine erfolgreiche Zukunft führen soll.
2: Wir wollen tatsächlich jeden Stein umdrehen. Und wenn unter dem Stein was Gutes ist, dann legen wir den Stein gerade wieder drauf und ist alles gut, machen es wie vorher. Und wenn unter dem Stein was ist, was angepasst werden muss, dann machen wir das.
1: Er ist gekommen, um umzukrempeln. Mit komplett neuem Trainerteam und Weltmeister Per Mertesacker ab 2027 auf dem Posten des Geschäftsführers Sport. Und in der Mannschaft, so Klopp, ist ohnehin alles offen.
2: Es werden Spieler Möglichkeiten bekommen, die jetzt möglicherweise gerade noch gar nicht damit rechnen. Einfach weil ich gerne mutig sein werde und das auch bin. Das war ich schon immer und werde ich auch bleiben. Spielen wird, wer sehr gut ist, Riesenbock hat und in dem Moment, wo das Trikot anzieht, noch ein bisschen besser wird, so ins Fliegen kommt.
0: Große Worte am Tag danach, dann Reaktionen aus Fußball-Deutschland. Ex-Nationaltorhüter Oliver Kahn hat den Hype um Klopp erstmal gedämpft.
3: Ich persönlich glaube, dass es nicht so einfach ist, wie sich das viele vorstellen. Ich glaube, dass die Probleme durchaus auch tiefer liegen, die man angehen muss. Gerade auch mit der Frage, was möchte man denn überhaupt für Spieler in den nächsten Jahren entwickeln? Was möchte man überhaupt für Spieler haben? Wie möchte man überhaupt Fußball spielen? Ich glaube, es sind sehr viele Fragen, die zu beantworten sind. Nichtsdestotrotz ist Jürgen natürlich ein sehr erfahrener Mann, der sicherlich da schon einiges bewirken kann.
0: Und auch der ARD-Experte und Ex-Nationalmannschaftskapitän Bastian Schweinsteiger sieht den immensen Druck, der auf Jürgen Klopp lastet.
4: Er ist ein exzellenter Trainer. Ich glaube, er weiß das ganz gut, mit den Menschen auch umzugehen. Natürlich ist es ein bisschen anders, als wie wenn du ein Vereinstrainer bist. Aber ich hoffe, dass diese Aufbruchsstimmung, dass die lang anhält und dass wir wieder die Weltspitze ein bisschen näher kommen mit unserer Nationalmannschaft.
0: Soweit also die Hoffnung. Jürgen Klopp spielt heute eine Rolle hier bei uns in der SA3 Sportarena.

0: de France auf SR3.
1: Col de la Croix, Col du Télégraphe, gerade eben der Galibier, das Dach der Tour und dann erstmals über den Col des Arennes nach Alpe d'Huez. Bei der Tour de France steht heute wirklich eine Hammer-Etappe an. Am vorletzten Tag geht's nochmal ans Eingemachte und wir blicken jetzt mal nach Frankreich. Holger Gerska ist für uns der Reporter vor Ort.
2: 24 Stunden nach seinem Etappensieg in Alpe d'Huez erleben wir Tadej Pogacar in einer ganz anderen Rolle. Er tritt auf als Helfer des jungen Mexikaners Isaac del Toro, denn er möchte seinem Teamkollegen zu Platz 3 verhelfen. Den hat er aktuell. 24 Sekunden sind ein schmales Polster in Richtung des jungen Franzosen Paul Sexas. Und Tadej Pogacar macht Tempo an der Spitze eines kleinen Favoritenfeldes. Die ersten 5 der Gesamtwertung sind da drin. Sie müssen sich auch ein bisschen sputen, denn ganz vorn mit 4,5 Minuten Vorsprung fährt der 7. der Gesamtwertung, Juan Ayuso aus Spanien. Der liegt 6 Minuten hinter dem Podium. Und bei 4,5 Minuten braucht Isaac del Toro jetzt also die Hilfe von Tadej Pogacar, um seinen 3. Platz zu verteidigen. Das ist so ein bisschen die Konstellation in einem Rennen, in dem 2 Fragen schon beantwortet sind, nämlich die nach dem Sieger in der Bergwertung. Das ist Richard Carapaz aus Ecuador. Er hat an den beiden Pässen des Tages am Croix de Fer und am Galibier jeweils 20 Punkte geerntet. Zwischendurch auch noch 10 Punkte am Telegraph. Das heißt, er ist uneinholbar vorne. Das gilt in der Wertung der Grünen, in der Grünen-Wertung, in der Sprinterwertung auch für Mats Pedersen aus Dänemark. Und demzufolge gilt für beide, sie müssen nur noch den Zielstrich in Paris erreichen. Da Gelb ja auch ziemlich klar ist, konzentriert sich jetzt alles auf das weiße Trikot, auf den Kampf zwischen Del Toro und Sexas und natürlich um den Etappensieg. Denn die 5 Ausreißer werden den Etappensieger sicherlich unter sich ermitteln.
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0: Super Elastico heißt dieser Titel. 15 Uhr und 29 Minuten hier bei der Sportarena bei SR3. Ja, super elastisch ist es auch gut, wenn man beim Fußball ist. Und das hat bestimmt eine Rolle gespielt, die Dehnbarkeit beim Trainingslager der SV Elversberg in den Niederlanden. Die ist seit Montag vor Ort im Gelderland und im Moment gibt es auch ein Testspiel. Die Elf testet gegen NEC Nijmegen. Da steht es aktuell 0:0. Da gibt es auch Besonderheiten, denn man spielt nicht 2x45, sondern 4x30 Minuten. Gut, die Hälfte ist durch. Wie gesagt, es steht 0:0. In den letzten Tagen vor Ort war auch unser Kollege Yannick Schwarz aus der Sportredaktion und der hat besonders auf die jungen Wilden in der Mannschaft geblickt.
1: Es ist geil, ein wilder Kerl zu sein. Es ist geil, ein wilder Kerl zu sein.
2: Die jungen Wilden der SV Elversberg. Neue Saison, neue Gesichter, vier davon gerade mal 19 oder 20 Jahre alt. Cole Campbell, Francis Onyeka, Maurice Krattenmacher und Noah Darwisch.
3: Je mehr Junge, umso lustiger ist es wahrscheinlich und da hast du viele gleiche Punkte.
2: Darwisch kommt als Leihgabe vom VfB Stuttgart, hat in der abgelaufenen Saison in der dritten Liga für die zweite Mannschaft des VfB gespielt und wurde direkt zum besten Spieler der Liga gewählt. Jetzt Teil der neuen jungen Wilden der SVE, die bewusst an die Kaiserlinde kommen.
3: Ja, ich denke, am Ende, das habe ich schon ein paar Mal gesagt, am Ende das Wichtigste sind die Menschen. Und ich glaube, hier sind die Menschen top. Sowohl das ganze Trainerteam als auch alle, die man im Hintergrund vielleicht jetzt nicht kennt. Aber ich glaube, das ist schon eine gute Einheit und deswegen ist da einfach reinzukommen.
2: Ich denke, das Umfeld hier ist toll. Ich denke, die Menschen sind sehr gut. Das Umfeld ist sehr behütet. In Hoffenheim war das auch so. Aber hier fühle ich mich auch sehr zu Hause. Also auch der Elversberger Rekordtransfer Cole Campbell fühlt sich schon sehr wohl an der Kaiserlinde. Der US-Amerikaner kommt von der großen Borussia aus Dortmund, war in der Rückrunde letzte Saison an Hoffenheim ausgeliehen und ist jetzt der teuerste Elversberger aller Zeiten. Ich konzentriere mich darauf, der beste Spieler zu werden, der ich sein kann. Die Ablösesumme beschäftigt mich nicht. Der Druck, den ich mir selbst mache, ist größer als jeder Druck von außen.
1: Wir sind wilde Kerle und wir haben vor nichts und niemanden Schiss.
2: Das Selbstvertrauen der jungen Wilden ist also spürbar, auch für die älteren, Herr Schnellbacher, dienstälteren Spieler in der Kabine.
4: Es ist doch eine andere Generation, also vom Auftreten her schon sehr selbstbewusst, muss ich sagen. Ich bin da eher mit Ehrfurcht damals in die Kabine reingekommen und ja, die Jungs sagen, hey, ich bin hier. Aber sie zeigen es natürlich auch auf dem Platz.
2: Doch wo nehmen die jungen Wilden diese Überzeugung her? Noah Darwisch sagt, die Erfahrung macht's.
3: Ich glaube, als ich zum ersten Mal in der Profikabine war, war das mit 16 bei Barcelona. Da war ich am Anfang auch, habe ich auch nichts gesagt. Deswegen, das ist jetzt schon sozusagen das dritte oder vierte Jahr. Deswegen, das ist schon ja, normal, dass sich das mit der Zeit eingroovt.
2: Also, Barcelona, Stuttgart, Elversberg. Was klingt wie der Start eines schlechten Witzes, ist der Karriereweg von Noah Darwisch, der sich im Bundesligadorf trotzdem wohlfühlt.
3: Eigentlich super. Ich komme aus dem Dorf in der Nähe von Freiburg, deswegen ist es keine große Umstellung. Ich bin die Ruhe gewohnt und das gefällt mir auch sehr.
1: Es ist cool, es ist toll.
2: Die Vorfreude der jungen Wilden auf die erste Elversberger Bundesliga-Saison wird also immer größer.
5: Ich bin sehr entspannt für die Zukunft mit Elversberg in die Bundesliga.
2: Entspannt? Na, nochmal kurz ins Wörterbuch gucken.
5: Yeah, that's what I meant to say. It's entspannt, not exciting.
6: Enjoy. Oh, relaxed. Entspannt is relaxed.
5: I meant to say spannend.
2: Ah, dann kann das Bundesliga-Abenteuer Elversberg doch auch bald losgehen.
0: Entspannt aus dem Trainingslager war das Yannick Schwarz. Und wer Bilder davon sehen will, kann das heute im aktuellen Bericht tun. Da gibt es nämlich noch einen Fernsehbeitrag oder eben auf unserem Facebook-Account der Sportarena.

0: Florian Lippowitz war die große deutsche Hoffnung bei der Tour de France. Im Vorfeld haben viele gedacht, er könnte es vielleicht aufs Treppchen schaffen, aber er musste bekanntermaßen verletzungsbedingt aufgeben. Und auch für die deutschen Sprinter hat es bislang nicht gereicht. Die Sieglosdeutschen, Stürze, Helfer, Formsuche. Steffen Gablik zurück.
1: Auf dem Rad ist es wie im richtigen Leben. Man darf sich nicht entmutigen lassen.
2: Wir geben alles andere als auf. Am Ende der Jagd werden die Hasen gezählt.
1: Bei Georg Zimmermann ist es beim Jagen geblieben. Und auch bei den deutschen Sprintern um Pascal Ackermann und Max Kanter. Mehr als Platz 2 für den Cottbusser Kanter war nicht drin.
3: Das Level ist extrem hoch. Das ist ein Weltklasse-Niveau hier. Wir geben alle unser Bestes.
1: Früher gab es Touren mit 5, 6 deutschen Tagessiegen. Die goldenen Kittel-Greipel-Zeiten aber sind vorbei, sagt auch Sprinter Phil Bauhaus.
4: Die Spitze, ich sag mal, ist uns so ein bisschen davongefahren. Im Sprint haben wir keine große Chance, am Berg sowieso nicht.
1: Und damit wieder kein deutscher Tagessieg bei der Tour. Das 5. Jahr in Folge. Und doch würden wir wohl über all das nicht reden, wenn es diese eine Rechtskurve nicht gegeben hätte.
5: Wer ist gestürzt?
1: Lippowitz raus mit Schlüsselbeinbruch. Der Traum von einem Deutschen auf dem Podium in Paris vorbei.
6: Super schade.
1: Red Bull-Teamchef Ralf Denk wird aber seinen Kapitän Remco Evenepoel dort im großen Pariser Abendlicht sehen. Dazu 2 Tagessiege durch den Belgier. Das Team aus Raubling hat seine Ziele erreicht.
6: Wir haben auch einen starken Remco.

0: Treppe. Der Ulmer fuhr ein auffälliges Tourdebüt, auch ohne Sieg. Siegen aber ist ohnehin nicht alles, findet ein anderer Tourdebütant, Michael Hessmann.
1: Wir sorgen dafür, dass es im Fernsehen so aussieht, wie es aussieht. Und dass das Rennen so verlief und so spannend war, wie es war, da kann man jetzt schon einige deutsche Namen eintragen, die es zu Hause echt versüßt haben.
0: Auf dem Rad ist es eben wie im richtigen Leben. Man darf sich nicht entmutigen lassen.
2: Ja, und mittlerweile ist auch klar, dass Pascal Ackermann die Tour de France nicht beenden wird. Meine Beine konnten nicht mehr. Ich war die letzten zwei Tage schon am Limit, am Start. Ich bin nicht mehr vom Fleck gekommen heute. Und dann bin ich eben gestern berghoch noch von einem Auto angefahren worden. Das hat er nach seinem Ausstieg gesagt. Er wird also diese heutige Etappe nicht mehr zu Ende fahren.
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0: 15 Uhr und gleich 46 Minuten in der Sportarena hier bei SR3 Saarlandwelle. Es ist die Königsetappe bei der Tour de France. Heute über 171 Kilometer und 5450 Höhenmeter. Holger Gerska, drei Pässe sind geschafft. Wie gestaltet sich das Rennen?
1: Ja, es ist tatsächlich vorn ein heißer Kampf um den Etappensieg. Immer noch mit dem Fragezeichen, kommt von hinten doch noch der Pogacar-Express heran. Er selber heute nicht allein. Er bleibt bei seinem Teamkollegen, bei Isaac del Toro aus Mexiko. Und diese klein gewordene Gruppe der Favoriten in der Gesamtwertung, der Top 5, die hatte schon mal 4,5 Minuten Rückstand. Aktuell sind wir bei 2 Minuten und 45. Und das ist die Differenz zu einem, der schon mal eine Etappe gewonnen hat bei der Tour de France, nämlich zum US-Amerikaner Sepp Kuss, der in Andorra zu Hause ist und genau dort auch mal erfolgreich war. Das liegt 5 Jahre zurück und der jetzt aus dem Sattel herausgeht und sich 15 Sekunden Vorsprung verschafft hat zu den anderen, die mit ihm ausgerissen waren, auch zu Richard Carapaz, dem Ecuadorianer im Bergtrikot. Und dann ist die große Frage, was passiert hinten? Wer wird attackieren? Was macht Paul Sexas, der 19-jährige Franzose? Nutzt er diesen letzten Anstieg, den Sarenpass, doch noch, um Isaac del Toro das weiße Trikot auszuziehen. 24 Sekunden trennen ja beide nur und der Franzose ist natürlich stark. Es ist sensationell, wie der 19-Jährige durch diese Tour de France gekommen ist und ihn trennen ja jetzt nur noch 8 Kilometer vom letzten Gipfel. Das ist aber nicht das Ziel dieser Etappe. Es kommt diese kleine Abfahrt hinunter in Richtung Alpe d'Huez und die letzten 4 Kilometer sind dann die Originalstrecke, die gestern genutzt wurde mit den letzten Kehren hier hinauf bis zum Zielstrich, der wieder an derselben Stelle ist wie gestern.

15 Uhr und 51 Minuten, Sie hören die Sportarena. Und Elversberg spielt ein Testspiel heute gegen Nijmegen. Öfter mal was Neues. Man spielt 4 Viertel à 30 Minuten. Im Moment sind 85 Minuten gespielt und es steht weiterhin 0:0.

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5: 16 Uhr. Die Waldbrände an der französischen Atlantikküste sind nach wie vor außer Kontrolle. Hunderte Soldaten unterstützen inzwischen die Feuerwehr. Außerdem wird eine umgebaute Airbus-Transportmaschine zum Löschen eingesetzt. Immer mehr Menschen müssen ihre Häuser und Wohnungen verlassen. Als Notunterkunft für etwa 4000 Betroffene dient eine Messehalle im Norden von Bordeaux. Von dort berichtet ARD-Korrespondent Kai Rienecker.
6: Es kommen vor allen Dingen sehr viele Krankenwagen hier an. Hier wurde so eine behelfsmäßige Notaufnahme geschaffen. Das sind erstmal natürlich viele alte Menschen auch, die aus ihren Häusern und Wohnungen in Sicherheit gebracht wurden. Übrigens auch inzwischen aus den Vororten von Bordeaux, weil die Luft sich auf einmal drastisch verschlechterte. Gestern Abend hat man da heute Morgen begonnen zu evakuieren. Und dann gibt es auch ganze Krankenhäuser, die geräumt werden mussten. Also wir haben hier Riesenschlangen von Rettungswagen neben den sonstigen Einsatzkräften. Es sind ja hier insgesamt in der Region über 200.000 Menschen inzwischen in Sicherheit gebracht worden, auch Touristen darunter.
5: Außer Kontrolle ist auch ein großer Waldbrand nahe der spanischen Hauptstadt Madrid. Etwa 70.000 Menschen wurden dort in Sicherheit gebracht. Die deutsche Industrie verliert jeden Monat rund 15.000 Arbeitsplätze. Das hat der Bundesverband der deutschen Industrie BDI mitgeteilt. Laut Hauptgeschäftsführerin Gönner haben etwa die Zollpolitik der USA und Chinas Marktverzerrungen zu der Entwicklung beigetragen. Sie betonte aber zugleich, dass die schleichende Deindustrialisierung gestoppt werden könne. Als Beispiel nannte Gönner den verstärkten Einsatz von künstlicher Intelligenz in der Produktion. In diesem Bereich hätten deutsche Unternehmen mit ihrem Know-how Wettbewerbsvorteile. In Berlin ist der Christopher Street Day unter dem Motto Haltung ist tot gestartet. Am Mittag setzte sich der Umzug mit rund 80 Wagen in Richtung Brandenburger Tor in Bewegung. Dort findet am Abend die Abschlusskundgebung statt, bei der unter anderem Sarah Connor auftritt. Es werden mehrere hunderttausend Menschen erwartet. Am Rande hat die Polizei etwa 15 Mitglieder einer rechten Gruppierung aufgegriffen. Sie waren auf dem Weg zu einer Gegendemo. Kurz vor der CSD-Parade ist an die homosexuellen Opfer des NS-Regimes erinnert worden. Am Mahnmal im Tiergarten wurden zahlreiche Kränze niedergelegt. Vor der nun dritten Hitzewelle dieses Jahr legt die Linke Saar einen Hitzeschutzplan vor. In einer Pressemitteilung heißt es, dem Saarland fehle eine Strategie, um die Menschen vor der Hitze zu schützen. Der linken Landesvorstand habe einen 10-Punkte-Plan beschlossen. Es brauche mehr Grünflächen, zusätzliche Schattenplätze und öffentliche klimatisierte Schutzräume. Auch Freibäder müssten erhalten werden. Das Saarland brauche darüber hinaus ein Landesprogramm für klimafeste Städte und Gemeinden. Dazu gehöre auch eine bessere finanzielle Ausstattung der Kommunen. Die luxemburgische Regierung schätzt das Risiko eines Befalls durch den Japankäfer als hoch ein. Das meldet das Luxemburger Wort auf seiner Online-Seite. Demnach ist in Luxemburg noch kein Exemplar entdeckt worden. Luxemburg habe aber gemeinsam mit dem Saarland und Rheinland-Pfalz bereits Simulationsübungen durchgeführt. Dabei ging es darum, sich in der Abwehr abzustimmen und zu koordinieren. Die EU hat einen Notfallplan gegen den Japankäfer erstellt. Dieser gilt als invasiver Schädling für rund 400 Pflanzenarten. Nach Italien wurde er in der Schweiz und in Baden-Württemberg entdeckt. Im Saarland wurde bislang noch kein Japankäfer gesichtet. Und das waren die Nachrichten mit Franziska Hans. 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
7: Viel Sonnenschein im Saarland bei hochsommerlichen Temperaturen zwischen 28 Grad im Hochwald und bis zu 32 Grad an der Saar. Nur gelegentlich gibt es ein paar dünne Wolken und ähnlich geht es morgen am Sonntag weiter. Erst am Nachmittag ziehen ein paar Wolken auf, es bleibt aber trocken. Und dann wird es zum Beginn der kommenden Woche sommerlich warm und heiß. Und das sind die Aussichten.
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7: Mit einer Meldung für den Regionalverband Saarbrücken: zwischen Hühnerfeld und Sulzbach ist die Grühlingstraße wegen einer Veranstaltung gesperrt. Das Ganze dauert noch bis einschließlich 17 Uhr, also eine Stunde. Außerdem aktuell 3 Blitzer auf der A620 Saarlouis Richtung Saarbrücken in Höhe Bartgassen, in Saarbrücken in der Kossmannstraße und am Ortsausgang Dirmingen in Richtung Eppelborn.
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7: Mit Uli Haug im Studio. Hallo und herzlich willkommen.
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0: 16 Uhr und gleich 9 Minuten. Toto Hold the Line in der Sportarena hier bei SR3 Saarlandwelle. Ja, gestern wurde Jürgen Klopp vorgestellt. Er soll nach der enttäuschenden WM das Ruder für die deutsche Fußballnationalmannschaft herumreißen und das trauen ihm offenbar auch die Buchmacher zu. In der im September beginnenden Nations League sortieren die nämlich das DFB-Team immerhin auf Platz 3 im Favoriten-Ranking ein. Anne van Eickels mit einem Porträt zu Jürgen Klopp.
1: Es ist gut 10 Jahre her, da sagte Jürgen Klopp einen vermutlich nicht vorher zurechtgelegten Satz. 5 Worte, die ihn bis heute wohl kaum besser beschreiben können.
2: So I'm a totally normal guy. I'm the normal one, maybe, if you want this.
1: The normal one, also genauso wie alle anderen. Jürgen Klopp hat gute Seiten und schlechte, trifft viele richtige Entscheidungen und einige falsche.
3: Mir ist nicht egal, was andere Leute denken, ich kann mich nur nicht danach richten.
1: Jürgen Klopp ist immer seinen eigenen Weg gegangen, hat immer selbst bestimmt, was er machen will. Mit wenig Platz für andere und anderes neben sich. Das sollte man wissen, wenn man mit Klopp zu tun hat, ihm Verantwortung überträgt. Im Gegenzug gibt es dafür das emotional-sportliche Kloppo-Gesamtpaket.
4: Also wenn ich etwas mache, dann lass es uns bitte richtig machen. Das ist das, was am Ende zu Erfolg führt.
1: Und Erfolg hat der Trainer immer gehabt in Mainz, Dortmund und Liverpool. Ein Potenzialoptimierer dort, wo die Weltklasse fehlte. Jürgen Klopp führte seine Mannschaft mit viel Teamgeist aus dem Mittelmaß nach oben. Als Menschenfänger mit großen Worten und großem Herz.
3: Mein Wertekompass basiert, wenn man so will, auf 3 Dingen. Ist meine Erziehung, mein Glaube und mein gesunder Menschenverstand. Und je nachdem, was gerade notwendig ist, nutze ich dann sozusagen.
1: Jürgen Klopp vereint und vereinnahmt. Bei seinen bisherigen Clubs hinterließ er großen Liebeskummer, der gefühlt überall noch immer anhält. Die Sehnsucht nach einem wie The Normal One ist dort bis heute groß, auch bei BVB-Präsident Hans-Joachim Watzke. Er gehört zum Präsidium des Deutschen Fußballbundes. Seine Beziehung zu Klopp, echte Liebe.
5: Was uns in den 7 Jahren verbunden hat, das war mehr als miteinander arbeiten. Das ist einfach so. Werde ich nie wieder erleben. In der Form. In dieser Form des totalen Vertrauens, des totalen sich aufeinander verlassen können.
1: Doch Jürgen Klopp ist eben auch.
2: So I'm a totally normal guy. I'm the normal one.
1: Und zu einem, der genauso ist wie jeder andere, gehören neben den Stärken eben auch Schwächen. Klopps Selbstbewusstsein und seine Lässigkeit können mittlerweile manchmal überheblich wirken. Dazu kommt sein Job im Red Bull-Imperium bei den Fußballtraditionalisten nicht gut an und wird sogar als Verrat am Sport gewertet.
3: Aber da waren ja früher auch schon welche dabei, die gedacht haben, dass meine Zähne zu groß sind. Ich habe mir die Haare machen lassen und habe irgendwie komische Werbepartner. Also man kann es einfach nicht allen recht machen. Deshalb habe ich es nie versucht.
1: Und spätestens jetzt wissen es alle, dass Jürgen Klopp nie etwas vorgemacht hat. Er ist the normal one, mit Stärken und Schwächen genauso wie alle anderen.
0: Und noch eine Information vom Testspiel zwischen Elversberg und Nijmegen. Da spielt man ja heute ausnahmsweise 1/4 à 30 Minuten. Im Moment sind über 100 Minuten gespielt und es steht 1:0 für Elversberg. Das Tor hat geschossen Luca Pfeiffer.

0: Und wir blicken ganz kurz noch auf die Straße. Wir haben eine Gefahrenmeldung auf der A1 Saarbrücken Richtung Trier zwischen Dreieck Nonnweiler und Hermeskeil. Gefahr durch ein liegen gebliebenes Fahrzeug und durch Personen auf der Fahrbahn. A1 Saarbrücken Richtung Trier zwischen Nonnweiler und Hermeskeil. Fahren Sie dort besonders vorsichtig. Und wir kommen zur Tour de France und nach Frankreich. Und dort ist vor Ort Holger Gersker und die Etappe, die heutige Königsetappe, kommt in die entscheidende Phase. Holger, wie sieht es im Moment aus?
1: Ja, momentan sieht es so aus, als sollte der US-Amerikaner Sepp Kuss zum zweiten Mal in seiner Karriere nach 5 Jahren dann mal wieder eine Tour-Etappe gewinnen. Es wäre die erste in Frankreich, denn er hat bisher in Andorra sein Teilstück gewonnen. Er ist auch der Sieger der Spanien-Rundfahrt schon und er hat 19 Sekunden Vorsprung gegenüber Richard Carapaz aus Ecuador. Der Mann im Bergtrikot versucht alles, um noch aufzuschließen. Wir sind knapp 11 Kilometer vom Ziel entfernt in der Abfahrt in Richtung der Originalstrecke von Alpe d'Huez. Die letzten 4 Kilometer sind dann nochmal ansteigend. Der erste Kilometer ziemlich heftig und dann die 3 relativ flachen hier im Ort Alpe d'Huez. Das heißt, dauert etwa noch eine Viertelstunde und er hat 2 Minuten Vorsprung, ist Sepp Kuss vor denen, die in der Gesamtwertung die Plätze 1 bis 3 plus 5 belegen. Also das sind Pogacar, Remco Evenepoel, das ist der drittplatzierte Isaac del Toro aus Mexiko und der 5. Lenny Martinez aus Frankreich.
0: Lass uns mal auf die deutschen Fahrer blicken. Da ist heute auch einer ausgestiegen, Pascal Ackermann. Wisst ihr warum?
1: Ja, Erschöpfung. Er war total fertig. Er hat sich schon in den vergangenen 2 Tagen nicht wohl gefühlt als Sprinter hier in den Alpen. Und dann hat er gemerkt, heute am ersten Pass, dass gar nichts geht in den Beinen. Man hat ja so Tage, wenn man die Vorbelastung nicht wirklich regenerativ wegbekommt. Und da standen ja noch die Anstiege zum Galibier und jetzt zum Sarenne auf dem Programm. Und er musste die Tour de France aufgeben. Das hat er extrem ungern getan, denn er hat viele Tränen vergossen über dieses vorzeitige Tourende.
0: Heute diese Königsetappe nochmal über 5000 Höhenmeter. Ist das vielleicht ein Ticken zu viel? War das zu viel Show jetzt nochmal am Ende der Tour de France?
1: Ja, es ist so ein bisschen schade, dass natürlich die Abstände so groß sind, dass Pogacar so überlegen ist. Aber normalerweise ist es, eine Etappe muss ja so schwer sein mit über 5000 Höhenmetern. Eigentlich waren die bisherigen Etappen ja nicht so schwer. Sie sind schwer geworden durch die Hitze und sie sind schwer geworden durch das extreme Tempo, das insbesondere Tadej Pogacar angeschlagen hat. Wenn jetzt alle dicht beieinander gewesen wären oder beispielsweise auch noch Florian Lipowitz dabei gewesen wäre, dann hätte die heutige Etappe natürlich auch Sinn gemacht. Dass natürlich die schwerste Etappe ganz am Ende kommt, das hat was mit Dramaturgie zu tun, weil natürlich die Organisatoren immer darauf hoffen, dass bis dahin noch nicht allzu viel passiert ist in der Abführung und die letzte Etappe nochmal wirklich was bringt. In Wirklichkeit war es jetzt nur noch der Kampf um den 3. Platz und der scheint entschieden zu sein zu Ungunsten des 19-jährigen Paul Sexas, für den das Ganze dann offensichtlich doch ein bisschen zu viel war. Aber mit 19 auf Platz 4 dieser Rundfahrt, wenn er jetzt nicht mehr allzu viel verliert, das ist trotzdem natürlich ein richtig, richtig starkes Ergebnis.
0: Vielen Dank, Holger Gersker. In Kürze haben wir dann die Schlussreportage und eine Info habe ich für Sie noch. Morgen die letzte klassische Etappe in Paris wird nur 89 Kilometer lang sein.
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Es ist die Zeit der Testspiele. Der FCS hat gegen Augsburg, gegen den Bundesligisten gespielt in Kaufbeuren. Das Ganze endete vor kurzem mit 1:1. Das Tor für die Saarbrücker hat Florian Pick geschossen.

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1: Ja, 16 Uhr und gleich 28 Minuten. Hier in der Sportarena wird es jetzt gleich spannend. Die Königsetappe neigt sich dem Ende entgegen und im Moment sieht es nicht so aus, dass der Dominator gewinnen könnte, dass erneut Tadej Pogacar vorne stehen würde. Aber noch ist nicht Schluss. Jetzt die Schlussreportage von Holger Gerska.
2: Eine ganz ungewöhnliche Etappe in jeder Hinsicht, die wir hier erleben. Natürlich, weil sie die schwerste ist, dieser Tour de France mit 5500 Höhenmetern. Natürlich, weil es gerade über den Sarenpass ging, ohne Zuschauer oben und es so total ruhig war, so anders als gestern. Und weil wir einen dramatischen Kampf um den Etappensieg erleben zwischen dieses Duell zwischen Richard Carapaz aus Ecuador und zwischen Sepp Kuss aus den USA. Der Amerikaner führte mit 20 Sekunden Vorsprung, als er offenbar zweimal gestürzt ist. Vom ersten Mal gab es keine hundertprozentige Auflösung. Da war er rechts an der Bande. Beim zweiten Mal ist er viel zu schnell gefahren, um diesen Fauxpas wieder gut zu machen, etwas Zeit aufzuholen in der Abfahrt und hatte da Glück, dass gerade noch ein Fangnetz war. Sonst wäre er in die Schlucht hinuntergestürzt. Und jetzt fährt er 15 Sekunden hinter Richard Carapaz, da sie den Ortseingang von Alpe d'Huez erreicht haben. Und dahinter macht Tadej Pogacar Dinge. Nein, heute nicht als Solist unterwegs, sondern wenn er ankündigt, er fährt heute zugunsten seines Teamkollegen Isaac Del Toro, dann setzt er das auch in die Tat um. Er könnte in Richtung Etappensieg ja noch unterwegs sein, bei einem Abstand von nicht einmal einer Minute nach vorn, aber er wartet auf Del Toro, setzt sich komplett ein für den jungen Mexikaner und das wird auch von Erfolg gekrönt sein, denn Isaac Del Toro wird sein weißes Trikot erfolgreich verteidigen. Er wird auch der Dritte sein in der Gesamtwertung und die beiden fahren jetzt miteinander und agieren auch nicht als Remco Evenepoel wie gestern auf dem Weg hinauf zum Zielstrich hier in Alpe d'Huez angreift. Der Kapitän der Red Bull-Mannschaft, der ja auch nicht mehr die Unterstützung oder die Co-Kapitänsrolle von Florian Lipowitz genießen kann, sondern auf sich allein gestellt war, hat heute allerdings Helfer am Berg gehabt. Sie haben das mannschaftlich wirklich gut gemacht. Dieses deutsche Team hat sehr, sehr gut agiert und wird wahrscheinlich belohnt mit dem zweiten Platz in der Gesamtwertung, denn viel kann jetzt nicht mehr passieren. Richard Carapaz ist noch 2 Kilometer vom Ziel entfernt. Ihm fällt es deutlich, deutlich schwerer als gestern Tadej Pogacar. Und wer weiß, was noch passiert. Denn Remco Evenepoel liegt nur noch 47 Sekunden zurück. 2 Kilometer können sehr lang werden. Es ist hier oben nicht mehr steil. Er wird noch etwa, wenn er in dem Tempo fährt, dauert es noch 3 Minuten, bis er da ist. Und man kann Remco Evenepoel vieles zutrauen. Nur ich glaube, Tadej Pogacar von hinten wird nicht mehr kommen. Und was ist mit Sepp Kuss? Gezeichnet vom Schock dieser beiden Momente, wo er tatsächlich beim zweiten Mal zumindest sehr nah am Abgrund war, der US-Amerikaner, der schon eine Tour de France-Etappe für sich entschieden hat. Das ist schon ein paar Jahre her. Das war in Andorra und hinter ihm ist schon Remco Evenepoel aufgetaucht. Wenn der wittert, dass er in Alpe d'Huez noch gewinnen kann, dann kann auch noch ganz verrückte Dinge hier in den letzten Minuten passieren. Es ist so ganz anders als gestern, weil wir jetzt nicht mehr so viele Zuschauer hier oben haben. Die waren noch teilweise am Galibier und weil gestern ein Tadej Pogacar hier geradezu hoch geflogen ist und jetzt längst im Ziel gewesen wäre, aber er hat rausgenommen und Carapaz ist offensichtlich erschöpft und quält sich jetzt dem Ziel entgegen. Richard Carapaz hat vor drei, vier Jahren das Bergtrikot schon einmal gewonnen, das wird er jetzt auch schaffen und er war im selben Jahr, vor 5 Jahren war es sogar, war er auch Gesamtdritter und im selben Jahr, das war sein großes Jahr, Olympiasieger in Tokio und jetzt hat er hier vor 2 Tagen eine Etappe gewonnen und der Mann hat das Bergtrikot sicher, so stark ist er hier gefahren und er wird es dann morgen in Paris bekommen. Übrigens, das kann ich kurz noch sagen, bevor Carapaz hier auf den letzten Kilometer kommt. Es wird eine etwas andere Etappe nach Paris geben, weil die Sicherheitskräfte alle gebraucht werden für die heftigen Waldbrände im Südwesten Frankreichs. Deswegen gibt es morgen eine verkürzte Etappe. Das Spektakel am Montmartre und rund um die Champs-Élysées wird stattfinden, aber keine Einfahrt in Paris. Es wird reduziert werden auf die letzten 8 Runden in Paris, die letzten etwa 90 Kilometer. Das ist auch ein sehr, sehr spezieller Moment. Und sehr, sehr speziell ist das, was Sepp Kuss erfahren hat. Wo fährt er jetzt? Wie sind die Abstände, da es auf den letzten Kilometer geht? Richard Carapaz, das sieht noch relativ kräftig aus. Schafft er hier den nächsten Etappensieg? Dann wäre er natürlich eine ganz große Nummer in dieser letzten Woche. 24 Sekunden vor Sepp Kuss, das ist nicht das Thema, aber Remco Evenepoel, jetzt sind es angeblich wieder 42 Sekunden, hat sich der Belgier da so ein bisschen übernommen beim Versuch, tatsächlich nochmal hinzukommen zu Richard Carapaz. Und 55 Sekunden sind es dann zu den beiden beiden aus der Emirates-Mannschaft zu Tadej Pogacar und zu Isaac Del Toro. Und bevor wir gleich Richard Carapaz auf den letzten Metern begleiten, kann man sozusagen einen Strich machen unter die Gesamtwertung. Es ist ja nicht mehr so, dass das gelbe Trikot nicht attackiert wird in Paris. Seit der Kurs anders ist, ist das natürlich möglich. Aber die Abstände sind so groß, dass das Podium jetzt wohl feststeht mit Tadej Pogacar. Sein Vorsprung wurde rund 7 Minuten betragen auf Remco Evenepoel aus Belgien, aus der Red Bull-Mannschaft. Und der dritte Platz wird an Isaac Del Toro gehen aus Mexiko. Denn der junge Franzose Paul Sexas, der 19-Jährige, ist zwar über sich hinausgewachsen mit 19 Jahren. Aber sie haben auch mannschaftlich hart gearbeitet, um vielleicht doch noch das weiße Trikot in Platz 3 zu erobern. Aber es hat letztlich nicht geklappt, nicht gereicht. Sie haben alles riskiert. Sexas ist zurückgefallen und wird versuchen, den vierten Platz zumindest zu verteidigen. Als 19-Jähriger ist das natürlich trotzdem ein sensationelles Resultat. Es bleibt aber weiter ohne französischen Etappensieg, denn das ist auch klar, Carapaz wird hier gewinnen. Er wird gleich um die allerletzte Kurve fahren. Das wäre erst das dritte Mal in der 113-jährigen Geschichte der Tour de France, dass kein Franzose einen Tagessieg schafft. 1926 und 99 war das der Fall. Und trotzdem genießen sie jetzt hier Richard Carapaz. 200 Meter vor dem Ziel ist diese letzte Kurve, die er jetzt genommen hat. Und jetzt sehen auch alle ihn hier vom Zielstrich aus, den Mann im Bergtrikot aus Ecuador. Den Giro d'Italia hat er gewonnen, Olympiasieger ist er geworden, Dritter der Tour de France war er. Jetzt hat er das Bergtrikot und jetzt schafft er einen Etappensieg in Alpe d'Huez. Schaut sich nochmal um über die Schulter, strahlt übers ganze Gesicht auf den letzten Metern. Trikot zugezogen, dieses Bergtrikot, klopft sich auf die Schulter, Faust nach oben. Der Etappensieger heißt Richard Carapaz.
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0: beim Trainingslager auf das Abenteuer Bundesliga dabei. Und Yannick Schwarz hat nicht nur auf die Youngster geblickt, sondern auch auf die alten Hasen.
1: Der Elversberger Aufstiegsexpress. Vor 5 Jahren noch Regionalliga gefahren, jetzt aufs Bundesliga-Gleis gewechselt. Seitdem mitgefahren und mitgesteuert haben Stürmer Luca Schnellbacher und Torhüter Nicolas Christoph.
2: Ja, normal ist es auf gar keinen Fall. Ist so eine Mischung, sage ich. Also einerseits ist es wie ein falscher Film, also wirklich, das ist unfassbar. Aber andererseits haben wir uns das die letzten Jahre auch erarbeitet.
3: Natürlich ist es für mich auch wie ein Wunder. Also klar hatten wir früher auch die Qualität in der Regionalliga, das Zeug zu haben, aufzusteigen und in die dritte Liga zu kommen. Dass es dann so weitergeht, dass wir direkt durchmarschieren, das hat keiner geglaubt. Und dann von der zweiten, dann auch in die erste.
1: Jetzt also im Bahnhof Bundesliga angekommen. In den Köpfen an der Kaiserlinde aber noch nicht so richtig.
4: So richtig realisieren wird man es wahrscheinlich erst, wenn man dann vor 80.000 in Dortmund spielt. Wenn Bayer Leverkusen kommt und man weiß, okay, ist kein DFB-Pokal, sondern ist ein Meisterschaftsspiel. Also ich glaube, im Alltagsbetrieb, wenn es dann losgeht, wenn wir dann unsere wirklich, wenn man sich nur die Tabelle anguckt, ist jedes Auswärtsspiel sehr krass. Und ich glaube, dann realisiert man es dann richtig.
1: Die große Bühne für Trainer Vincent Wagner und seine SVE kommt dann am ersten Spieltag direkt gegen Bayer Leverkusen. Bis dahin ist noch viel zu tun, aber ja auch noch über einen Monat Zeit.
4: Grundsätzlich bin ich sehr zufrieden da, wo wir stehen. Also die Jungs haben ihre Läufe durchgezogen, sind alle topfit. Klar, du hast immer so die 2, 3 angeschlagen, hast du immer, aber das kriegen wir gerade so hin, dass wir nach dem Cut, glaube ich, fast alle wieder dabei haben.
1: Auch wenn der Zug mit der Realisation wohl etwas übliche Verspätung mitbringt, ist die Vorfreude bei den Regionalliga-Verbleibenden pünktlich wie eh und je.
3: Wenn man die großen Vereine dann sieht mit Bayern, Dortmund, was da auf einen zukommt, dann bin ich schon froh, wenn Harry Kane mal aufs Tor schießt und ich vielleicht einmal einen rauskratzen kann. Ist schon was Besonderes.
2: Für mich ist pure Vorfreude auf die Bundesliga. Ich glaube, ich bin jetzt 32 Jahre alt. Hab schon viel erlebt im Fußball, aber das habe ich noch nicht erlebt und bin jetzt dort angekommen, wo, glaube ich, jeder Junge von träumt, wenn er klein ist, so wie ich. Ich habe Sticker gesammelt von Bundesligisten und jetzt bist du halt selbst dabei. Das ist schon unfassbar.

0: Patti Smith in der Sportarena bei SR3 Saarlandwelle. 16.50 Uhr. Richard Carapaz hat die heutige Königsetappe der Tour de France gewonnen. Holger Gerska berichtet für uns, seit 3 Wochen ist durch Frankreich gereist. Sportlich betrachtet, Holger, wie war die Tour de France für dich in diesem Jahr?
1: Also um das Negative vorweg zu sagen, es war doch etwas zu früh entschieden. Natürlich kann man am Ende Wiener Fußball-Bundesliga sagen, wenn der Meister feststeht, schauen wir halt auf die Champions-League-Plätze und den Abstiegskampf. Aber die richtige Würze kommt natürlich durch das gelbe Trikot und dass es dann auch Florian Lipowitz nicht mehr gab in den Alpenetappen, mag das zusätzlich trüben. Aber wir haben großartige Stimmung erlebt. Wir haben in sich sehr, sehr attraktive Etappen gesehen. Schnelle Rennen, überraschende Sieger teilweise, mit denen keiner rechnen konnte und letztlich auch, das muss man so sagen, Franzosen, die diese Tour de France angenommen haben, auch wenn es bis heute immer noch keinen Etappensieg gegeben hat in diesem Jahr.
0: Mannschaftszeitfahren, dann die Pyrenäen, letztes Wochenende Vogesen, jetzt die Alpen. Du hast schon häufig von der Tour berichtet. Wie fandest du die Streckenführung?
1: Letztlich habe ich vor Beginn der Tour de France gesagt, dass die Streckenführung dazu führen könnte, dass die Tour sehr, sehr lange offen bleibt, weil man diese Königsetappe eben auf den vorletzten Tag erst gelegt hat. Aber da hat Tadej Pogacar allen einen Strich durch die Rechnung gemacht, weil er so attraktiv gefahren ist. Und trotzdem muss man sagen, was sie erreicht haben mit dem Anfang, mit diesem Mannschaftszeitfahren und den Pyrenäen, dass es wenig Stürze gab, weil als die erste Sprinteretappe kam, das Feld schon vorsortiert war. Das war das Erste. Dann muss man sagen, dass die Etappen im Zentralmassiv wirklich sehr attraktiv waren, dass solche Mittelgebirgsetappen es immer in sich haben. Hier Alpe d'Huez, darüber wird sicherlich zu reden sein, denn diese 2 Etappen direkt nacheinander haben auch logistische Probleme mit sich gebracht und die eine oder andere Situation hier am Berg war schon mehr als kitzlig. Da braucht man irgendeinen Plan. Man kann natürlich sagen, es gibt kein Alpe d'Huez mehr, weil man diesem Eventtourismus was entgegensetzen will. Auf der anderen Seite natürlich kann man auch Sicherheitsmaßnahmen ergreifen. Gitter komplett werden nicht gehen, aber einer der spanischen Sportdirektoren hat gestern gesagt, 100 Leute hätte er fast überfahren und es war, sowas kann man nicht nochmal machen und auf die Leute muss man dann auch hören.
0: Tadej Pogacar war mal wieder der alles überragende Fahrer. Manchmal hat man den Eindruck gehabt, er spielt richtig gehend mit der Konkurrenz. Wie hast du das wahrgenommen in einer Sportart, die ja auch lange Zeit eine schwierige Doping-Vergangenheit hat?
1: Ja, dann, gegen ihn liegt nichts vor. Ich schaue immer auf sein Umfeld. Das ist natürlich kritisch zu betrachten. Sein Manager Alex Carrera, dazu der Sportdirektor dieser Mannschaft, Mauro Gianetti, 2008 hier, nachdem sein Team komplett einmal gedopt war, Sonia Duval mit Schimpf und Schande vom Hof gejagt. Das gehört natürlich alles irgendwo dazu. Es gibt eben um Tadej Pogacar selber noch nicht mal Gerüchte. Die gab es um andere Fahrer. Und deswegen muss man wohl sagen, das ist ein Jahrtausend Talent, so wie der Rad fährt, das gibt es dann offensichtlich nur alle paar Jahre. Und was man auch sagen muss über all diese Dopingjahre und Affären, dann waren es immer irgendwo mehrere. Und ich kann jetzt nicht erkennen, dass in diesem Team oder in den unter den Fahrern, die vom selben Manager betreut werden, dass es ähnliche Leistungssprünge, Leistungsentwicklung gibt. Aber der Typ ist ja wirklich außergewöhnlich und wird vielleicht nach seiner Karriere mal erklären, warum er so gut ist.
0: Tadej Pogacar, der wohl derzeit beste Radfahrer, hat die Tour de France aller Voraussicht nach gewonnen. Morgen dann die verkürzte letzte Etappe nach Paris. 89 Kilometer, etwas kürzer. Wegen der Waldbrände werden nämlich vor allem Polizisten im Südwesten Frankreichs gebraucht.

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8: 17 Uhr. Nach der angekündigten Umbildung der Bundesregierung hat der designierte Gesundheitsminister Linnemann schon große Reformpläne. Gegenüber der Bild-Zeitung sprach er sich dafür aus, die Zahl der Krankenkassen zu verringern und die Sozialbeiträge weiter zu stabilisieren. Kritik innerhalb der CDU gibt es am Umgang mit Verkehrsminister Schnieder. Den will Kanzler Merz offenbar entlassen, ohne die Nachfolge geklärt zu haben. Für SR Info Jakob Mayer.
9: Der ehemalige CDU-Bundesminister Peter Altmaier schrieb auf der Plattform X, der Umgang mit Schnieder mache ihn betroffen und wütend. Schnieders Bruder, der rheinland-pfälzische Ministerpräsident Gordon Schnieder, teilte den Post kommentarlos. Im Deutschlandfunk sagte Altmaier, da habe es einige Reibungen und Ungereimtheiten gegeben, was dazu geführt habe, dass die guten Teile der Kabinettsumbildung in den Hintergrund getreten seien. Aus Schnieders rheinland-pfälzischem Landesverband hieß es, der Verkehrsminister sei eine der prägenden Persönlichkeiten der Landes-CDU und genieße hohes Ansehen. Man sei von der Entscheidung des Bundeskanzlers überrascht.
8: In Spanien und Frankreich werden die Folgen der großen Waldbrände immer dramatischer. Einige Vororte von Bordeaux nahe der Atlantikküste wurden geräumt. Rund 200.000 Menschen sind betroffen. Wegen der durch Rauch belasteten Luft wird in der Stadt die Lieferung hunderttausender FFP2-Masken erwartet. Die Waldbrände werden mit einer speziell umgebauten Airbus-Transportmaschine bekämpft. Die kann doppelt so viel Löschmittel abwerfen als die sonst eingesetzten Flieger. Außer Kontrolle ist auch weiter ein Waldbrand bei der spanischen Hauptstadt Madrid. Die Regionalregierung spricht vom schlimmsten Brand in der Geschichte in diesem Gebiet. Die deutsche Industrie verliert jeden Monat rund 15.000 Arbeitsplätze. Das hat der Bundesverband der deutschen Industrie mitgeteilt. Sarina Hase für SR Info.
10: Gerade die Zollpolitik der USA und Chinas Marktverzerrungen hätten dazu beigetragen, dass der Wettbewerb verschärft wurde, sagte BDI-Verbandschefin Tanja Gönner. Gleichzeitig betonte sie aber auch, dass diese schleichende Entwicklung auch wieder gestoppt werden könne. Gerade in der industriellen Produktion habe man durch den Einsatz von künstlicher Intelligenz große Chancen. Dort hätten deutsche Unternehmen mit ihrem Know-how Wettbewerbsvorteile, vorausgesetzt, dass Politik und Wirtschaft die Wettbewerbsfähigkeit Deutschlands stärken und Investitionen erleichtern.
8: Im Kreis Kaiserslautern sind zwei Mädchen von einem Linienbus erfasst und verletzt worden. Laut Polizei sollen die Mädchen unvermittelt am Freitagabend aus einer Seitenstraße heraus auf die Fahrbahn gerannt sein. Sie hätten nicht auf den Verkehr geachtet. Die Mädchen sind laut Polizei 11 und 12 Jahre. Sie wurden ins Krankenhaus gebracht. Der Busfahrer und die Passagiere blieben unverletzt. Radsportstar Tadej Pogacar steht vor seinem 5. Gesamtsieg bei der Tour de France. Der mit großem Abstand Führende kam bei der vorletzten Etappe als 4. ins Ziel. Gewonnen hat die sogenannte Königsetappe der Ecuadorianer Richard Carapaz. Für SR Info Holger Gerska.
11: Hinter ihm schaffte Remco Evenepoel aus Belgien als Kapitän der deutschen Red Bull-Mannschaft Platz 2 und damit ist ihm auch der 2. Gesamtplatz wohl nicht mehr zu nehmen. Und dahinter fuhren dann 2 Teamkollegen jubelnd über den Zielstrich. Der Mann in Gelb, Tadej Pogacar, der sich ganz in den Dienste seines jungen mexikanischen Teamkollegen Isaac del Toro stellte. Der Mexikaner ist damit weiterhin 3. und dürfte das weiße Trikot gewinnen, das des besten Nachwuchsprofis.
8: Und das waren die Nachrichten mit Franziska Hans. 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
13: Viel Sonnenschein im Saarland bei hochsommerlichen Temperaturen zwischen 28 Grad im Hochwald und bis zu 32 Grad an der Saar. Nur gelegentlich ein paar dünne Wolken. Ähnlich geht's morgen weiter. Es ist etwas kühler, 24 bis 28 Grad und die weiteren Aussichten, es wird heiß. Ab Mittwoch bis 36 Grad.
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13: Aktuell keine Verkehrsmeldungen, kommen Sie gut an Ihr Ziel. Allerdings haben wir noch einige Blitzer, die Sie uns gemeldet haben. Unter anderem auf der A620, Saarlouis Richtung Saarbrücken in Höhe Wartgassen, in Saarbrücken in der Kossmannstraße und am Ortsausgang Dirmingen in Richtung Eppelborn.
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13: Im Studio ist Uli Haug und in dieser Stunde schauen wir nochmal auf den neuen Bundestrainer Jürgen Klopp und wir schauen auf die Finals, die deutschen Meisterschaften in Hannover.
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0: war das gestern ein Medienauflauf. Der DFB hat den neuen Bundestrainer vorgestellt und er hat gut gelaunt rund eine Stunde lang Fragen beantwortet. Ist Klopp nun der Richtige oder nicht? Hören Sie jetzt ein Pro und Contra Jürgen Klopp, bei dem Philipp Hofmeister der Meinung ist, Klopp ist the man.
1: Es ist alternativlos. Er ist alternativlos. Wer, wenn nicht der Kloppo, kann, muss und wird den deutschen Fußball wieder wachküssen. Dieses Lachen, dieser Optimismus, diese omnipräsente Überzeugung. Wer Jürgen Klopp bekommt, bekommt Erfolg. Vielleicht nicht von heute auf morgen, aber auf lange Sicht. Das hat er überall bewiesen. Von Mainz über Dortmund bis Liverpool. Allein diese Europameisterschaft in 2 Jahren, ausgerechnet auf den britischen Inseln, mit Klopp als Bundestrainer auf der Bank und einer jungen, hungrigen Truppe auf der Wiese. Wer da nichts spürt, der ist verloren. Und wenn es noch eines allerletzten Beweises bedurft hätte, welche Ausnahmestellung Jürgen Klopp in der Fußballwelt besitzt, den liefert diese WM. Denn wann immer TV-Experte Kloppo am Spielfeldrand steht, kommen sie angelaufen, die Mbappés und Messis der Fußballwelt, auf der Hatz nach einem Handshake. Ein solcher Sympathieträger wie Jürgen Klopp, der authentische Emotionalität mit grenzenloser Strahlkraft kombiniert, ist genau das, was diese Nationalmannschaft jetzt braucht. Und wahrscheinlich sogar dieses ganze Land.
0: So sieht das Philipp Hofmeister und zwei Sportreporter, zwei Meinungen. Burkhard Hupe hält im Gegensatz dazu nicht viel von einem Bundestrainer Jürgen Klopp.
2: Dieser Akt der Bundestrainerwerdung des Jürgen Klopp ist eine echte Farce von A bis Z. Der mitgliederstärkste Einzelsportverband der Welt hat sich ohne Gegenwehr durchs deutsche Fußballdorf treiben lassen. Das neuerliche, frühe Scheitern in einem großen Turnier hat nun reflexartig zum Wunderheiler geführt, der sich via TV auch noch selbst inszenieren und interviewen durfte. Es gibt in Deutschland eine Sehnsucht nach The Normal One. Als der Klopp vor Jahren in Liverpool seinen Job aufnahm, authentisch, ehrlich, nahbar und witzig. Das sind die Attribute, mit denen der Pöhler vom Borsigplatz in Verbindung gebracht wurde und wird. Bei näherem Hinsehen handelt es sich aber mittlerweile um eine Ich-AG, um ein dauergrinsendes Trostpflaster, um eine omnipräsente Werbebande. Was hier noch echt und ehrlich ist, ich habe ehrlich echt keine Ahnung.
0: Sagt Burkhard Hupe. Und nach der WM ist vor der Bundesliga. Es laufen im Moment die Testspiele. Zum einen hat heute Elversberg gegen Nijmegen mit 1:0 gewonnen. Der FCS hat sich unentschieden getrennt von Augsburg 1:1. Und wir gucken gleich noch zu den Bayern. Die spielen heute nämlich ihr erstes Testspiel gegen Wien Wiesbaden.

0: Es ist Testspielzeit und auch die Bayern sind in die Testspiele eingestiegen. Heute das erste Spiel FC Bayern München gegen Wien Wiesbaden. Viele sind noch nicht dabei, denn sie haben sicherlich noch ein bisschen Urlaub, weil sie bei der WM gewesen sind. Deswegen die Aufstellung der Bayern eher ungewöhnlich. Das Spiel läuft mittlerweile in der zweiten Halbzeit.
1: Also mittlerweile können wir mit Sicherheit sagen und bestätigen, ja, hier spielt der FC Bayern diesen Test gegen den SVW in Wiesbaden. Zu Beginn des Spiels war das ja eine derartige No-Name-Truppe, vor allen Dingen aus A- und B-Jugendlichen, dass man sich schon ein bisschen gewundert und gefragt hat, ist das wirklich der Rekordmeister? Mittlerweile aber hat Vincent Kompany, der Trainer, fast die komplette Startelf ausgetauscht. Und da spielen dann jetzt so Namen wie Tom Bischoff, Joao Palhinha oder auch Sascha Boey, Sven Ulreich im Tor. Und da kann man sagen, ja, also das sind dann tatsächlich und wirklich die Bayern, die haben das dann auch zwischenzeitlich auf den Rasen gebracht, haben nach einem 0-1 Pausenrückstand ein 1-1 erzielt. Foulelfmeter von Bischoff rechts unten verwandelt. SVW-Keeper Striezel, der Mann vom Drittligisten, war zwar noch dran, konnte aber nicht mehr halten. Nur jetzt eben gerade vor 2 Minuten ist der SVW in Wiesbaden, der Drittligist, wieder in Führung gegangen. Distanzschuss aus 18 Metern. Sven Ulreich, der Bayern-Keeper, konnte den Ball nicht festhalten, lässt ihn nach vorne abprallen. Und dann ist Nico Schleimer da und der spitzelt die Kugel dann am Bayern-Keeper vorbei zum 2-1. Jetzt zum Jubel der Wien-Wiesbadener Fans hier unter den 12.000. Stadion ist ausverkauft, die aber, das muss man ehrlicherweise sagen, in der Unterzahl sind. Hier sind deutlich mehr Bayern-Fans. Klar, es gibt auch in Hessen rund um die Landeshauptstadt eine Menge FC Bayern-Fans und Fanclubs und die haben sich, glaube ich, das ein bisschen anders vorgestellt. Vor allem hätten sie, glaube ich, auch gerne die großen Namen früher gesehen. Aber immerhin, 3 Tore gesehen. Wien-Wiesbaden führt mit 2-1. 5 Minuten sind sie noch in Wiesbaden.
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0: Seit Donnerstag finden in Hannover die sogenannten Finals statt. Tolle Bilder wie eine kleine olympische, wie kleine olympische Spiele ist das Ganze. Insgesamt werden 143 deutsche Meistertitel vergeben. Auch heute Nachmittag sind einige vergeben worden und Anne Hild fasst die Entscheidungen zusammen.
1: Als echte Publikumsmagnete zeigten sich moderne Sportarten wie Speedklettern, Breaking oder die BMX Flatland-Meisterschaft, bei der die Sportler heute ihre Tricks im neuen Rathaus in Hannover zeigten. Der Titel ging an Dustin Alt. Aber auch bei den Freiluftsportarten ist viel los. Beim Rudern sah die Menschenmenge am Maschsee den Sieg von Katrin Marchand und Valentin Lutz im Pararuder Zweier. Vor ausverkauftem Haus in der Turnerhalle feierte Helen Käfritsch ihr erfolgreiches Comeback nach schwerer Verletzung und holte Gold im Gerätefinale am Stufenbarren. Bei den Männern gab es für Radomir Stellmach nach dem Titel im Mehrkampf auch den Sieg am Pauschenpferd. Am Nachmittag gehört die Halle dann der rhythmischen Sportgymnastik. Knapp drei Wochen vor der Heim-WM in Frankfurt wird es unter anderem für Olympiasiegerin Daya Fafolomeev eine letzte Standortbestimmung.
0: Ja, und bei den Finals zeigt Hannover und zeigt damit eine deutsche Großstadt, dass es auch Sportgroßereignisse kann. Das ist erfreulich, auch mit Blick auf Olympia, da wird ja immer noch überlegt, ob Deutschland künftig Olympische Spiele ausrichten könnte.

0: 17 Uhr und 32. Die Saarländer, sie sind fast schon traditionell stark im Triathlon. Gestern der deutsche Meistertitel in der Mixed-Staffel für das Hülo-Team Saar. Heute dann Platz 3 für Selina Klamt vom Triathlon-Team Viernheim Saar im Elite-Rennen über die Sprintdistanz. Den Meistertitel am Steinhuder Meer sicherte sich Laura Lindemann vom Team Triathlon Potsdam. Ina Kast.
1: Na, das geht ja gut los.
2: Ein Fehlstart, aber zurückgepfiffen.
1: Einige Starterinnen sind zu früh ins Wasser gesprungen. Alle nochmal raus aus dem Wasser, wieder in einer Reihe. Danach glückt der Start.
2: So, jetzt sind sie eröffnet, die deutschen Meisterschaften der Frauen in der Eliteklasse. Es geht los.
1: Favoritin Laura Lindemann mit ihrer grünen Badekappe versucht von Anfang an vorne davon zu schwimmen. Kommt auch als Erste aus dem Wasser und schwingt sich aufs Rad. Vier Runden werden rund um den Ort Steinhude gedreht, vorbei an niedersächsischen Einfamilienhäusern und ganz viel plattem Land. Dann geht's auf die 5 Kilometer Laufstrecke.
2: So, der Blick geht jetzt auf die Wechselzone. Laura Lindemann, sehr gute Läuferin, hat da ein paar Sekunden zwischen sich und Annabel Knöll gebracht. Dahinter Selina Klamt.
1: Am Ende ist es ein Zweikampf. Die 23-jährige Julia Bröcker versucht, Laura Lindemann hinter sich zu lassen. Wie so oft kann sich die 30-jährige Lindemann aber auf ihren starken Schlussspurt verlassen.
2: Sie darf auf den Zielkanal. Das ist der deutsche Meistertitel für Laura Lindemann im Jahr 2026 bei den Finals von Hannover am Steinhuder Meer.
1: Laura Lindemann ist mit der Mixed-Staffel schon Olympiasiegerin geworden. Wie viel ist da der 6. deutsche Meistertitel wert?
3: Ja, ich finde, deutsche Meisterschaft ist trotzdem immer was Besonderes. Einen Titel zu holen ist schon was Cooles und immer schon so ein Ziel. Ja, es hat einfach Spaß gemacht und es ist einfach cool, mal so ein Rennen mit Freude und Spaß und, keine Ahnung, anderer Motivation zu haben.

0: Sport um 17.39 Uhr Minuten hier in der Sportarena bei SA3 Saarlandwelle. Heute waren die schnellen Frauen und Männer im 50-Meter-Becken von Hannover unterwegs. Bei den Finals standen im Schwimmen die Sprintentscheidungen ab und dabei gab es auch eine Neuigkeit, sogenannte K.O.-Runden. Das heißt, die zwei jeweils langsamsten Schwimmer sind ausgeschieden. Lars Becker sagt uns, wie es am Ende ausgegangen ist.
1: Vier Sprintentscheidungen standen im Mittelpunkt der Schwimmwettbewerbe. 50 Meter Schmetterling und 50 Meter Brust der Männer und Frauen, jeweils entschieden über drei K.O.-Runden mit nur kurzen Pausen. Angelina Köhler, die Ex-Weltmeisterin über 100 Meter, gewann überlegen den Schmetterlingssprint. Bei den Männern entschied Ole Mats Eidam einen spannenden Dreikampf für sich. Im Brustsprint war Melvin Imudu wie erwartet nicht zu schlagen.

0: Die Finals von Hannover. Tolle Stimmung und toller Sport und möglicherweise ein Vorgeschmack auf Olympische Spiele. Tite Dinga ist dieser Frage nachgegangen.
1: Wenn es nach der Stimmung geht, zum Beispiel auf dem Opernplatz, beim Beachvolleyball, Speedklettern oder Stabhochsprung, wird ganz schnell klar, gerne mehr davon.
2: Total interessant, unglaublich, total cool.
1: Dazu passt das Drumherum, finden viele.
3: Das Wetter ist klasse, man kann gut sehen alles und es wird gut kommentiert. Die Leinwand ist da noch, wo man genau sehen kann. Ja, das gefällt uns gut hier.
4: Also auch, wie das organisiert ist hier, wo überall. Also wir sind jetzt schon den ganzen Tag unterwegs und freuen uns. Das ist total klasse.
1: Auch wenn es mal enger wird, so wie zum Beispiel vor der Oper, stört es manchen überhaupt nicht.
5: Mann an Mann, also wir sind schon sehr aneinander gewesen, aber 4000 Leute müssen erstmal auf den kleinen Platz.
6: Da muss man mit leben, ja. Das ist so. Will hier jeder was sehen. Ja.
1: Beachvolleyballer Clemens Wickler hatte sich schon vor dem offiziellen Beginn der Wettkämpfe aus dem Fenster gelehnt.
7: Ist auf jeden Fall eine kleine Mini-Olympiade und die Finals zeigen seit Jahren, dass Deutschland bereit ist für Olympische Spiele. Die Generalprobe glückt jedes Jahr und ich denke, bald sind es soweit und Olympische Spiele kommen endlich nach Deutschland wieder.
1: Sind die Finals also tatsächlich eine Vorlage für die größte Sportveranstaltung der Welt? Die Finals-Besucherinnen und Besucher schwanken zwischen Skepsis.
8: Naja, Olympia, finde ich, ist noch ein anderes Thema. Also das ist noch was anderes, denke ich mir.
9: Naja, die Städte sind schon so zugebaut und dann wird dann natürlich immer noch mehr gebaut.
8: Ich finde, Olympia ist dann doch wieder ein bisschen größer, weil es ist eine Kostenfrage.
1: Und Überzeugung.
10: Also ich glaube schon, dass wir das geregelt kriegen.
11: Wir haben das schon mal hingekriegt, warum sollen wir es nicht wieder hinkriegen?
12: Ja, durchaus. Also ich finde, da gibt es keinerlei Zweifel.
1: Thomas Weikert, Präsident des Deutschen Olympischen Sportbundes, sieht die Finals wie in Hannover eindeutig als Sprungbrett.
13: Also es ist mit einem Wort super. Da proben wir ja und wir schauen uns das an, wie wird das organisiert und wir lernen. Und im September haben wir ja eine Entscheidung, welcher Standort für Olympische und Paralympische Spiele in Betracht kommt. Und das ist natürlich, um hinzuführen, wirklich eine super Sache, dass wir so ein wirklich großes Event in Deutschland haben.
1: Anfang Juni haben Berlin, die Region Rhein-Ruhr und München ihre Bewerbungskonzepte für mögliche Spiele 2036, 2040 oder 2044 eingereicht. Hamburg dagegen hatte sich im Mai per Volksentscheid verabschiedet.

0: Tour de France, die Finals bzw. Finals in Hannover und an diesem Wochenende der große Preis von Ungarn in Budapest. Und dort ist die Serie von Mercedes gerissen. McLaren-Piloten Lando Norris ist zur Pole Position gerast. Im 11. Hauptrennen der Saison steht damit erstmals kein Silberpfeil auf dem ersten Startplatz. Lena Bergmann.
1: Der Weltmeister setzte sich gegenüber den beiden favorisierten Ferrari-Piloten Lewis Hamilton und Charles Leclerc auf den Plätzen 2 und 3 durch. Ein Dreher von Max Verstappen sorgte während der letzten Runde noch für Chaos. Mercedes-Fahrer Kimi Antonelli konnte sich in der Folge nicht mehr verbessern. Der WM-Spitzenreiter landete nur auf Startplatz 4. Positiv ist hingegen Nico Hülkenberg ins letzte Rennwochenende vor der Sommerpause gestartet. Der Audi-Pilot hat in der Qualifikation erneut die Top 10 erreicht. Als Zehnter wird er am Sonntag ins Rennen starten, das um 15 Uhr beginnt.
0: Und wie das Formel-1-Rennen in Budapest ausgeht, das hören Sie in der Sportarena am Sonntag ab 16 Uhr morgen. Ich verabschiede mich für heute. Mein Name ist Uli Haug und sportliche Grüße gehen raus. Tschüss.

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7: 18 Uhr. Die Lage in den Waldbrandgebieten in Frankreich und Spanien spitzt sich weiter zu. In beiden Ländern wurden bisher insgesamt mehr als 250.000 Menschen in Sicherheit gebracht. Inzwischen wurden auch 3 Vororte von Bordeaux evakuiert. Auch die Lage um die spanische Hauptstadt Madrid ist kritisch. Teile der westlichen Gegend waren in Rauch gehüllt. Brandgeruch und Asche drangen bis ins Zentrum Madrids vor. Anna Mund berichtet.
8: Das Großfeuer südwestlich der spanischen Hauptstadt habe am Samstag seinen Höhepunkt erreicht und sei außer Kontrolle, so der Leiter des Katastrophenschutzes der Regionalregierung von Madrid. Spaniens Regierungschef Sanchez sprach bei einem Besuch im Brandgebiet von einer dramatischen Situation. Vorrangiges Ziel sei es, Leben zu retten. Durch günstige Wetterbedingungen mit niedrigeren Temperaturen und höherer Luftfeuchtigkeit gebe es am Wochenende aber eine Chance, die Brände zu bekämpfen, so Sanchez. Die Löscharbeiten werden erschwert durch wechselnde Winde und starke Böen. Die Zahl der Menschen, die sich rings um Madrid in Sicherheit bringen müssen, steigt rasant.
7: Der Konflikt im Nahen Osten weitet sich aus. Nach Luftangriffen einer von Saudi-Arabien angeführten Militärkoalition im Jemen drohte die vom Iran unterstützte Houthi-Miliz dem benachbarten Königreich mit Vergeltung. In einer auf Telegram veröffentlichten Mitteilung hieß es, die Angriffe auf zivile Ziele würden nicht ungestraft bleiben. Eskalation werde mit Eskalation beantwortet. In der vergangenen Nacht hatte es Gegenangriffe der Houthi in mehreren Gebieten Saudi-Arabiens gegeben. Die deutsche Industrie verliert jeden Monat rund 15.000 Arbeitsplätze. Das hat der Bundesverband der deutschen Industrie, BDI, mitgeteilt. Laut Hauptgeschäftsführerin Gönner haben etwa die Zollpolitik der USA und Chinas Marktverzerrungen zu der Entwicklung beigetragen. Sie betonte aber zugleich, dass die schleichende Deindustrialisierung gestoppt werden könne. Als Beispiel nannte Gönner den verstärkten Einsatz von künstlicher Intelligenz in der Produktion. In diesem Bereich hätten deutsche Unternehmen mit ihrem Know-how Wettbewerbsvorteile. Bereits vor 3 Jahren hatte sich der Stadtrat Saarbrücken darauf geeinigt, die sogenannten Frauennachttaxis umzusetzen. Bislang ist aber immer noch unklar, wann Frauen die Taxis nutzen können. SR-Reporterin Kerstin Böß.
9: Ursprünglich war der Start der Gutscheinausgabe mal für 2025 angesetzt. Krankheitsbedingte Ausfälle und Lücken im Projektplan haben dann aber zu langen Verzögerungen geführt. Und auch jetzt ist wieder klar, das Ziel, ab August mit dem Projekt an den Start zu gehen, wird nicht eingehalten werden. Gründe sind laut Stadt rechtliche und organisatorische Fragen. Erst im September soll dann wieder über den offiziellen Beginn von Frauennachttaxis im Stadtrat Saarbrücken abgestimmt werden.
7: Die Sängerin und Pianistin Maripol Bell ist tot. Nach Angaben ihres Pressesprechers starb sie im Alter von 80 Jahren an einer Krebserkrankung. Die Künstlerin wurde in den 70er Jahren vor allem durch ihr Lied La Parisienne bekannt. Die Chansons von Maripol Bell waren meist geprägt von feministischen und sozialkritischen Texten. Tadej Pogačar steht vor seinem 5. Gesamtsieg bei der Tour de France. Der slowenische Radprofi erreichte auf der Königsetappe als 4. das Ziel in Alpe d'Huez. Den Etappensieg holte sich Richard Carapaz aus Ecuador. Wegen der heftigen Waldbrände bei Bordeaux wird die morgige letzte Etappe der Tour de France verkürzt und komplett in Paris ausgetragen. Das waren die Nachrichten mit René-Jacqueline Möhler. 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
10: Heute Nachmittag scheint die Sonne ungestört bei Werten von 28 bis 32 Grad. Heute Abend und heute Nacht ist der Himmel klar und es bleibt trocken. Die Temperaturen gehen zurück auf 17 bis 13 Grad. Morgen starten wir am Sonntag mit viel Sonnenschein bei kaum einem Wölkchen. Am Nachmittag ziehen vom Hochwald und der Mosel her vermehrt dichte Wolkenfelder auf. Schauer bleiben aber die Ausnahme und die Höchstwerte liegen morgen zwischen 24 und 28 Grad.
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10: Unsere neuesten Blitzer, die haben Sie uns gemeldet, dafür herzlichen Dank. Die stehen auf der A620 Saarlouis Richtung Saarbrücken in Höhe Wattgassen. In Saarbrücken in der Kossmannstraße steht ein Blitzer und am Ortsausgang Dirmingen in Richtung Eppelborn. Das war's aus unserem Verkehrsstudio. Ich wünsche Ihnen eine gute Fahrt zum Ziel.
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10: Ja, Sie haben es gerade eben in den Nachrichten gehört. Die Chansonsängerin Maripol Bell ist gestorben mit 80 Jahren. Natürlich werden wir in dieser Stunde an sie erinnern. Und wir starten aber mit Joe Dassin, der nimmt uns mit nach Amerika. Mein Name ist Susanne Wachs. Bonsoir und ich freue mich, dass Sie dabei sind.
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Joe Dassin mit einem seiner größten Erfolge, L'Amérique. Und das Lied passt auch zu seiner eigenen Geschichte. Geboren wurde er in New York, wo sein Vater, der Filmregisseur Jules Dassin, arbeitete. Seine Kindheit verbrachte er zwischen New York und Los Angeles, bevor die Familie Anfang der 50er Jahre nach Frankreich zog. Amerika blieb für ihn dennoch ein prägender Teil seines Lebens und wurde mit diesem Titel zu einem seiner größten Erfolge. Und mit Maxime Le Forestier und Julien Clerc geht es jetzt nach San Francisco und nach Kalifornien. La Californie.

Maxime Le Forestier mit San Francisco. Und zu diesem Chanson gibt es eine schöne Geschichte zu erzählen. 1971 hatte die Schwester von Maxime Le Forestier, Catherine Le Forestier, mit ihrem Bruder den ersten Preis beim Festival in Spa, im belgischen Spa, gewonnen. Mit dem Geld sind sie nach San Francisco gereist und haben dort einige Wochen in einer Hippie-Kommune gelebt. Als sie zurück waren, haben sie eine Zeichnung und einen Brief von der Kommune bekommen. Und da Maxime nicht sehr gut Englisch gesprochen hat zu diesem Zeitpunkt, hat er statt zu antworten ein Lied geschrieben. Und das haben wir gerade gehört. Unsere kleine musikalische Reise geht von Amerika nach Europa, genauer gesagt nach Italien. Nach Ravenna, dann später mit ein bisschen Hermann Hesse und ganz viel Julia Schindinski. Aber zuerst geht's ganz generell nach Italien mit Lillykübe, Voyage en Italie.

Dans les rues de Rome. Dany Brion hat ein ganzes Italien-Album aufgenommen, 2001, Dolce Vita. Und von Rom reisen wir nach Wien. William Schiller, der hat eine wunderschöne Version des Chansons Vienne von Barbara aufgenommen, live und solo am Klavier. Damals wollte er eine Live-Aufnahme machen und hatte seine Musiker eigentlich zum Konzert dabei haben sollen, aber die hatten ein kleines Problem mit der Reise und kamen nicht rechtzeitig zum Konzert an, weil sie eine Panne hatten. Und da hat er das Konzert alleine gespielt. Die CD wurde trotzdem aufgenommen und wurde ein richtig großer Erfolg. Das hören wir direkt gleich. Danach noch Lenze und The Burm haben 2024 die Single De Vienne à Paris veröffentlicht, in der sie auf Französisch singen. Die Band stammt aus Oberbayern und ist sonst eigentlich für ihre bayerische Mundart bekannt. Hören wir mal gleich De Vienne à Paris, aber zuerst William Schiller, der uns nach Wien mitnimmt.

0: Lenze und de Burm, so hört sich's an, wenn Bayern Französisch singen.
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0: Heute Nachmittag und auch am frühen Abend scheint die Sonne ungestört. Das Ganze bei Werten, die zwischen 28 und 32 Grad liegen. Heute Abend und heute Nacht ist der Himmel klar und es bleibt trocken und die Temperaturen gehen auf 17 bis 13 Grad zurück. Morgen am Sonntag, da starten wir mit viel Sonnenschein bei kaum einer Wolke. Am Nachmittag ziehen vom Hochwald in der Mosel her vermehrt dichte Wolkenfelder auf. Schauer bleiben aber die Ausnahme und die Höchstwerte liegen morgen zwischen 24 und 28 Grad.
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0: Unsere neuesten Blitzer, die stehen auf der A620 Saarlouis Richtung Saarbrücken in Höhe Wattgassen, in Saarbrücken in der Kossmannstraße und am Ortsausgang Dirmingen in Richtung Eppelborn. Alle Blitzer finden Sie auf sr3.de und in der SR3-App. Und wenn Sie noch eine Meldung für uns haben, den Verkehr betreffend, dann können Sie anrufen, das ist kostenlos für Sie, auch vom Handy aus unter 0800 700 8000 erreichen Sie unsere Verkehrsredaktion und ich wünsche Ihnen eine gute Fahrt zum Ziel.
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0: 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Ja, eben wurden wir von Wien nach Paris geschickt und dort sind wir jetzt angelangt und starten dann auch dort mit Michel Fugain. Mein Name ist Susanne Wax. Ich wünsche Ihnen einen schönen Samstagabend und ich freue mich, dass Sie dabei sind.
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Michel Fugain in Lieder und Chansons hier auf SR3 Saarlandwelle. Mittlerweile sind wir bei unserer musikalischen Reise in Paris angekommen und dort bleiben wir noch ein bisschen mit einem Chanson aus dem Jahr 1951 und das ist die Titelmusik des im gleichen Jahr erschienenen gleichnamigen Films von Julien Duvier, der in deutschsprachigen Kinos mit dem übersetzten Titel Unter dem Himmel von Paris gezeigt wurde. Ich glaube, man hat eben in dem Chanson Paris von Michel Fugain so ein bisschen auch die Melodie von Sous le ciel de Paris anklingen hören können. Und jetzt gibt es dieses Chanson in der Version mit Juliette Gréco, die das Lied auch wirklich bekannt gemacht hat.

Romain Didier war das mit einem Chanson, das uns von Paris nach Berlin führt. Und vorher hat Didier Systrak sein brasilianisches Paris beschrieben. Ja, nachdem die Brücke geschlagen ist zwischen Paris und Berlin, komme ich zu einem Chanson, das ich bereits ins Programm aufgenommen habe diese Woche. Also so Mitte der Woche habe ich das Programm gestrickt und habe diese Chanson eingeplant. Was ich aber damals oder in der Woche nicht wissen konnte, ist, dass die Interpretin, die Chansonsängerin Marie-Paule Bell uns heute verlassen würde. Zuerst hören wir jetzt dieses eingeplante Lied Berlin des années 20, also sie besingt das Berlin der 20er Jahre, und im Anschluss werde ich ein bisschen an sie erinnern. Ja.

Marie Polbel mit ihrem Chanson über das Berlin der 20er Jahre. Zu Saarbrücken hatte sie, glaube ich, eine sehr enge Beziehung. Pierre Seguy hatte sie zu einigen Konzerten ins Saarland eingeladen und ich konnte sie das letzte Mal im kleinen Pariser Theater Déjà sehen. Und sie ist heute nach mehr als 5 Jahrzehnten von der Bühne abgetreten und nun ist eine der großen Stimmen des französischen Chansons verstummt. Mit ihrer unverwechselbaren Mischung aus feinem Humor, Poesie und Klavierkunst prägte sie das Genre seit den 70er Jahren. Unvergessen bleiben Lieder wie La Parisienne, aber auch ihre bewegenden Hommage an Barbara. Und gemeinsam mit der Schriftstellerin Françoise Mallet-Joris schuf sie zahlreiche Chansons, die bis heute nachwirken. Erst vor wenigen Monaten hatte sie sich mit ihrem Abschiedsprogramm Au revoir und merci von ihrem Publikum verabschiedet. Zum Abschied hören wir Marie Polbel mit einem ihrer bekanntesten Titel, La Parisienne. Und damit schuf sie 1976 ein augenzwinkerndes Porträt der Pariser Lebensart, ein Chanson voller Charme, Esprit und feiner Ironie, das zu ihrem größten Erfolg wurde, La Parisienne.

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6: 19 Uhr. Mehr als 160.000 Menschen sind in Frankreich vor den Waldbränden in Sicherheit gebracht worden. Im Südwesten Frankreichs haben die anhaltenden Brände eine der größten Evakuierungsaktionen in der Geschichte des Landes ausgelöst. Besonders betroffen ist das südwestfranzösische Departement Gironde rund um Bordeaux. Caroline Düller berichtet.
7: Nach Angaben des Verteidigungsministeriums sollen bis zum Abend 1.500 Soldatinnen und Soldaten in die Waldbrandgebiete entsandt werden, hauptsächlich um bei der Evakuierung der betroffenen Gebiete zu helfen. Das Feuer nördlich der Bucht von Arcachon ist noch immer nicht unter Kontrolle. Bereits jetzt haben die Flammen eine Fläche verwüstet, die dreimal so groß ist wie Paris. Doch zumindest sind die Wetterbedingungen etwas besser. Dank der Regenfälle in der vergangenen Nacht und sinkender Temperaturen. Das betonte Innenminister Laurent Nunez am Mittag.
6: Beim Absturz eines Kleinflugzeugs in ein Einfamilienhaus im niedersächsischen Landkreis Oldenburg sind zwei Menschen ums Leben gekommen. Einsatzkräfte fanden nach stundenlanger Suche auch den vermissten zweiten Insassen. Nach Polizeiangaben war die Maschine in Bremen gestartet und verlor in einer Wohnsiedlung an Höhe. Die Bewohner des Einfamilienhauses waren demnach nicht zu Hause, als das Flugzeug in das Dach des Hauses krachte. Die Unglücksursache ist bislang unklar. Weltmeister Lando Norris startet als Favorit in das letzte Formel-1-Rennen vor der Sommerpause. Der britische Rennfahrer sicherte sich die Pole-Position für den Großen Preis von Ungarn in Budapest. Dahinter starten der Brite Lewis Hamilton und Charles Leclerc aus Monaco. Der deutsche Formel-1-Pilot Nico Hülkenberg geht von Platz 10 ins Rennen. Am Dienstag beginnt die erste Runde im diesjährigen Kreispokal der saarländischen Fußballligen. Nach Angaben des saarländischen Fußballverbands fällt der Startschuss im Kreis Südsaar. Im ersten Spiel treffen die DJK Neuweiler und der SV Güdingen aufeinander. Teams von der Kreisliga bis zur Landesliga spielen bis Mitte Oktober um den Einzug in den landesweiten Saarlandpokal. Dort steigen dann auch höherklassige Teams ein. Der Gewinner des Saarlandpokals darf dann in der ersten Runde des DFB-Pokals antreten. Das waren die Nachrichten mit René Jacqueline Möhler. 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
8: Heute Nachmittag und heute Abend scheint die Sonne ungestört. Das Ganze bei Werten von 28 bis 32 Grad. Und heute Abend und heute Nacht ist der Himmel klar. Es bleibt trocken. Die Temperaturen gehen zurück auf 17 bis 13 Grad. Morgen am Sonntag, da starten wir mit viel Sonnenschein. Am Nachmittag ziehen vom Hochwald und der Mosel her dann vermehrt dichte Wolkenfelder auf. Schauer bleiben aber die Ausnahme. Und die Höchstwerte liegen zwischen 24 und 28 Grad.
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8: Die neuesten Blitzer haben Sie uns gemeldet. Herzlichen Dank dafür. Die stehen auf der A620 Saarlouis Richtung Saarbrücken in Höhe Wattgassen, in Saarbrücken in der Kossmannstraße und am Ortsausgang Dirmingen in Richtung Eppelborn. Alle Blitzer finden Sie auf sr3.de und natürlich in der SR3-App. Das war's aus unserem Verkehrsstudio. Ich wünsche Ihnen eine gute Fahrt zum Ziel.
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8: SR3 mit Susanne Wachs und wir starten in diese Stunde mit einem guten Laune-Song der jungen Sängerin Vanny.
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1: Komm, leb Poto mit Vanni. Vanni, die Sängerin, und sie schreibt ihre Texte und ihre Musik selber ganz oft. Sie ist die Tochter von Julien Clerc und sie macht überhaupt keinen Hehl daraus, dass sie den Papa ihres kleinen Sohns verlassen hat. Und da hat sie auch ein Lied drüber geschrieben. Und sie hat ein Lied darüber geschrieben, wie das ist, wenn man einen neuen Partner hat, der das eigene Kind so akzeptiert, als wenn es sein eigenes Kind wäre. Und dieses Chanson heißt Lien du Cœur. Also das sind die Verbindung, die Herzensverbindungen. Und auch Vianney hat ein Lied zu diesem Thema geschrieben, Beau Papa, also der Stiefpapa. Und dann dachte ich, das passt ganz gut zusammen. Und die beiden Chansons, die hören wir jetzt.

Bo Papa mit und von Vianney, den wir gleich nochmal hören mit einem anderen Chanson. Da geht es um die Jungs. Und jetzt geht es aber um die Mädels, die Töchter und die Väter. Das ist ja so ein Thema. Na, ich weiß nicht, wie es bei Ihnen ist, aber ich glaube schon, dass es da eine besondere Verbindung gibt zwischen den Töchtern und den Vätern. Und damit hat sich auch zum Beispiel Pauline Paris beschäftigt.

0: Eine wunderschöne Jazzversion. Charles Aznavour, Amalfia. Das hat er seiner Tochter gewidmet. Und es gibt natürlich auch die Chansons, die sich mit den Söhnen beschäftigen. Zum Beispiel Vianney, den wir eben gehört haben, in seiner Rolle als Stiefvater hat er uns ein Lied gesungen. Und jetzt singt er Le Fils à Papa. Also so wie es Mädels gibt, die eine besondere Beziehung zu ihrem Papa haben, gibt es anscheinend auch Jungs.
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1: Heute Abend, am frühen Abend, scheint die Sonne noch ungestört. Das Ganze bei Werten von 28 bis 32 Grad. Heute Abend und heute Nacht ist der Himmel klar, es bleibt trocken. Und Temperaturen haben wir, die zurückgehen auf 17 bis 13 Grad. Morgen am Sonntag, da gibt es viel Sonne. Zu Beginn am Nachmittag ziehen vom Hochwald und der Mosel her vermehrt dichte Wolkenfelder auf. Schauer bleiben die Ausnahme und die Höchstwerte liegen zwischen 24 und 28 Grad.
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1: Die neuesten Blitzer, die stehen in Völklingen am Nordring, auf der A620 Saarlouis Richtung Saarbrücken in Höhe Wattgassen und in Saarbrücken in der Kossmannstraße. Alle Blitzer finden Sie auf sr3.de und in der SR3-App. Und wenn Sie noch einen Blitzer sehen oder Ihnen sonst was auffällt auf unseren Straßen, dann können Sie anrufen. Das ist kostenlos für Sie, auch vom Handy aus unter 0800 700 8000. Erreichen Sie die Kolleginnen und Kollegen in der Verkehrsredaktion. Das war's aus unserem Verkehrsstudio. Ich wünsche Ihnen eine gute Fahrt zum Ziel.
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1: Mit Susanne Wachs. Und in dieser halben Stunde gratulieren wir einer Frau, die eine Wahnsinnsstimme hat und seit über 60 Jahren auf der Bühne steht. Und zwar auf den Bühnen der Welt. Ja, Mireille Mathieu hat dieses Jahr ihren 80. Geburtstag gefeiert in dieser Woche. Und wir starten mit einem Titel, der eigentlich aus dem Elsass kommt. Denn Cookie Dingler ist Elsässer, aber Mireille Mathieu, Julien Clerc und Alain Souchon haben diesen Titel gemeinsam aufgenommen.
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0: Mireille Mathieu, Julien Clerc und Alain Souchon. Ja, Weltstar Mireille Mathieu, die hat diese Woche am Mittwoch ihren 80. Geburtstag gefeiert. Sie steht seit 61 Jahren auf den Bühnen dieser Welt, hat rund 200 Millionen, das muss man sich mal vorstellen, 200 Millionen Platten verkauft. Ihr wurde das Bundesverdienstkreuz für ihre Verdienste um die deutsch-französische Freundschaft verliehen. In Frankreich wurde sie zum Ritter und Offizier der Ehrenlegion ernannt. Sie hat die Großen dieser Welt getroffen, war unter anderem zu Gast bei Königin Elisabeth II., US-Präsident Ronald Reagan oder Papst Johannes Paul II. Bis heute singt sie in 9 Sprachen und hat in den vergangenen 50 Jahren über 60 Jahren die Bühnen mit Kollegen und Kolleginnen wie ABBA, Tom Jones, Dean Martin, Charles Aznavour oder Patrick Duffy geteilt. Und das Studio in Paris, unser ARD-Studio, die haben mal zurückgeblickt auf diese 60 Jahre und überhaupt auf das Leben von Mireille Mathieu.
1: Mireille Mathieu begeistert auch jetzt noch ihr Publikum, zuletzt auf einer Tournee im vergangenen Jahr, meist in ausverkauften Konzertsälen. Singen ist wie Atmen. Es ist mein Sauerstoff. Ich singe ständig, ich liebe es und werde das Singen nicht aufgeben. Seit Jahrzehnten ist Mireille Mathieu ein musikalischer Exportschlager Frankreichs. Mit ihrer großen Stimme und ihrer unverkennbaren Frisur, dem schwarzen Pagenkopf mit Pony, prägt sie sich sofort ein. So stellt sie sich als junge Frau vor. Sie ist das älteste von 14 Kindern, stammt aus einfachen Verhältnissen in Avignon. Mit 14 verlässt sie die Schule, um Hilfsarbeiterin in einer Fabrik zu werden. Eigentlich keine guten Voraussetzungen für eine Bühnenkarriere, doch Mitte der 60er Jahre hat sie ihren großen Durchbruch. Sie nimmt mit einem Lied ihres Idols Edith Piaf an einem Talentwettbewerb teil und wird nach einem Auftritt in einer Fernsehshow über Nacht zum Star. Da war sie gerade 19 Jahre alt. Nein, ich hätte mir niemals vorstellen können, dass mein Leben wie ein Märchen verläuft. Es ist ein Traum, der Realität geworden ist. Das hätte ich nie für möglich gehalten. Mireille Mathieu arbeitete stets hart für diesen Traum. Sie nahm Tanz- und Gymnastikstunden. Auch heute noch macht sie täglich Gesangsübungen. Talent und Fleiß wurden zu ihrem Erfolgsrezept. Wenn man diesen Beruf ernsthaft machen will, ist das sehr schwierig. Ich bin eine extrem disziplinierte Person. Das muss man auch sein. Ihre Lieder veröffentlicht sie in mehr als 10 Sprachen, auch auf Deutsch, Englisch oder Spanisch. Auch in China hat Mireille Mathieu viele Fans, mit denen singt sie auf den Straßen von Paris schon mal auf Chinesisch. Vor allem aber wird sie seit Jahrzehnten in Deutschland verehrt. Ich habe immer Lampenfieber, aber wenn ich auf der Bühne bin, dann trägt mich das Publikum, das mir viel, viel Liebe gibt. Das schönste aller Geschenke. Mireille Mathieu blieb in ihren 80 Jahren frei von Skandalen. Geheiratet hat sie nie, sie lebt mit ihrer Schwester zusammen bei Paris. Inspiriert von ihrem Vorbild Edith Piaf nennen ihre Fans sie den Spatz von Avignon. Mireille Mathieus Tournee im Herbst in diesem Jahr soll ihr offizieller Abschied von der Bühne sein. Aber wer weiß.
2: Ich liebe sie.
0: Sabine Boland aus dem ARD-Studio in Paris hat auf das Leben und auf die Karriere von Mireille Mathieu zurückgeblickt, hat auch eben gesagt, dass Edith Piaf das große Vorbild war, weil zu Anfang ihrer Karriere haben viele, viele gesagt, die singt wie die Piaf. Die Piaf ist wieder auferstanden und sie hat viele Lieder von Edith Piaf aufgenommen. Auch dieses hier, Aqua, Ça sert l'amour.

Mireille Mathieu auf halbem Weg. Das ist ein Chanson, das Maxime Le Forestier für sie geschrieben hat. Und dann hat sie es auf Französisch aufgenommen und es wurde ins Deutsche übersetzt. Ich finde, es ist ein schönes Chanson, sehr akustisch und es zeigt, dass Mireille Mathieu eigentlich nicht nur Schlager kann. Ich hatte das Vergnügen, das wissen viele, deswegen kann ich es an dieser Stelle auch nochmal sagen, viele Jahre lang mit Mireille Mathieu unterwegs zu sein. Zu vielen Fernsehauftritten habe ich sie begleitet und das hat sehr, sehr viel Spaß gemacht, weil das wirklich eine sehr liebenswerter Mensch ist, die ein riesengroßes Herz hat, die sehr empathisch ist und eigentlich nie vergessen hat, wo sie herkommt. Also sie hatte ja, was eben in dem Beitrag auch rauskam, 13. Sie hat 13 Geschwister. Ich kenne auch zum Teil Geschwister. Ich habe die Mama kennengelernt. Die war immer mit uns unterwegs. Ein Bruder ist Konditor, eine Schwester hat einen Blumenladen. Der Konditor ist, hat ihr eine riesengroße Torte gebacken für ihren 80. Geburtstag. Das hat sie mir erzählt.

Und sie stammt ja aus sehr einfachen Verhältnissen. Das haben wir auch eben in dem Beitrag schon gehört. Aber sie hat bis heute nicht, was ich eben schon mal gesagt habe, sie hat nicht vergessen, wo sie herkommt. Und ich habe sie mal in einem Gespräch gefragt, worauf sie besonders stolz ist. Ich bin zuerst einmal dankbar, dass ich diesen Beruf machen darf und auf der ganzen Welt unterwegs sein darf. Und wenn ich daran denke, muss ich echt schmunzeln. Als ich in der Schule war, ich weiß nicht, ob ich Ihnen das schon mal erzählt habe, als die Erdkundelehrerin gesagt hat, Mireille, du musst aufpassen. Ich war immer sehr verträumt und hatte überhaupt keine Lust auf Schule. Sie hat über fremde Länder erzählt und ich habe mir gedacht, ich werde eh nie in diese Länder reisen können. Also warum sollte ich mich dafür interessieren? Und nun kann ich sagen, durch meinen Beruf bin ich in der ganzen Welt unterwegs. Ja, und sie wird auch noch ein letztes Mal auf Tournee gehen. Ich gehe davon aus, es wird keine Tourneen mehr geben, aber sie wird bestimmt sich nicht komplett von der Bühne verabschieden. Und ich weiß, dass sie vor ein paar Jahren selber ein Lied komponiert hat, zu Ehren von Edith Piaf, L'amour en robe noire, also die Liebe in einem schwarzen Kleid.

Mireille Mathieu, L'amour en robe noire, eine Hommage an Edith Piaf. Und nicht nur Mireille Mathieu hat eine Hommage an Edith Piaf gesungen, sondern auch Herman van Veen. Das hören wir jetzt, danach noch einen Titel von Edith Piaf, mit Edith Piaf, mal ein bisschen mehr Schmackes in dem Titel, L'homme à moto. Und ich möchte mich verabschieden. Ich hoffe, es hat Ihnen Spaß gemacht. Ich hatte viel Spaß dabei und mache mich jetzt gleich nach der Sendung ab auf die SR3 Sommeralm. Morgen haben wir Kinderfest und heute Abend gibt es Musik mit den Konsorten. Ich freue mich drauf und es hat mir viel Spaß gemacht, heute Abend für Sie da zu sein. Tschüss und au revoir, sagt Susanne Wachs.

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1: 20 Uhr. In Frankreich und Spanien sind bislang fast 260.000 Menschen vor Waldbränden in Sicherheit gebracht worden. Im Südwesten Frankreichs haben die Feuer eine der größten Evakuierungsaktionen in der Geschichte des Landes ausgelöst. Besonders betroffen ist das südwestfranzösische Departement Gironde rund um Bordeaux. Nach Angaben von Verteidigungsminister Le Cornu soll die Zahl der Soldaten im Kampf gegen die Brände auf 1.000 verdoppelt werden. Zudem soll ein Militärflugzeug mit einem speziellen Löschsystem eingesetzt werden, das bis zu 20 Tonnen Löschmittel abwerfen kann. In Spanien rief die Regierung wegen der Brände für die Umgebung der Hauptstadt Madrid sowie für die Region Avila den Notstand aus. Bei gegenseitigen Angriffen der Ukraine und Russland sind in beiden Ländern insgesamt mindestens 20 Menschen getötet worden. Die Ukraine griff zudem eine Ölraffinerie in Sibirien an. Derweil rief Kasachstan-Präsident Tokajew Kremlchef Putin zu einem Stopp der Kämpfe auf. Das an die Ukraine grenzende NATO-Land Rumänien teilte mit, man habe den zweiten Tag in Folge eine Drohne im eigenen Luftraum abgefangen. In Bayreuth sind die 150. Richard-Wagner-Festspiele eröffnet worden. Am Jubiläumsfestakt nahmen viele Prominente aus Politik und Kultur teil, darunter Bundeskanzler Merz. Aus Bayreuth Christina Kreuzer.
2: Festspielchefin Katharina Wagner begrüßte Seite an Seite mit dem jüdischen Publizisten Michel Friedmann alle Ehrengäste. Eine symbolträchtige Geste, denn morgen soll bei einer Gedenkveranstaltung an jüdische Künstler und Künstlerinnen am Grünen Hügel erinnert werden, deren Wirken durch Verfolgung durch das NS-Regime endete. An den heutigen Festakt schließt sich ein Empfang der bayerischen Staatsregierung im Bayreuther Neuen Schloss an. Morgen wird erstmals die Oper Rienzi, ein Frühwerk Richard Wagners, aufgeführt.
1: Die Sängerin und Pianistin Marie-Paul Bell ist tot. Nach Angaben ihres Pressesprechers starb sie im Alter von 80 Jahren an einer Krebserkrankung. Die Künstlerin wurde in den 70er Jahren vor allem durch ihr Lied La Parisienne bekannt. Die Chansons von Marie-Paul Bell waren meist geprägt von feministischen und sozialkritischen Texten. Das waren die Nachrichten mit René Jacqueline Möhler. 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
3: Heute Abend und heute Nacht ist der Himmel klar und es bleibt trocken und die Temperaturen gehen zurück auf 17 bis 13 Grad. Morgen am Sonntag, da starten wir mit viel Sonnenschein bei kaum einer Wolke. Am Nachmittag ziehen vom Hochwald und der Mosel her vermehrt dichte Wolkenfelder auf. Schauer bleiben aber die Ausnahme und die Höchstwerte, die liegen zwischen 24 und 28 Grad.
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3: Wir haben unsere Blitzer und zwar, die haben sie uns gemeldet, auf der A620 Saloy Richtung Saarbrücken, Höhe Wattgassen steht einer und in Völklingen am Nordring. Das war's aus unserem Verkehrsstudio. Weitere Blitzer finden Sie auf sr3.de und in der SR3 App. Ich wünsche Ihnen eine gute Fahrt zum Ziel.
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1: Manche Musicals vom Broadway gehen einige Spielzeiten über die Rampe, sind dann aber genauso schnell vergessen, wie sie Premiere gefeiert haben. Trotzdem klingen einzelne Songs nach und werden in einem anderen Zusammenhang zu Welthits. Vor 95 Jahren wird As Time Goes By auf Platte aufgenommen. Eine Weißt du noch Ballade aus dem Stück Everybody's Welcome. Da geht es um einen Autor mit Schreibblockade und ohne Job. Seine Freundin will am Theater arbeiten gehen, damit Kohle in die Kasse kommt, aber es regt sich Misstrauen. Sie soll hinter der Bühne einen anderen haben und er keine echte kreative Ladehemmung. Bühnenschmonzes. Aber hören wir heute den Song, schaut der kleine Humphrey Bogart zur größeren Ingrid Bergman auf und krächzt: Ich seh dir in die Augen, Kleines. Und sie haucht zum Pianeur: Du, Lee Wilson, spiel's noch einmal, Sam. Da wird nicht nur dem Casablanca-Fan warm ums Herz.

Musical-Songs werden auch auf dem Platz zu Welthits. You'll Never Walk Alone grölen seit Gary and the Pacemakers hunderttausende Fußballfans in Liverpool, Dortmund und anderswo, um ihrer Mannschaft beizustehen. Die Originalgeschichte ist geisterhaft, herzig und emotional. Ausgedacht als Theaterstück Lilium, 1909 vom Ungarn Ferenc Molnár. Ein Schiffschaukelbremser auf der Kirmes bandelt mit einem süßen Mädel an. Kommt aber auf die schiefe Bahn, wird bei einem krummen Ding erwischt und bringt sich um. So einer darf nicht in den Himmel, erfährt dort aber, dass auf Erden 20 Jahre vergangen sind und er eine Tochter hat, die mit dem Leben nicht ganz klarkommt. Für einen Tag darf er zurück ins Dasein, um etwas Gutes zu tun. Du gehst niemals allein ist also ein wunderbares Trostlied und dazu klaut der Held als Geist dem Töchterchen einen Stern. Das Musical heißt passend zur Kirmes Carousel und die schöne Bühnenversion von You'll Never Walk Alone hat mal der Schwede Tommy Schörberger aufgenommen.

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1: 21 Uhr. In Frankreich und Spanien versuchen die Behörden weiterhin mit aller Kraft, die heftigen Waldbrände unter Kontrolle zu bringen. Die französische Regierung setzte weitere 500 Soldaten sowie ein Spezialmilitärflugzeug für die Löscharbeiten ein. Im Südwesten des Landes mussten 200.000 Menschen vor den Flammen in Sicherheit gebracht werden, im Nachbarland Spanien 60.000. Frankreichs Premierminister Le Cornu warnte am Abend wegen sich verschlechternder meteorologischer Bedingungen vor schwierigen Stunden. Ähnlich äußerte sich sein spanischer Amtskollege Sanchez. Auch wenn die Temperaturen gesunken seien, wisse man nicht genau, wie sich der Wind entwickeln werde. Die deutsche Industrie verliert jeden Monat rund 15.000 Arbeitsplätze. Das hat der Bundesverband der deutschen Industrie mitgeteilt. Sarina Hase für SR Info.
2: Gerade die Zollpolitik der USA und Chinas Marktverzerrungen hätten dazu beigetragen, dass der Wettbewerb verschärft wurde, sagte BDI-Verbandschefin Tanja Gönner. Gleichzeitig betonte sie aber auch, dass diese schleichende Entwicklung auch wieder gestoppt werden könne. Gerade in der industriellen Produktion habe man durch den Einsatz von künstlicher Intelligenz große Chancen. Dort hätten deutsche Unternehmen mit ihrem Know-how Wettbewerbsvorteile. Vorausgesetzt, dass Politik und Wirtschaft die Wettbewerbsfähigkeit Deutschlands stärken und Investitionen erleichtern.
1: Zu ihrem 150-jährigen Bestehen stellen sich die Bayreuther Festspiele gegen einen Rechtsruck in Politik und Gesellschaft. Festspielleiterin Katharina Wagner betonte beim Festakt, es gehe darum, Nein zu sagen gegen Rassismus, Chauvinismus und eine Verharmlosung der Geschichte. Die Urenkelin des Komponisten Richard Wagner sagte, das Jubiläum sei weit mehr als ein Anlass zu feiern. Ziel müsse es sein, die Tradition ernst zu nehmen, ohne sie zu verklären. Auch Bundeskanzler Merz erinnerte in seinem Grußwort an die dunkle Seite der Festspielgeschichte. Tadej Pogačar steht vor seinem 5. Gesamtsieg bei der Tour de France. Der slowenische Radprofi erreichte auf der Königsetappe als 4. das Ziel in Alpe d'Huez. Den Etappensieg holte sich Richard Carapaz aus Ecuador. Wegen der heftigen Waldbrände bei Bordeaux wird die morgige letzte Etappe der Tour de France verkürzt und komplett in Paris ausgetragen. Das waren die Nachrichten mit René Jacqueline Möhler. 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Das Wetter. In der Nacht klar oder gering bewölkt und trocken. Tiefstwerte 17 bis 13 Grad. Morgen viel Sonne, später mehr Wolken bei maximal 24 bis 28 Grad. Die weiteren Aussichten sonnig und hochsommerlich heiß bei bis zu 38 Grad.

0: Die Verkehrslage auf SR3 Saarlandwelle. Vorsicht auf der A1 Trier Richtung Saarbrücken am Kreuzerbrücken in der Überleitung zur A8 nach Neunkirchen. Gefahr durch einen Stein auf der Fahrbahn.
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1: 22 Uhr. In Frankreich und Spanien sind bislang fast 260.000 Menschen vor Waldbränden in Sicherheit gebracht worden. Im Südwesten Frankreichs ist vor allem das Departement Gironde rund um Bordeaux betroffen. Die Regierung hat 1.500 Soldaten geschickt, um die Evakuierungen zu koordinieren. In Spanien hat die Regierung für zwei Regionen den Notstand ausgerufen. In der Nähe der Hauptstadt Madrid wütet ein Großbrand. Anne Mund für SR Info.
2: Das Großfeuer südwestlich der spanischen Hauptstadt habe am Samstag seinen Höhepunkt erreicht und sei außer Kontrolle, so der Leiter des Katastrophenschutzes der Regionalregierung von Madrid. Spaniens Regierungschef Sanchez sprach bei einem Besuch im Brandgebiet von einer dramatischen Situation. Vorrangiges Ziel sei es, Leben zu retten. Durch günstige Wetterbedingungen mit niedrigeren Temperaturen und höherer Luftfeuchtigkeit gebe es am Wochenende aber eine Chance, die Brände zu bekämpfen, so Sanchez. Die Löscharbeiten werden erschwert durch wechselnde Winde und starke Böen. Die Zahl der Menschen, die sich rings um Madrid in Sicherheit bringen müssen, steigt rasant.
1: Im Ukraine-Krieg erwartet Präsident Zelensky, dass Russland seine Streitkräfte mit weiteren 30.000 Soldaten aus Nordkorea verstärken wird. In seiner abendlichen Videoansprache warnte Zelensky davor, dass Nordkorea durch diese Zusammenarbeit, so wörtlich, Erfahrung im realen Einsatz von Waffen sammeln könnte. Das stelle eine Bedrohung für jeden in Asien dar, der sich in Reichweite nordkoreanischer Raketen befände. Bereits im vergangenen Jahr hatte Russland bis zu 15.000 nordkoreanische Soldaten als Unterstützung an die ukrainische Front geschickt. Beide Länder haben vor wenigen Tagen ihre enge Partnerschaft bekräftigt. Beim Absturz eines Kleinflugzeugs in ein Einfamilienhaus im niedersächsischen Landkreis Oldenburg sind zwei Menschen ums Leben gekommen. Nach Polizeiangaben handelt es sich um die beiden Insassen des Fliegers, einen 65-jährigen und einen 77-jährigen Mann. Weitere Verletzte gab es nicht. Ersten Erkenntnissen zufolge war die Maschine in Bremen gestartet, verlor über einer Wohnsiedlung an Höhe und krachte in das Dach eines Hauses. Die Unglücksursache ist bislang unklar. Wenige Wochen vor Beginn der neuen Fußballsaison haben Elversberg, Saarbrücken und Homburg heute Testspiele absolviert. Bundesligist Elversberg gewann beim niederländischen Erstligisten Nimwegen mit 1:0. Drittligist Saarbrücken spielte gegen den Erstligisten Augsburg 1:1. Und Regionalligist Homburg hat gegen den Oberligisten Reutlingen mit 4:1 gewonnen. Homburg und Saarbrücken starten schon in zwei Wochen in die neue Saison. Die erste Bundesliga-Saison der SV Elversberg beginnt erst in vier Wochen. Das waren die Nachrichten mit Carmen Bachmann. 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Das Wetter: in der Nacht klar oder gering bewölkt, Tiefstwerte 17 bis 13 Grad. Morgen viel Sonne, später mehr Wolken bei maximal 24 bis 28 Grad. Die Verkehrslage: Vorsicht auf der A8 Pirmasens Richtung Saarlouis. Zwischen Neunkirchen-Oberstadt und Neunkirchen Gefahr durch einen defekten PKW. Und Vorsicht auf der A1 Trier Richtung Saarbrücken. Am Kreuz Saarbrücken in der Überleitung zur A8 nach Neunkirchen Gefahr durch einen Stein auf der Fahrbahn. Gute Fahrt!
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1: 23 Uhr. In Frankreich und Spanien versuchen die Behörden weiterhin mit aller Kraft die heftigen Waldbrände unter Kontrolle zu bringen. Die französische Regierung setzte insgesamt 1500 Soldaten sowie ein Spezialmilitärflugzeug für die Löscharbeiten ein. Im Südwesten des Landes mussten 200.000 Menschen vor den Flammen in Sicherheit gebracht werden, im Nachbarland Spanien 60.000. Frankreichs Premierminister Licornu warnte am Abend wegen sich verschlechternder meteorologischer Bedingungen vor schwierigen Stunden. Ähnlich äußerte sich sein spanischer Amtskollege Sanchez. Auch wenn die Temperaturen gesunken seien, wisse man nicht genau, wie sich der Wind entwickeln werde. Spanien hatte für die Umgebung der Hauptstadt Madrid sowie für die Region Ávila den Notstand ausgerufen. Im Susertal im Piemont ist es bei Demonstrationen gegen die Alpenschnellstraße Turin-Lyon zu schweren Ausschreitungen gekommen. Nach Angaben der Sicherheitsbehörden wurden mindestens 60 Polizisten verletzt. Anna Giordano für SR Info.
2: Am traditionellen jährlichen Protestmarsch des sogenannten No-Tough-Bündnisses nahmen laut Veranstaltern rund 20.000 Menschen teil. Aus dem friedlichen Zug lösten sich dann mehrere hundert Vermummte, die das Baustellengelände sowie die dort stationierten Sicherheitskräfte mit Steinen, Feuerwerkskörpern und Molotow-Cocktails angriffen. Mehrere Polizeifahrzeuge wurden in Brand gesetzt. Die Polizei reagierte mit Wasserwerfern und Tränengas. Die Vorfälle sind im Vergleich mit den Vorjahren deutlich eskaliert. Der voranschreitende Tunnelbau könnte einer der Gründe dafür sein.
1: Zu ihrem 150-jährigen Bestehen stellen sich die Bayreuther Festspiele gegen einen Rechtsruck in Politik und Gesellschaft. Festspielleiterin Katharina Wagner betonte beim Festakt, es gehe darum, Nein zu sagen gegen Rassismus, Chauvinismus und eine Verharmlosung der Geschichte. Die Urenkelin des Komponisten Richard Wagner sagte, das Jubiläum sei weit mehr als ein Anlass zu feiern. Ziel müsse es sein, die Tradition ernst zu nehmen, ohne sie zu verklären. Auch Bundeskanzler Merz erinnerte in seinem Grußwort an die dunkle Seite der Festspielgeschichte. Die Landesregierung will das Angebot an Lotsendiensten an Geburtskliniken ausbauen. Das Sozialministerium teilte mit, es solle zudem mehr Geld in das Programm Frühe Hilfen im Saarland fließen. Sogenannte Lotsinnen und Lotsen unterstützen Eltern bei Anträgen auf Kinder- und Elterngeld. Sie beraten bei gesundheitlichen Fragen oder helfen dabei, Eltern-Kind-Gruppen, Kitas oder andere Betreuungsmöglichkeiten in der Nähe zu finden. Das waren die Nachrichten mit Carmen Bachmann. 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Das Wetter: in der Nacht klar oder gering bewölkt, 17 bis 13 Grad. Morgen viel Sonne, später mehr Wolken bei maximal 24 bis 28 Grad, nächste Woche heiß. Die Verkehrslage für SR3. Vorsicht bitte auf der A8 Neunkirchen Richtung Saarlouis. Zwischen Merchweiler und Kreuzer Brücken ein defektes Fahrzeug.
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1: Es ist 0 Uhr. In Berlin ist am Abend ein Fahrzeug in Feiernde des Christopher Street Days gefahren. Dabei wurde nach Polizeiangaben mindestens eine Person getötet. 14 weitere wurden verletzt. Die Polizei forderte nach dem Vorfall zunächst über Instagram die Menschen auf, nach Hause zu gehen und teilte mit, man fahnde mit Hochdruck nach tatverdächtigen Personen. Beim diesjährigen Christopher Street Day feierten Hunderttausende unter dem Motto »Haltung ist hot«. Die Veranstalter wollten ein Zeichen für Demokratie, Toleranz und Vielfalt setzen. Im Ukraine-Krieg erwartet Präsident Selenskyj, dass Russland seine Streitkräfte mit weiteren 30.000 Soldaten aus Nordkorea verstärken wird. In seiner abendlichen Videoansprache warnte Selenskyj davor, dass Nordkorea durch diese Zusammenarbeit, so wörtlich, Erfahrung im realen Einsatz von Waffen sammeln könnte. Das stelle eine Bedrohung für jeden in Asien dar, der sich in Reichweite nordkoreanischer Raketen befände. Bereits im vergangenen Jahr hatte Russland bis zu 15.000 nordkoreanische Soldaten als Unterstützung an die ukrainische Front geschickt. Beide Länder haben vor wenigen Tagen ihre enge Partnerschaft bekräftigt. Die Tour de France endet heute Abend mit der 21. Etappe in Paris. Dem Slowenen Tadej Pogacar ist der Gesamtsieg nicht mehr zu nehmen. Wegen der Waldbrände wird die Etappe verkürzt. Holger Gersker für SR Info.
2: Gestartet wird nicht am Stadtrand, sondern im Zentrum von Paris. Die für die Streckensperrung der ersten 44 Kilometer geplanten Sicherheitskräfte werden in den Waldbrandgebieten im Südwesten des Landes dringender gebraucht. Sportlich ändert sich nichts. Der Klassikerkurs über jetzt 89 Kilometer garantiert ein spannendes Rennen um den letzten Tagessieg. Die Wertungstrikots allerdings sind de facto vergeben. Gelb für Tadej Pogacar, der sicherlich auch gerne in Paris gewinnen würde. Das weiße Trikot des besten Nachwuchsprofis für den Mexikaner Isaac Del Toro, grün für den Dänen Mats Pedersen und das Bergtrikot trägt der gestrige Etappensieger Richard Carapaz aus Ecuador.
1: Die Etappe startet um 17.50 Uhr. Gegen 19.45 Uhr wird der Sieger im Ziel erwartet. Heute ist auf der Bergehalde in Landsweilerreden das traditionelle Kinderfest der SR3 Sommeralm. Ab 11 Uhr werden zahlreiche Mitmachstationen angeboten, wie eine Feuerlöschübungsanlage, die Wissenswerkstatt oder eine Hüpfburg. Es gibt 2 Kinderführungen auf den Spuren des Igels und die Kika-Tanzalarmshow. Seit dem Almauftrieb am Mittwoch hat es auf der Bergehalde jeden Abend kostenlose Konzerte gegeben und SR3 hat zwischen 17 und 19 Uhr live von der Alm gesendet. Mit dem Kinderfest endet die diesjährige Alm. Und das waren die Nachrichten mit Carmen Bachmann. 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Das Wetter: In der Nacht klar oder gering bewölkt, 17 bis 13 Grad. Tagsüber viel Sonne, später mehr Wolken bis 28 Grad.
3: Und hier ist der Verkehrsservice in der ARD-Hitnacht. Nach wie vor Vorsicht bitte in beiden Richtungen im Hochtaunuskreis. In Oberursel auf der Landesstraße zwischen Zimmersmühlenweg und dem Ortsausgang werfen Personen Steine auf die Fahrbahn. Die A4 Frankfurt-Dresden ist zwischen Bad Hersfeld und Friedewald wegen Brückenarbeiten bis 5 Uhr in beiden Richtungen gesperrt. Die 5 Basel nach Karlsruhe ist zwischen Lahr und Offenburg wegen Bauarbeiten ebenfalls bis 5 Uhr gesperrt, aktuell 6 Kilometer Stau vor der Sperrung. Dann haben wir die A8 Salzburg nach München zwischen dem Grenzübergang Bad Reichenhall und Bad Reichenhall, 3 Kilometer Stau. Die A40 Duisburg-Essen ist zwischen Mülheim-Winkhausen und dem Dreieck Essen-Ost wegen Bauarbeiten bis Donnerstag in beiden Richtungen gesperrt. Die A46 Düsseldorf nach Wuppertal ist zwischen Wuppertal-Barmen und Wichlinghausen wegen Bauarbeiten bis Montag früh gesperrt. Und es gilt auch für die A63 Kaiserslautern Richtung Mainz zwischen dem Dreieck Kaiserslautern und Sembach. Die B51, B65 Osnabrück Richtung Diepholz ist zwischen der A33 Osnabrück-Widukindland und Haster Straße in beiden Richtungen nach einem Unfall gesperrt. Das war's. Gute Fahrt.
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3: Mit Klaus Schräder-Grau. Hallo.

Wichtige Warnmeldung für die Autofahrer. Vorsicht bitte auf der A2 Berlin Richtung Hannover. Zwischen Brandenburg und Wollin kommt Ihnen ein Falschfahrer entgegen. Fahren Sie bitte äußerst rechts. Nicht überholen. Falschfahrer auf der A2 Berlin Richtung Hannover. Zwischen Brandenburg und Wollin. Vorsicht in beiden Richtungen. Wir melden

0: 0 Uhr 11 haben wir's. Der Christopher Street Day in Berlin ist abgebrochen worden. Gegen 22 Uhr fuhr ein Fahrzeug in der Nähe des Tiergartens in eine Menschenmenge. Eine Person wurde getötet, mindestens 14 weitere wurden zum Teil schwer verletzt. Johanna Sagmeister, in Berlin gibt es inzwischen neue, weitere Informationen dazu.
1: Also die Stimmung ist weiterhin angespannt hier und auch noch sehr dynamisch. Jetzt hinter mir hat zum Beispiel die Feuerwehr gerade ein neues Versorgungszelt aufgebaut. Es werden immer noch Menschen versorgt. Viele sind hier einfach noch sehr geschockt. Es war so ein friedliches Fest, was hier heute den ganzen Tag stattgefunden hat. Hunderttausende haben friedlich zusammen gefeiert. Und dann eben gegen 22 Uhr ist dieses Auto in den Tiergarten gefahren, in eine Menschenmenge. Die Polizei spricht weiterhin von 15 Verletzten, teilweise auch Schwerverletzten und eben darunter auch von einer verstorbenen Person. Ermittelt hier eben noch weiter am Tatort.
0: Gibt es denn unter Umständen auch Informationen zu den Tätern oder zu dem Täter?
1: Nein, dazu gibt es bisher keine Informationen. Die Ermittlungen laufen, wie gesagt, noch. Also der Tiergarten ist hier großräumig abgesperrt. Es wird eben noch nach Spuren gesucht. Es werden auch Zeugen vernommen. Und es werden mutmaßlich auch vielleicht noch nach Opfern gesucht, die vielleicht hier noch im Tiergarten sind, weil der ist ja sehr dunkel. Die Polizei ist wirklich mit einem Großaufgebot in der Stadt gerade unterwegs. Also immer mal wieder sind hier Hubschrauber unterwegs. Die ganze Stadt ist eigentlich mit Blaulicht gefüllt, weil ja eben noch nach dem oder den Tätern gesucht wird. Die sind noch flüchtig.
0: Johanna Sagmeister in Berlin, vielen Dank für die Informationen. Wir halten Sie auch in dieser Sendung auf dem Laufenden, falls es neue Informationen aus Berlin geben sollte. Wir werden Sie darüber informieren. Alles Weitere zwischendurch lesen Sie bei den Kollegen von tagesschau.de.
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Und wir haben noch einen Falschfahrer. Vorsicht bitte, auf der A66 Frankfurt-Fulda zwischen Hanau-West und Erlensee ist er unterwegs. Äußerst rechts fahren und nicht überholen. Falschfahrer auf der A66 Frankfurt-Fulda zwischen Hanau-West und Erlensee. Auch hier, wie immer, äußerst rechts fahren, nicht überholen. Vorsicht in beiden Richtungen. Und der Falschfahrer auf der A2 ist auch noch unterwegs. Berlin Richtung Hannover zwischen Brandenburg und Wollin. Auch hier bitte besonders gut aufpassen.

Feel It Still um 20 Minuten nach Mitternacht an diesem Sonntag hier in der ARD Hitnacht. Gleich gegen 0.40 Uhr, da schauen wir mal auf die prominenten Geburtstagskinder. Und da ist ein Mann aus dem Ruhrgebiet dabei. Ich sage meistens zu ihm, das ist der neue Fips Asmussen. Vielleicht ein bisschen moderner. Es geht um Markus Krebs. Er hat heute auch Geburtstag und noch ein paar andere Prominasen. Mehr dazu in knapp 20 Minuten. Jetzt erst einmal The Wicked Game von Chris Isaak und danach die Eagles. Line Eyes. Schönen Sonntag für Sie.

0: Rockröhre aus Italien, Gianna Nannini, 0.33 Uhr. Und hier ist die Entwarnung für die A66 Frankfurt-Fulda. Kein Falschfahrer mehr zwischen Hanau-West und Erlensee. Der Falschfahrer auf der A2 ist dagegen noch unterwegs. Berlin Richtung Hannover zwischen Brandenburg und Wohlin. Hier bitte äußerst rechts fahren, nicht überholen. Auf der A2 Berlin Richtung Hannover zwischen Brandenburg und Wohlin ist nach wie vor ein Falschfahrer unterwegs. Vorsicht bitte in beiden Richtungen. Die A4 Frankfurt-Dresden ist zwischen Bad Hersfeld und Friedewald wegen Brückenarbeiten bis 5 Uhr in beiden Richtungen gesperrt. Die A5 Basel Richtung Karlsruhe ist zwischen Lahr und Offenburg wegen Bauarbeiten ebenfalls bis 5 Uhr gesperrt, derzeit 6 Kilometer Stau vor der Sperrung. A8 Salzburg Richtung München zwischen dem Grenzübergang Bad Reichenhall und Bad Reichenhall 3 Kilometer Stau. Die A40 Duisburg-Essen ist zwischen Mülheim-Winkhausen und dem Dreieck Essen-Ost noch bis Donnerstag in beiden Richtungen gesperrt. Die A46 Düsseldorf nach Wuppertal zwischen Wuppertal-Barmen und Wichlinghausen Bauarbeiten, Sperrung bis Montag früh. Und das gilt auch für die A63 Kaiserslautern Richtung Mainz zwischen dem Dreieck Kaiserslautern und Sembach. Die A94 Passau Richtung München ist zwischen Pastetten und Hohenlinden nach einem Unfall gesperrt. Und die B51, B65 Osnabrück Richtung Diepholz ist zwischen der A33 Osnabrück-Widukindland und Haster Straße in beiden Richtungen nach einem Unfall gesperrt. Das war's, allen unterwegs. Eine gute Fahrt, kommen Sie gut an.
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0: Mit Klaus Schräder-Grau. Hallo.

0: Michael Bolton, When a Man Loves a Woman. Es ist 0.41 Uhr an diesem Sonntag, den 26. Juli, und wir wagen einen Blick auf unsere prominente Geburtstagsliste. Und da beginnen wir mit einem Stand-up-Comedian aus dem Ruhrgebiet, Markus Krebs. Ich sage immer, das ist der moderne Fips Asmussen. Er wird heute 56 Jahre alt, und wenn er mal loslegt, da bleibt kein Auge trocken.
1: Bin wieder hier. Nee, ich hatte auch Glück gehabt. Ich kam hier am Bahnhof an in Köln, hab so 20 Euro in einem Hut gefunden. Hör mal, da läuft mir einer mit der Gitarre hinterher, weißt du? Nee, im Moment ist ganz gut. Ich hab einen Nachbar angerufen, ich hab gesagt, hör mal, wenn du Sex mit deiner Freundin hast, kannst du mal ein bisschen ruhiger sein? Sagt er, wie, ich bin auf der Nachtschicht. Ich weiß noch, wo ich meine Ex-Frau kennengelernt habe. Ich war in dieser Kneipe und ich guckte rüber und ich sah diese wunderschöne Frau. Ne? Ja, und daneben stand halt meine Ex. Ah ja gut, dann nehme ich halt die. Die Anfangszeit war klasse, aber so nach 2 Tagen hatten wir schon Ärger. Musst du immer betrunken aus der Kneipe kommen? Sag ich, ne, mach ich freiwillig. Ja?
0: Ja, wer tut das nicht? Markus Krebs, er wird heute 56. Der britische Schauspieler Jason Statham, der durch die Transporter-Filmreihe bekannt wurde, wird heute 59 Jahre alt. Und die Schauspielerin aus den USA, Sandra Bullock, wird heute 62. Er wurde aufgrund seines Trainingsstils gerne Quälix genannt. Der Fußball-Nationalspieler und Trainer Felix Magath wird heute 73. Und vom Fußball noch rasch zum Handball. Der Handballtrainer und auch Weltmeister Heiner Brandt wird heute 74 Jahre alt. Roger Taylor von Queen feiert heute seinen 77. Und einer bleibt noch am Ende, der Älteste quasi in dieser Liste heute, Mick Jagger. Er feiert heute seinen 83. Und da habe ich mal einen Song rausgesucht aus den 80ern von ihm. Let's Rock! Gratulation!

0: Money for Nothing, die Dire Straits. Am Rande des Christopher Street Day in Berlin hat es einen folgenschweren Zwischenfall gegeben. Ein Auto ist in eine Menschenmenge im Tiergarten gerast. Mindestens ein Mensch wurde dabei getötet, 14 weitere zum Teil schwer verletzt. Mehr dazu in unseren Nachrichten um 1 und auch in der kommenden Stunde hier bei uns in der Sendung in der ARD Hitnacht. Jetzt Musik vom Ich und Ich. So soll es bleiben.
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1: Um 1 Uhr mit Ronald Lessig. Am Rande des Christopher Street Days in Berlin ist bei einem Zwischenfall mindestens ein Mensch tödlich verletzt worden. Laut Polizei gibt es mindestens 14 Verletzte. Einige von ihnen schweben demnach in Lebensgefahr. Aus Berlin Tobias Möck.
2: Laut Polizei ist mutmaßlich ein Auto in den Berliner Tiergarten eingefahren, hat mehrere Personen angefahren und verletzt. Der mutmaßliche Täter ist auf der Flucht und wird von einem Großaufgebot der Polizei gesucht. Vor Ort sind zahlreiche Rettungskräfte im Großeinsatz. Die Berliner Feuerwehr hat ein Zelt aufgebaut, in dem die Verletzten versorgt werden können. Wegen des Zwischenfalls ist die Abschlussveranstaltung am Brandenburger Tor am späten Abend plötzlich abgebrochen worden. Die Besucher wurden aufgefordert, den Bereich zu verlassen.
1: In Frankreich und Spanien versuchen weiter tausende Einsatzkräfte, die verheerenden Waldbrände unter Kontrolle zu bringen. Die französische Regierung schickte weitere 500 Soldaten sowie ein Militärflugzeug vom Typ A400M in das Brandgebiet im Südwesten des Landes. Dort mussten inzwischen etwa 200.000 Menschen vor den Flammen in Sicherheit gebracht werden, im Nachbarland Spanien 60.000. Der spanische Ministerpräsident Sanchez betonte, oberste Priorität sei es, Menschenleben zu retten und Ortschaften zu schützen. In der Nähe von Madrid hatten sich zwei Brände zu einem riesigen Feuer vereinigt. Für das Gebiet und eine weitere Region gilt der Notstand. Der ukrainische Präsident Zelensky erwartet nach eigenen Worten, dass Nordkorea Russland mit weiteren Truppen und schweren Waffen unterstützen wird. Unter anderem bereite sich Moskau darauf vor, weitere 30.000 nordkoreanische Soldaten in der Region Woronesch unterzubringen. Zudem wolle Pjöngjang weitere Abschussrampen für ballistische Raketen liefern, sagte Zelensky in seiner abendlichen Videoansprache. Diese Schritte gehörten zu den Kriegsplanungen Moskaus für den bevorstehenden Herbst. In Bayreuth sind die diesjährigen Richard-Wagner-Festspiele eröffnet worden. Wegen des 150. Jubiläums gab es zum Auftakt keine Opernpremiere, sondern einen Festakt, unter anderem mit Beethovens 9. Symphonie. Sie erklang auch zur Grundsteinlegung des Bayreuther Festspielhauses im Mai 1872, damals dirigiert von Richard Wagner. Zu den Gästen des Festaktes gehörten gestern Abend Bundeskanzler Merz, Altkanzlerin Merkel und Bayerns Ministerpräsident Söder. Das waren die Nachrichten. Das Wetter in Deutschland. Es ist oft trocken im Norden und südlich der Donau, Schauer oder Gewitter bei 18 bis 10 Grad. Am Tage im Norden und an den Alpen etwas Regen und Gewitter, zwischen Main und Donau heiter bis wolkig, 19 bis 31 Grad. Am Montag Schauer, später freundlicher bis 30 Grad, am Dienstag sonnig bis 34 Grad. Es ist 1.03 Uhr.
3: Und damit guten Abend auf die Straßen. Die A4 Frankfurt-Dresden ist zwischen Bad Hersfeld und Friedewald wegen Brückenarbeiten bis 5 Uhr in beiden Richtungen gesperrt. Die A5 Basel Richtung Karlsruhe ist zwischen Lahr und Offenburg ebenfalls bis 5 Uhr gesperrt wegen Bauarbeiten. Die A40 Duisburg-Essen ist zwischen Mülheim-Winkhausen und dem Dreieck Essen-Ost wegen Bauarbeiten bis Donnerstag gesperrt. Die 46 Düsseldorf nach Wuppertal ist zwischen Wuppertal-Barmen und Wichlinghausen bis Montag früh gesperrt. Und das gilt auch für die A63 Kaiserslautern Richtung Mainz zwischen dem Dreieck Kaiserslautern und Sembach. Die A94 München Richtung Passau ist zwischen Hohenlinden und Pastetten nach einem Unfall gesperrt. Hier bitte eine Rettungsgasse bilden. Die B51, B65 Osnabrück Richtung Diepholz ist zwischen der A33 Osnabrück, Widukindland und Haster Straße in beiden Richtungen nach einem Unfall gesperrt. Allen unterwegs eine gute und sichere Fahrt in den Sonntag.
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3: Mit Klaus Schredderau. Hallo.

0: Die ARD-Hitnacht live von MDR Thüringen aus Erfurt. 11:11. In Berlin haben Hunderttausende friedlich den Christopher Street Day gefeiert. Dann am Abend gegen 22 Uhr ein tödlicher Zwischenfall. Ein Auto fuhr in der Nähe des Tiergartens in eine Menschenmenge. Eine Person wurde getötet, mindestens 14 weitere wurden verletzt. Der Polizeisprecher Florian Naht. Zum Tathergang.
1: Fahrer dieses weißen Fahrzeugs ist dann den Ahornsteig parallel zur Linnéstraße, die wir hier hinter uns haben, entlanggefahren, hat dort mehrere Personen angefahren, möglicherweise auch umgefahren, ist dann mit einem Baum kollidiert, ist also vor diesem Baum gefahren, hat dann offensichtlich das Fahrzeug verlassen und hat sich dann in unbekannte Richtung entfernt. Wir sind hier mit sehr starken Polizeikräften im Einsatz. Wir suchen weiter nach verletzten Personen. Die Feuerwehr und die Hilfsorganisation, die wir ohnehin hier heute im Einsatz haben, behandeln derzeit zahlreiche Verletzte, Schwerverletzte, auch lebensgefährlich verletzte Personen. Wir sprechen momentan von 15 Personen, die momentan behandelt werden. Unter diesen 15 Personen ist auch eine Person, die so lebensgefährlich verletzt war, dass sie bereits verstorben ist. Wir wissen momentan noch nichts über irgendwelche Motivlagen, über die Person des Täters oder Ähnliches. Das ist alles noch nicht gesichert bekannt. Wir fahren mit Hochdruck nach möglichen Tatverdächtigen. Das ist das, was wir momentan tun können hier. Und wir sichern den Tatort ab für ganz akribische Ermittlungen, die dann hier stattfinden.
0: Unsere Sendung, die ARD-Hitnacht und auch die Kollegen aus der Nachrichtenredaktion werden Sie in dieser Nacht natürlich weiter auf dem Laufenden halten zu diesem Thema.
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0: Ronan Keating, Life is a Rollercoaster. In der ARD Hit nach 20 nach 1. Und an diesem Sonntag sprechen wir schon mal über den Montag. Ja, das ist etwas vermessen, wir machen es aber trotzdem, denn es geht um den Titel Manic Monday von den Bengals. Und wie der Song entstanden ist, da wollen wir Sie erstmal etwas näher auf den neuesten Stand der Dinge bringen.
1: Die Mädchenband der 80er sind die Bengals. Und einer der großen 80er-Helden hat eine Schwäche für Mädchen, also auch für die Bengals.
2: We received a cassette.
1: Wir haben eine Kassette von ihm bekommen, eine Tonbandkassette. Und als wir das Tape hörten, dachte ich, sowas könnte ich auch schreiben.
2: I could write a song like Manic Monday.
1: Auf der Kassette singt Apollonia das Lied. Sie ist eine seiner Musen. Wir hörten es und dachten, den Song können wir machen. Manic Monday klang einfach wie wir. Die Bengals beginnen mit den Proben für ihre zweite Platte. Ich weiß noch, wie er zu einer Probe kam. Unsere Keyboarderin war nicht da, also fehlte der Klavierteil. Wir hatten also eine Version nur mit Gitarren und entschuldigten uns 100 Mal bei ihm. Und er sagte nur, ihr braucht keine Keyboards, das geht ab.
2: You don't need the keyboards. It's gonna go.
3: Time, it goes so fast.
1: Und dann war er weg.
2: And then he walked out.
1: Und wir standen völlig hilflos da und fragten uns, was das heißen soll. Wer sagt sowas und haut einfach ab?
2: He says these words and then leaves.
1: Wer tut sowas? Auf der Platte steht als Komponist Christopher. Aber das ist nur ein Pseudonym.
0: Es geht um niemand Geringeres als Prince, der damals die Bengals mit Manic Monday versorgt hat. Jetzt bei uns in der ARD-Hitnacht.

Wir haben einen weiteren Falschfahrer in dieser Nacht, ist unterwegs auf der A39 Salzgitter-Wolfsburg. Vorsicht bitte, zwischen dem Dreieck Braunschweig-Südwest und Braunschweig-Rautheim. Äußerst rechts fahren, nicht überholen. Falschfahrer auf der A39 Salzgitter-Wolfsburg zwischen dem Dreieck Braunschweig-Südwest und Braunschweig-Rautheim. Äußerst rechts fahren, nicht überholen. Wir melden, wenn die Gefahr vorüber ist.

0: gleich halb zwei. Nach wie vor ist der Falschfahrer unterwegs auf der A39 Salzgitter-Wolfsburg zwischen dem Dreieck Braunschweig-Südwest und Braunschweig-Rautheim. Äußerst rechts fahren, nicht überholen. Falschfahrer auf der A39 Salzgitter-Wolfsburg zwischen dem Dreieck Braunschweig-Südwest und Braunschweig-Rautheim. Dann die A4 Frankfurt-Dresden ist gesperrt zwischen Bad Hersfeld und Friedewald bis 5 Uhr in beiden Richtungen. Die A5 Basel Richtung Karlsruhe ist zwischen Lahr und Offenburg wegen Bauarbeiten ebenfalls bis 5 Uhr gesperrt. Dann haben wir die A40 Duisburg-Essen zwischen Mülheim, Winkhausen und Dreieck Essen-Ost. Bauarbeiten bis Donnerstag in beiden Richtungen. Auch hier Sperrung. Die A46 Düsseldorf Richtung Wuppertal ist zwischen Wuppertal-Barmen und Wichlinghausen bis Montag früh gesperrt. Und das gilt auch für die A63 Kaiserslautern Richtung Mainz zwischen dem Dreieck Kaiserslautern und Sembach. Die A94 München Richtung Passau ist zwischen Hohenlinden und Pastetten nach einem Unfall gesperrt. Bitte eine Rettungsgasse bilden. Die B51, B65 Osnabrück Richtung Diepholz ist zwischen der A33 Osnabrück-Widukindland und Haster Straße in beiden Richtungen nach einem Unfall gesperrt. Allen unterwegs eine gute und sichere Fahrt.
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0: Live aus den Studios des MDR in Erfurt, ich bin Klaus Schredderau, wünsche Ihnen einen angenehmen Sonntag und das sind die Rainbirds mit ihrem Klassiker Blueprint.

0: Die ARD-Hitnacht am Sonntag. Chicago, if you leave me now. Ja, jetzt haben wir was ganz Besonderes für Sie rausgesucht. Wir haben in Dresden ein paar Passanten überrascht. Und zwar mit einer Süßigkeit, die im Moment im Sommer eigentlich überhaupt nicht gefragt ist. Aber es gibt sie schon. Und zwar Lebkuchen im Supermarkt. Und damit sind wir mal losgegangen, beziehungsweise meine Kollegin Mirjam Winzer, und hat sie Passanten angeboten. Aber nicht alle wollten sie haben, und wir haben mal gefragt, ab wann essen Sie denn eigentlich so Lebkuchen?
1: Ab ersten Advent.
2: Das sind keine Reste von meinem letzten Weihnachten. Das habe ich gerade im Supermarkt gekauft.
1: Oh, das gibt's schon?
2: Ich habe hier Lebkuchenherzen. Dann habe ich Lebkuchenherzen mit Aprikose gefüllt.
1: Möchte ich noch nicht haben, es ist noch zu früh. Das ist so Weihnachtsgebäck. Das ist nicht das, was jetzt den Sommer ausmacht. Jetzt will man noch ein bisschen Sommer genießen.
2: Sie haben schon einige Weihnachten miterlebt.
3: Selbstverständlich.
2: Wollen Sie vielleicht jetzt schon von mir eine Nascherei bekommen?
3: Na, warum nicht?
2: Danke. Sie nehmen sich einen Lebkuchen, jawohl, und rein damit in die Zuckerschnute?
3: Na, freilich.
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Und die Entwarnung für die A39 Salzgitter-Wolfsburg. Kein Falschfahrer mehr zwischen dem Dreieck Braunschweig-Südwest und Braunschweig-Rautheim.

Jungs von Bab, alles im Load, 8 Minuten vor 2. Gleich die Nachrichten, da gibt es die neuesten Informationen aus Berlin. Hunderttausende Menschen haben dort den Christopher Street Day gefeiert. Gegen 22 Uhr dann der Zwischenfall. Ein Fahrzeug fährt in eine Menschenmenge. Mindestens ein Mensch kommt ums Leben. Zahlreiche werden verletzt. Dieses Thema ist auch in der kommenden Stunde bei uns in der ARD-Hitnacht dabei. Da werden wir die aktuellen Informationen, die wir bislang haben, zusammenfassen.

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1: Um 2 Uhr mit Ronald Lessig. Am Rande des Christopher Street Days in Berlin ist bei einem Zwischenfall eine Frau getötet worden. Laut Polizei gibt es mindestens 16 Verletzte. 3 von ihnen schweben demnach in Lebensgefahr. Aus Berlin Tobias Möck.
2: Laut Polizei ist mutmaßlich ein Auto in den Berliner Tiergarten eingefahren, hat mehrere Personen angefahren und verletzt. Der mutmaßliche Täter ist auf der Flucht